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1: Ich bin Ursula Winkler. In Sachsen-Anhalt geht der Landtagswahlkampf in die letzte Phase. 2 Tage vor dem Wahlsonntag veranstalten mehrere Parteien heute Abschlusskundgebungen und wollen um Stimmen der noch unentschlossenen Wählerinnen und Wähler kämpfen. Nach den jüngsten Umfragen geht die AfD mit einem klaren Vorsprung ins Rennen. Sie hofft auf eine absolute Mehrheit, um dann erstmals in Deutschland eine Landesregierung zu führen. Nach den Angriffen auf das Stromnetz in Brandenburg und Nordrhein-Westfalen wird weiter über einen besseren Schutz diskutiert. Hans-Walter Borries vom Bundesverband für den Schutz kritischer Infrastrukturen spricht von einer neuen Dimension der Bedrohung.
2: Borries bezeichnet die Angriffe als hybride Vorkriegsführung und sagt, eigentlich sei das eine Aufgabe für die Bundespolizei. Die technischen Schutzmöglichkeiten seien vorhanden, könnten die Unternehmen aber das 4- bis 6-fache kosten. NRW-Innenminister Reul fordert unter anderem eine Diskussion über Videoüberwachung und Drohnenabwehr. Dafür müssten zunächst allerdings die gesetzlichen Grundlagen und Fragen zu Zuständigkeit, Qualifikation und Haftung geklärt werden. Das sagte der Brandenburger SPD-Innenpolitiker Stohn. David Riemer, Berlin.
1: Am Wochenende mal ein Bierchen, das ist vor allem jungen Männern in Deutschland nicht genug. Fast die Hälfte der Männer zwischen 18 und 25 Jahren neigt zumindest zeitweise zu exzessivem Alkoholkonsum. Das ergab eine Umfrage im Auftrag des Bundesinstituts für öffentliche Gesundheit.
3: Knapp 46% der befragten jungen Männer gaben an, sich im vergangenen Jahr gelegentlich in den Rausch getrunken zu haben. Bei den Frauen zwischen 18 und 25 sagten das 26%. Und selbst bei Jugendlichen, also den 12- bis 17-Jährigen, gaben knapp 15% an, schon mal auf Partys die Kontrolle zu verlieren. Die Umfrage zeigt aber gleichzeitig, dass diese Exzesse Ausnahmen sind, denn regelmäßiger Alkoholkonsum ist bei jungen Erwachsenen so unbeliebt wie noch nie. Sie trinken seltener als früher und beginnen generell auch später damit. Tiana Kramer, Nachrichtenredaktion.
1: Der VW-Aufsichtsrat hat sich überraschend auf ein Sparpaket geeinigt. Der Autobauer will in den kommenden Jahren weitere 50.000 Stellen streichen. Diese Anpassung der weltweiten Personalkapazitäten sei notwendig, um die Ziele des Transformationsprogramms zu erreichen, teilte der Konzern mit. 4 Werke stehen auf der Kippe. Dabei geht es um die Standorte Emden, Zwickau, Hannover und Neckarsulm.
4: Und jetzt das Wetter für das Emsland und die Grafschaft Bentheim.
5: Viele dichte Wolken und auch Regen in der Nacht, das Ganze bei Tiefstwerten von 14 bis 16 Grad. Mit auffrischendem Südwestwind zeigt sich der Freitag ziemlich grau und vor allem auch ziemlich nass. Das Ganze bei Temperaturen von maximal 20 Grad.
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0: 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Es ist 3 Uhr und 7 Minuten.
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1: Ich bin Ursula Winkler. In Sachsen-Anhalt geht der Landtagswahlkampf in den Endspurt. Nach den jüngsten Umfragen wird die AfD die Wahl mit einem klaren Vorsprung gewinnen. Auch das politische Berlin blickt gespannt auf die Wahl.
2: Die meisten Parteien fahren viel Politprominenz hier aus der Hauptstadt auf. Die AfD hofft auf die absolute Mehrheit, um dann erstmals in Deutschland eine Landesregierung anzuführen. Schafft sie das nicht, dürfte es schwierig werden, eine Koalition auf die Beine zu stellen, denn die meisten anderen Parteien haben eine Zusammenarbeit mit der AfD ausgeschlossen. Aktuell regiert in Sachsen-Anhalt eine Koalition aus CDU, SPD und FDP. Das Bündnis wird aber allen Umfragen zufolge seine Mehrheit verlieren. Laut Befragung der Forschungsgruppe Wahlen waren zuletzt noch 31% der Befragten nicht sicher, wen oder ob sie wählen wollen. David Riemer, Berlin.
1: Nach dem Fund eines verdächtigen Gegenstands an einem Umspannwerk in Dormagen zwischen Köln und Düsseldorf geht die Polizei von einem Sabotagedelikt aus. Den Ermittlern liege ein Bekennerschreiben vor, sagte ein Polizeisprecher der Deutschen Presseagentur. In dieser Woche hatte es bereits 2 Angriffe auf Umspannwerke gegeben, in Bergheim bei Köln und in Brandenburg. Die Ermittler gehen auch bei diesen beiden Fällen von Sabotage aus. Experten des IFO-Instituts zeigen sich mit Blick auf die deutsche Wirtschaft jetzt optimistischer. Sie haben die Konjunkturprognose überraschend stark erhöht. Die Ökonomen erwarten nun dieses Jahr ein Wachstum des Bruttoinlandsprodukts von 1,4%, 0,6 Prozentpunkte mehr als bisher.
3: Trotz all der Hiobsbotschaften der vergangenen Jahre sind die deutschen Unternehmen offenbar widerstandsfähig. Das liege unter anderem am schuldenfinanzierten Investitionspaket der Bundesregierung, so die Experten des IFO-Instituts. Aber auch eine gestiegene Nachfrage aus dem Ausland trage zu den positiven Entwicklungen bei. Auch das Deutsche Institut für Wirtschaftsforschung zeigt sich optimistisch und hat seine Prognose für die deutsche Wirtschaft jetzt mehr als verdoppelt. Es gibt aber nicht nur gute Nachrichten, denn parallel nimmt die Staatsverschuldung zu und auch die Inflationsrate wird nach der Prognose des IFO-Instituts weiter steigen. Fiona Reinhardt, Nachrichtenredaktion.
1: Der VW-Aufsichtsrat hat sich überraschend auf ein Sparpaket geeinigt. Der Autobauer will in den kommenden Jahren weitere 50.000 Stellen streichen. 4 Werke stehen auf der Kippe in Emden, Zwickau, Hannover und Neckarsulm.
4: Und jetzt das Wetter für das Emsland und die Grafschaft Bentheim.
5: Und da ist es heute grau und grau und grau. Und dazu fällt auch noch Regen jetzt über die Vormittags- und Mittagszeit bis hin zum Nachmittag, lokal durchsetzt mit einzelnen Gewittern. Ja, und der Wind, der ist teils stürmisch. Die Temperaturen erreichen dazu 18 bis 20 Grad. Morgen am Samstag und auch am Sonntag. Neben nur noch seltenen Schauern dann meist ein Mix aus Sonne und Wolken. Die Temperaturen liegen meist bei 20 bis 23 Grad.
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1: Ich bin Ursula Winkler. In Sachsen-Anhalt geht der Landtagswahlkampf in die letzte Phase. 2 Tage vor dem Wahlsonntag veranstalten mehrere Parteien heute Abschlusskundgebungen und wollen um Stimmen der noch unentschlossenen Wählerinnen und Wähler kämpfen. Nach den jüngsten Umfragen geht die AfD mit einem klaren Vorsprung ins Rennen. Sie hofft auf eine absolute Mehrheit, um dann erstmals in Deutschland eine Landesregierung zu führen. Deutschland treibt seinen Plan zu sogenannten Return Hubs weiter voran. In diese geplanten Abschiebezentren sollen ausreisepflichtige Ausländer kommen, die nicht in ihre Herkunftsländer zurückgebracht werden können. Heute trifft sich Innenminister Dobrindt in Kopenhagen mit Vertretern aus den Niederlanden, Österreich, Griechenland und Dänemark für Gespräche.
2: Die Länder wollen diese Abschiebezentren gemeinsam in Staaten außerhalb der EU einrichten. Mit welchen Ländern man im Gespräch ist, ist aber vorerst vertraulich. In den sogenannten Return Hubs sollen Ausländer untergebracht werden, die nicht abgeschoben werden können. Zum Beispiel, weil sich ihr Heimatland im Krieg befindet oder sie nicht zurücknehmen will. Das kann abgelehnte Asylbewerber gleichermaßen betreffen wie Ausländer, die sich strafbar gemacht haben. Die Menschenrechtsorganisation Amnesty International warnt vor Menschenrechtsverletzungen. Sekretär Skandinavien.
1: Der Literpreis für Superbenzin E10 hat einen neuen Höchststand erreicht. Nach Angaben des ADAC kostete E10 zuletzt im bundesweiten Tagesdurchschnitt 2,22 Euro pro Liter.
3: Auch Diesel ist wieder teurer und kostete im Schnitt 2,28 Euro pro Liter. Grund für die gestiegenen Spritpreise sind unter anderem die wiederaufgenommenen US-Angriffe auf den Iran und die Gegenangriffe des Landes. Die neue Eskalation hat die Rohölpreise in die Höhe getrieben. Seit Wochenbeginn ist Rohöl der Sorte Brent um mehr als 5% teurer geworden. Auch das Niedrigwasser am Rhein hat die Preise zuletzt erhöht, weil dadurch die Transportkosten gestiegen sind. David Riemer, Nachrichtenredaktion.
1: Nach dem Fund eines verdächtigen Gegenstands an einem Umspannwerk in Dormagen zwischen Köln und Düsseldorf geht die Polizei von einem Sabotagedelikt aus. Den Ermittlern liege ein Bekennerschreiben vor, sagte ein Polizeisprecher der deutschen Presseagentur. In dieser Woche hatte es bereits 2 Angriffe auf Umspannwerke gegeben, in Bergheim bei Köln und in Brandenburg. Die Ermittler gehen auch bei diesen beiden Fällen von Sabotage aus.
4: Und jetzt das Wetter für das Emsland und die Grafschaft Bentheim.
5: Und da ist es heute grau und grau und grau. Und dazu fällt auch noch Regen jetzt über die Vormittags- und Mittagszeit bis hin zum Nachmittag, lokal durchsetzt mit einzelnen Gewittern. Ja, und der Wind, der ist teils stürmisch. Die Temperaturen erreichen dazu 18 bis 20 Grad. Morgen am Samstag und auch am Sonntag. Neben nur noch seltenen Schauern dann meist ein Mix aus Sonne und Wolken. Die Temperaturen liegen meist bei 20 bis 23 Grad.
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0: 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Es ist 5 Uhr und 3 Minuten.

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1: Ich bin Katrin Müller. Überraschende Einigung in Wolfsburg. Der Aufsichtsrat von Volkswagen hat dem Sparpaket des Konzernvorstands einstimmig zugestimmt. Dabei will der Autobauer in den kommenden Jahren unter anderem weitere 50.000 Stellen weltweit streichen.
2: Es sind tiefe Einschnitte. Zusätzlich zum bereits beschlossenen Arbeitsplatzabbau werden weitere Zehntausende Stellen gestrichen. Wie viele Jobs hierzulande abgebaut werden, ist noch unklar, aber es wird ein deutlicher Anteil sein. Ab dem Jahr 2031 stehen außerdem 4 Standorte auf der Kippe. Die VW-Werke Emden, Zwickau und Hannover sowie das Audi-Werk in Neckarsulm. Für sie könne aktuell keine wettbewerbsfähige Folgebelegung gewährleistet werden, hieß es. Konkrete Schließungen sind damit noch nicht beschlossen. Erst soll versucht werden, alternative Verwendungsmöglichkeiten zu finden. Ursula Winkler, Nachrichtenredaktion.
1: In Sachsen-Anhalt geht der Landtagswahlkampf in den Endspurt. Nach den jüngsten Umfragen wird die AfD die Wahl mit einem klaren Vorsprung gewinnen. Auch das politische Berlin blickt gespannt auf die Wahl.
3: Die meisten Parteien fahren viel Politprominenz hier aus der Hauptstadt auf. Die AfD hofft auf die absolute Mehrheit, um dann erstmals in Deutschland eine Landesregierung anzuführen. Schafft sie das nicht, dürfte es schwierig werden, eine Koalition auf die Beine zu stellen, denn die meisten anderen Parteien haben eine Zusammenarbeit mit der AfD ausgeschlossen. Aktuell regiert in Sachsen-Anhalt eine Koalition aus CDU, SPD und FDP. Das Bündnis wird aber allen Umfragen zufolge seine Mehrheit verlieren. Laut Befragung der Forschungsgruppe Wahlen waren zuletzt noch 31% der Befragten nicht sicher, wen oder ob sie wählen wollen. David Riemer, Berlin.
1: Nach dem Fund eines verdächtigen Gegenstands an einem Umspannwerk in Dormagen zwischen Köln und Düsseldorf geht die Polizei von einem Sabotagedelikt aus. Den Ermittlern liege ein Bekennerschreiben vor, in dem auch andere schon öffentlich bekannte Verdachtsfälle in Nordrhein-Westfalen und Brandenburg erwähnt seien, sagte ein Sprecher der Polizei Köln. Nach einer Räumung des Terminals 1 am Hauptstadtflughafen BER wegen eines möglichen Gefahrenguts hat die Flughafengesellschaft Entwarnung gegeben. Das Terminal wurde am Abend von der Polizei wieder freigegeben. Nach bisherigen Erkenntnissen bestand zu keinem Zeitpunkt eine Gefahr, sagte ein Sprecher der Bundespolizei. Zuvor hatte eine Frau beim Service Point der Bundespolizei gesagt, sie habe einen gefährlichen Stoff dabei. Daraufhin mussten die Fluggäste das Gebäude verlassen.
4: Und jetzt das Wetter für das Emsland und die Grafschaft Bentheim.
5: Und da ist es heute grau und grau und grau. Und dazu fällt auch noch Regen jetzt über die Vormittags- und Mittagszeit bis hin zum Nachmittag, lokal durchsetzt mit einzelnen Gewittern. Ja, und der Wind, der ist teils stürmisch. Die Temperaturen erreichen dazu 18 bis 20 Grad. Morgen am Samstag und auch am Sonntag. Neben nur noch seltenen Schauern dann meist ein Mix aus Sonne und Wolken. Die Temperaturen liegen meist bei 20 bis 23 Grad.
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1: 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Es ist 6 Uhr und 16 Minuten.

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2: Mit Wiebke Pollmann. Guten Morgen. Das Landgericht Osnabrück hat einen 24-Jährigen aus Kluse gestern des bewaffneten Handeltreibens mit Betäubungsmitteln in nicht geringer Menge in Tateinheit mit bewaffnetem Handeltreiben mit Cannabis in nicht geringer Menge schuldig gesprochen. Er wurde zu einer Freiheitsstrafe von 2 Jahren und 10 Monaten verurteilt. Bei einer Polizeikontrolle im Februar 2024 wurden bei dem Mann etwa 4,1 Kilogramm Marihuana, mehrere Tütchen MDMA sowie weitere Drogen gefunden. Die Betäubungsmittel waren in einem Rasenmäherkorb im Zimmer des 24-Jährigen und in einer Jacke versteckt. Weitere Drogen, darunter etwa 650 Gramm Marihuana, waren unter einem Auto versteckt. Außerdem hatten die Beamten bei dem Mann ein Messer gefunden. Ab dem kommenden Montag wird die Fahrbahn der Landesstraße 44 zwischen Hochstede und Große Ringe erneuert. Nach Angaben der zuständigen niedersächsischen Landesbehörde für Straßenbau und Verkehr im Geschäftsbereich Lingen wird der 2,7 Kilometer lange Abschnitt dafür voll gesperrt. In einem weiteren Bereich von Große Ringe in Richtung Emlichheim wird im Rahmen der L44-Erneuerung auch noch eine punktuelle Schadstelle saniert. Die Bauarbeiten sollen bis Mitte Dezember 2026 abgeschlossen sein. Damit die im Baustellenbereich ansässigen Unternehmen und Gehöfte möglichst lange erreichbar bleiben, wird die Gesamtmaßnahme in 3 aufeinanderfolgende Bauabschnitte unterteilt. Umleitungen werden ausgeschildert. Die Fahrbahnerneuerung der L44 wird aus Mitteln des von der Bundesregierung eingerichteten Sondervermögens für die Verkehrsinfrastruktur finanziert. Die Stadt Meppen präsentiert am Wahlabend im Ratssaal die laufenden Zwischenergebnisse sowie die Wahlergebnisse der Kommunalwahl. Alle Interessierten sind ab 18 Uhr dazu eingeladen, vor Ort das Wahlgeschehen und die Entwicklung der Ergebnisse zu verfolgen. Bei der Kommunalwahl am 13. September geben die Meppener Bürgerinnen und Bürger ihre Stimmen zur Wahl der Bürgermeisterin oder des Bürgermeisters sowie des Stadtrates ab. Gleichzeitig finden die Wahlen zur Landrätin oder zum Landrat sowie zum Kreistag des Landkreises Emsland statt. Über 28.500 Bürgerinnen und Bürger der emsländischen Kreisstadt sind zur Kommunalwahl aufgerufen. Neben der Wahlpräsentation im Ratssaal informiert die Stadt Meppen auch auf ihrer Homepage über die Wahlergebnisse. Nach einem Unfall mit Fahrerflucht in Surwold sucht die Polizei aktuell Zeugen des Vorfalls. Nach Angaben der Beamten war ein 60-jähriger Autofahrer am Mittwoch gegen 14.15 Uhr auf der B401 in Richtung Dörpen unterwegs. Dabei kam es zu einem seitlichen Zusammenstoß mit einem entgegenkommenden Fahrzeug. An dem gelben VW Caddy des 60-Jährigen entstand dabei ein Schaden im mittleren 4-stelligen Bereich. Das zweite Fahrzeug fuhr nach dem Zusammenprall weiter. Wer Hinweise zu dem Unfall geben kann, sollte sich bei den Beamten melden.
1: Und jetzt das Wetter für das Emsland und die Grafschaft Bentheim.
3: Und da ist es heute grau und grau und grau. Und dazu fällt auch noch Regen jetzt über die Vormittags- und Mittagszeit bis hin zum Nachmittag, lokal durchsetzt mit einzelnen Gewittern. Ja, und der Wind, der ist teils stürmisch. Die Temperaturen erreichen dazu 18 bis 20 Grad. Morgen am Samstag und auch am Sonntag. Neben nur noch seltenen Schauern dann meist ein Mix aus Sonne und Wolken. Die Temperaturen liegen meist bei 20 bis 23 Grad.
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1: Ich bin Katrin Müller. Kurz vor der Landtagswahl in Sachsen-Anhalt liegt die AfD laut einer Umfrage der Forschungsgruppe Wahlen für das ZDF weiter klar vor der CDU. Demnach kommt die AfD auf 41%. Die CDU liegt unverändert bei 23%. Auf Platz 3 folgt die Linke mit 11,5%. Die SPD kommt auf 8,5%. Die Grünen stehen unverändert bei 6%. Bei einem Wahlergebnis wie in dieser Umfrage würde die AfD demnach ihr Ziel verfehlen, allein zu regieren. Nach dem Fund eines verdächtigen Gegenstands an einem Umspannwerk in Dormagen zwischen Köln und Düsseldorf geht die Polizei von einem Sabotagedelikt aus. Den Ermittlern liege ein Bekennerschreiben vor, in dem auch andere schon öffentlich bekannte Verdachtsfälle in NRW und Brandenburg erwähnt seien, sagte ein Polizeisprecher.
2: Die Berliner Zeitung Taz berichtet, sie habe ein Bekennerschreiben zu dem Vorfall in Brandenburg erhalten. Hier war ja am Dienstagmorgen in der Nähe eines Kraftwerks auch ein selbstgebauter Flugkörper gefunden worden und einen ähnlichen Vorfall gab es auch noch in Bergheim bei Köln. Laut Poststempel kam das Bekennerschreiben aus NRW. Der Absender bezeichnet sich selbst als Einzeltäter und erklärt, er habe das getan, weil die Nutzung fossiler Brennstoffe unermessliches Leid verursache. Fiona Reinhardt, Nachrichtenredaktion.
1: Überraschende Einigung in Wolfsburg. Der Aufsichtsrat von Volkswagen hat dem Sparpaket des Konzernvorstands einstimmig zugestimmt. Dabei will der Autobauer in den kommenden Jahren unter anderem weitere 50.000 Stellen weltweit streichen. Im VW-Konzern stehen außerdem 4 Werke auf der Kippe. Für die Standorte Emden, Zwickau, Hannover und Neckarsulm könne keine wettbewerbsfähige Folgebelegung gestaffelt ab den Jahren 2031 bis 2034 gewährleistet werden, erklärte VW. Heute öffnet in Berlin die internationale Funkausstellung ihre Pforten für alle Besucher. Fast 2000 Aussteller präsentieren bis zum 8. September ihre Produkte. Im Mittelpunkt steht diesmal der smarte Haushalt.
3: Der KI-unterstützte Backofen identifiziert mehr als 100 Gerichte automatisch und schlägt die passenden Einstellungen vor. Und dann gibt's noch den innovativen Nass-Trockensauger. Der hat nicht nur einen Akku, der 40 Minuten hält. Er hat auch einen Sensor, der den Verschmutzungsgrad des Bodens erkennt und Wassermenge und Saugleistung automatisch anpasst. Uli Reitinger, Berlin.
1: Die Veranstalter der IFA erwarten rund 220.000 Besucher.
4: Und jetzt das Wetter für das Emsland und die Grafschaft Bentheim.
5: Das Wetter hier im Emsland und der Grafschaft Bentheim zeigt sich heute überwiegend regnerisch und düster. Außerdem müssen wir mit lebhaftem Wind rechnen. Wir messen Höchstwerte von 20 Grad. Morgen lockert der Himmel leicht auf. 8 Stunden Sonne kommen da heraus, immer mit leichten Wolken und ein paar Regenschauern. Die Höchstwerte liegen bei 19 Grad. Am Sonntag sieht's ähnlich aus. Auch hier rund 8 Stunden Sonne im Wechsel mit einzelnen Wolken. Das alles bei Höchsttemperaturen von 21 Grad.
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0: In Sachsen-Anhalt geht der Landtagswahlkampf in den Endspurt. Zwei Tage vor der Abstimmung veranstalten mehrere Parteien heute ihre Abschlusskundgebungen und wollen um Stimmen der unentschlossenen Wählerinnen und Wähler kämpfen. Nach den jüngsten Umfragen wird die AfD die Wahl mit einem klaren Vorsprung gewinnen. Der Ausgang der Abstimmung wird im politischen Berlin mit großer Spannung erwartet. Darüber spreche ich jetzt mit David Riemer.
1: Schönen guten Morgen.
0: David, heute fahren die meisten Parteien noch mal viel Politprominenz aus der Hauptstadt auf. Je nach Ausgang der Wahl dürfte es verdammt schwer werden, eine neue Landesregierung auf die Beine zu stellen.
1: Ja, und wie? Also fest steht, dass die AfD die Wahl ganz klar und mit großem Abstand vor der CDU gewinnen wird. Da führt kein Weg mehr dran vorbei, wenn man sich die letzten Umfragen mal anschaut. Die AfD hofft zwar, die absolute Mehrheit zu erreichen, um zum ersten Mal in Deutschland eine Landesregierung zu stellen. Vermutlich wird die AfD das aber nicht schaffen. Tja, und dann wird es tatsächlich richtig schwer, eine Koalition zu schmieden, denn die meisten Parteien haben eine Zusammenarbeit mit der AfD grundsätzlich ausgeschlossen.
0: Derzeit wird Sachsen-Anhalt ja von einer Koalition aus CDU, SPD und FDP regiert. Worauf könnte es denn am Ende hinauslaufen?
1: Boah, ganz, ganz schwer zu sagen. Das hängt im Wesentlichen auch davon ab, wie die kleineren Parteien abschneiden und ob sie es über die 5%-Hürde schaffen. Das gilt laut letzter Umfragen etwa für das BSW oder auch die FDP. Deshalb könnte es am Ende auf eine Minderheitsregierung hinauslaufen, die es derzeit ja auch in Sachsen gibt. Dort führt Ministerpräsident Kretschmer seit Ende 2024 eine Regierung aus CDU und SPD an. Beide Parteien haben im Landtag keine eigene Mehrheit. Das bedeutet, die Landesregierung ist für einzelne Vorhaben auf die Unterstützung anderer Fraktionen angewiesen. Und das wird dann möglicherweise auch das Szenario für Sachsen-Anhalt sein. Abwarten.
0: Danke, David.
1: Ja, gerne.
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2: Mit Wiebke Pohlmann. Guten Morgen. Das Landgericht Osnabrück hat einen 24-Jährigen aus Kluse gestern des bewaffneten Handeltreibens mit Betäubungsmitteln in nicht geringer Menge in Tateinheit mit bewaffnetem Handeltreiben mit Cannabis in nicht geringer Menge schuldig gesprochen. Er wurde zu einer Freiheitsstrafe von 2 Jahren und 10 Monaten verurteilt. Bei einer Polizeikontrolle im Februar 2024 wurden bei dem Mann etwa 4,1 Kilogramm Marihuana, mehrere Tütchen MDMA sowie weitere Drogen gefunden. Die Betäubungsmittel waren in einem Rasenmäherkorb im Zimmer des 24-Jährigen und in einer Jacke versteckt. Weitere Drogen, darunter etwa 650 Gramm Marihuana, waren unter einem Auto versteckt. Außerdem hatten die Beamten bei dem Mann ein Messer gefunden. Ab dem kommenden Montag wird die Fahrbahn der Landesstraße 44 zwischen Hochstede und Große Ringe erneuert. Nach Angaben der zuständigen Niedersächsischen Landesbehörde für Straßenbau und Verkehr im Geschäftsbereich Lingen wird der 2,7 Kilometer lange Abschnitt dafür voll gesperrt. In einem weiteren Bereich von Große Ringe in Richtung Emlichheim wird im Rahmen der L44-Erneuerung auch noch eine punktuelle Schadstelle saniert. Die Bauarbeiten sollen bis Mitte Dezember 2026 abgeschlossen sein. Damit die im Baustellenbereich ansässigen Unternehmen und Gehöfte möglichst lange erreichbar bleiben, wird die Gesamtmaßnahme in 3 aufeinanderfolgende Bauabschnitte unterteilt. Umleitungen werden ausgeschildert. Die Fahrbahnerneuerung der L44 wird aus Mitteln des von der Bundesregierung eingerichteten Sondervermögens für die Verkehrsinfrastruktur finanziert. Die Stadt Meppen präsentiert am Wahlabend im Ratssaal die laufenden Zwischenergebnisse sowie die Wahlergebnisse der Kommunalwahl. Alle Interessierten sind ab 18 Uhr dazu eingeladen, vor Ort das Wahlgeschehen und die Entwicklung der Ergebnisse zu verfolgen. Bei der Kommunalwahl am 13. September geben die Meppener Bürgerinnen und Bürger ihre Stimmen zur Wahl der Bürgermeisterin oder des Bürgermeisters sowie des Stadtrates ab. Gleichzeitig finden die Wahlen zur Landrätin oder zum Landrat sowie zum Kreistag des Landkreises Emsland statt. Über 28.500 Bürgerinnen und Bürger der emsländischen Kreisstadt sind zur Kommunalwahl aufgerufen. Neben der Wahlpräsentation im Ratssaal informiert die Stadt Meppen auch auf ihrer Homepage über die Wahlergebnisse. Nach einem Unfall mit Fahrerflucht in Surwold sucht die Polizei aktuell Zeugen des Vorfalls. Nach Angaben der Beamten war ein 60-jähriger Autofahrer am Mittwoch gegen 14.15 Uhr auf der B401 in Richtung Dörpen unterwegs. Dabei kam es zu einem seitlichen Zusammenstoß mit einem entgegenkommenden Fahrzeug. An dem gelben VW Caddy des 60-Jährigen entstand dabei ein Schaden im mittleren vierstelligen Bereich. Das zweite Fahrzeug fuhr nach dem Zusammenprall weiter. Wer Hinweise zu dem Unfall geben kann, sollte sich bei den Beamten melden.
1: Und jetzt das Wetter für das Emsland und die Grafschaft Bentheim.
3: Das Wetter hier im Emsland und der Grafschaft Bentheim zeigt sich heute überwiegend regnerisch und düster. Außerdem müssen wir mit lebhaftem Wind rechnen. Wir messen Höchstwerte von 20 Grad. Morgen lockert der Himmel leicht auf. 8 Stunden Sonne kommen da heraus, immer mit leichten Wolken und ein paar Regenschauern. Die Höchstwerte liegen bei 19 Grad. Am Sonntag sieht es ähnlich aus. Auch hier rund 8 Stunden Sonne im Wechsel mit einzelnen Wolken. Das alles bei Höchsttemperaturen von 21 Grad.
0: 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Es ist 7 Uhr und 34 Minuten.

Es gibt ja so manche Songs, die einfach pure Klassiker auf Partys, Feten und Hochzeiten sind. Der DJ weiß ganz genau, dass dieser Song bei den meisten gut landen wird und die tanzende Menge freut sich ganz besonders, wenn dieser Song gespielt wird. Einer von diesen Songs wird wohl auch Dancing Queen von ABBA sein. Ob die schwedische Popband wohl wusste, dass sie mit ihrem Release des Songs vor 50 Jahren die Welt der Tanzfläche für immer verändert haben? Ja, richtig gehört, heute ist es schon 50 Jahre her, dass ABBA ihren Track Dancing Queen veröffentlichte. Und genau heute, vor 50 Jahren, war er auch auf Platz 1 der Charts und gehört somit zu den wohl erfolgreichsten Hits der Gruppe. Außerdem gehört er mit über 6 Millionen Exemplaren zu einer der meistverkauften Singles der 70er. Anders als viele denken, wurde Dancing Queen gar nicht für Königin Silvia von Schweden geschrieben. Der Song wurde lediglich ihr zu Ehren aufgeführt. Der Song entwickelte sich schon bald nach seiner Veröffentlichung zum Disco-Klassiker. Auch wurde der Begriff Dancing Queen zum Inbegriff für berühmte und talentierte Tänzerinnen. Und sind wir mal ehrlich, wir alle freuen uns doch irgendwo, wenn der Song mal wieder ausgepackt wird und wir Dancing Queen von ABBA 50 Jahre später immer noch gerne hören. Deshalb haben wir euch ihn als heutigen Song des Tages auch mitgebracht.

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1: Ich bin Katrin Müller. Überraschende Einigung in Wolfsburg. Der Aufsichtsrat von Volkswagen hat dem Sparpaket des Konzernvorstands einstimmig zugestimmt. Dabei will der Autobauer in den kommenden Jahren unter anderem weitere 50.000 Stellen weltweit streichen.
2: Es sind tiefe Einschnitte. Zusätzlich zum bereits beschlossenen Arbeitsplatzabbau werden weitere Zehntausende Stellen gestrichen. Wie viele Jobs hierzulande abgebaut werden, ist noch unklar, aber es wird ein deutlicher Anteil sein. Ab dem Jahr 2031 stehen außerdem 4 Standorte auf der Kippe. Die VW-Werke Emden, Zwickau und Hannover sowie das Audi-Werk in Neckarsulm. Für sie könne aktuell keine wettbewerbsfähige Folgebelegung gewährleistet werden, hieß es. Konkrete Schließungen sind damit noch nicht beschlossen. Erst soll versucht werden, alternative Verwendungsmöglichkeiten zu finden. Ursula Winkler, Nachrichtenredaktion.
1: In Sachsen-Anhalt geht der Landtagswahlkampf in den Endspurt. Nach den jüngsten Umfragen wird die AfD die Wahl mit einem klaren Vorsprung gewinnen. Auch das politische Berlin blickt gespannt auf die Wahl.
3: Die meisten Parteien fahren viel Politprominenz hier aus der Hauptstadt auf. Die AfD hofft auf die absolute Mehrheit, um dann erstmals in Deutschland eine Landesregierung anzuführen. Schafft sie das nicht, dürfte es schwierig werden, eine Koalition auf die Beine zu stellen, denn die meisten anderen Parteien haben eine Zusammenarbeit mit der AfD ausgeschlossen. Aktuell regiert in Sachsen-Anhalt eine Koalition aus CDU, SPD und FDP. Das Bündnis wird aber allen Umfragen zufolge seine Mehrheit verlieren. Laut Befragung der Forschungsgruppe Wahlen waren zuletzt noch 31% der Befragten nicht sicher, wen oder ob sie wählen wollen. David Riemer, Berlin.
1: Nach dem Fund eines verdächtigen Gegenstands an einem Umspannwerk in Dormagen zwischen Köln und Düsseldorf geht die Polizei von einem Sabotagedelikt aus. Den Ermittlern liege ein Bekennerschreiben vor, in dem auch andere, schon öffentlich bekannte Verdachtsfälle in NRW und Brandenburg erwähnt seien, sagte ein Sprecher der Polizei Köln. Netflix erhöht nach mehr als 2 Jahren wieder die Preise in Deutschland. Das teuerste Premium-Abo mit 4K-Bildqualität und 3D-Sound kostet nun pro Monat 21,99 Euro statt zuvor 19,99 Euro. Das geht aus Angaben auf der Netflix-Website für Deutschland hervor. Auch andere Abos verteuerten sich im Schnitt um 2 Euro. Netflix ist der mit Abstand meistgenutzte Videostreaming-Anbieter und greift regelmäßig zu Preiserhöhungen.
4: Und jetzt das Wetter für das Emsland und die Grafschaft Bentheim.
5: Das Wetter hier im Emsland und der Grafschaft Bentheim zeigt sich heute überwiegend regnerisch und düster. Außerdem müssen wir mit lebhaftem Wind rechnen. Wir messen Höchstwerte von 20 Grad. Morgen lockert der Himmel leicht auf. 8 Stunden Sonne kommen da heraus, immer mit leichten Wolken und ein paar Regenschauern. Die Höchstwerte liegen bei 19 Grad. Am Sonntag sieht's ähnlich aus. Auch hier rund 8 Stunden Sonne im Wechsel mit einzelnen Wolken. Das alles bei Höchsttemperaturen von 21 Grad.
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1: Am 4. September 1961, einem Montag, flimmerten zum ersten Mal Bilder eines besonderen Fernsehexperiments über westdeutsche Bildschirme, gezielt gerichtet auf ein ganz spezielles Publikum, die Menschen in der DDR. Unter der Federführung des Senders Freies Berlin, kurz SFB, und in Zusammenarbeit mit weiteren ARD-Anstalten startete das Vormittagsprogramm der ARD, das sich an die Bewohner der sowjetischen Besatzungszone und des sowjetischen Sektors von Berlin richtete. Das allererste Vormittagsprogramm in der Bundesrepublik Deutschland vor exakt 65 Jahren ist damit unser heutiges Kalenderblatt. Das Fernsehangebot aus dem sogenannten Zonenrandgebiet war mehr als Unterhaltung, es war ein politisches Signal im Kalten Krieg. Während im Osten Information stark kontrolliert wurde, setzte der Westen auf Fernsehen als Mittel zur freien Meinungsbildung, gezielt gesendet für Zuschauer in der DDR. Rund 90% des Programms bestanden zunächst aus Wiederholungen, ergänzt durch Nachrichten, Spielfilme, Presseschauen und gelegentlich Schulfunk. Die Botschaft war klar, Information soll für alle zugänglich sein. Am 3. Januar 1966 stieg dann das ZDF ein. Aus der ARD-Initiative wurde ein gemeinsames Vormittagsprogramm, was in den 1960ern als Schichtarbeiterfernsehen begann, entwickelte sich über Jahrzehnte weiter. Bis heute erinnern das Morgen- und Mittagsmagazin, abwechselnd von ARD und ZDF produziert, an diese besondere Phase deutscher Fernsehgeschichte, als Information zum Instrument der Verständigung wurde.

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2: Mit Wiebke Pollmann. Guten Morgen. Das Landgericht Osnabrück hat einen 24-Jährigen aus Kluse gestern des bewaffneten Handeltreibens mit Betäubungsmitteln in nicht geringer Menge in Tateinheit mit bewaffnetem Handeltreiben mit Cannabis in nicht geringer Menge schuldig gesprochen. Er wurde zu einer Freiheitsstrafe von 2 Jahren und 10 Monaten verurteilt. Bei einer Polizeikontrolle im Februar 2024 wurden bei dem Mann etwa 4,1 Kilogramm Marihuana, mehrere Tütchen MDMA sowie weitere Drogen gefunden. Die Betäubungsmittel waren in einem Rasenmäherkorb im Zimmer des 24-Jährigen und in einer Jacke versteckt. Weitere Drogen, darunter etwa 650 Gramm Marihuana, waren unter einem Auto versteckt. Außerdem hatten die Beamten bei dem Mann ein Messer gefunden. Ab dem kommenden Montag wird die Fahrbahn der Landesstraße 44 zwischen Hochstede und Große Ringe erneuert. Nach Angaben der zuständigen Niedersächsischen Landesbehörde für Straßenbau und Verkehr im Geschäftsbereich Lingen wird der 2,7 Kilometer lange Abschnitt dafür voll gesperrt. In einem weiteren Bereich von Große Ringe in Richtung Emlichheim wird im Rahmen der L44-Erneuerung auch noch eine punktuelle Schadstelle saniert. Die Bauarbeiten sollen bis Mitte Dezember 2026 abgeschlossen sein. Damit die im Baustellenbereich ansässigen Unternehmen und Gehöfte möglichst lange erreichbar bleiben, wird die Gesamtmaßnahme in 3 aufeinanderfolgende Bauabschnitte unterteilt. Umleitungen werden ausgeschildert. Die Fahrbahnerneuerung der L44 wird aus Mitteln des von der Bundesregierung eingerichteten Sondervermögens für die Verkehrsinfrastruktur finanziert. Die Stadt Meppen präsentiert am Wahlabend im Ratssaal die laufenden Zwischenergebnisse sowie die Wahlergebnisse der Kommunalwahl. Alle Interessierten sind ab 18 Uhr dazu eingeladen, vor Ort das Wahlgeschehen und die Entwicklung der Ergebnisse zu verfolgen. Bei der Kommunalwahl am 13. September geben die Meppener Bürgerinnen und Bürger ihre Stimmen zur Wahl der Bürgermeisterin oder des Bürgermeisters sowie des Stadtrates ab. Gleichzeitig finden die Wahlen zur Landrätin oder zum Landrat sowie zum Kreistag des Landkreises Emsland statt. Über 28.500 Bürgerinnen und Bürger der emsländischen Kreisstadt sind zur Kommunalwahl aufgerufen. Neben der Wahlpräsentation im Ratssaal informiert die Stadt Meppen auch auf ihrer Homepage über die Wahlergebnisse. Nach einem Unfall mit Fahrerflucht in Surwold sucht die Polizei aktuell Zeugen des Vorfalls. Nach Angaben der Beamten war ein 60-jähriger Autofahrer am Mittwoch gegen 14.15 Uhr auf der B401 in Richtung Dörpen unterwegs. Dabei kam es zu einem seitlichen Zusammenstoß mit einem entgegenkommenden Fahrzeug. An dem gelben VW Caddy des 60-Jährigen entstand dabei ein Schaden im mittleren vierstelligen Bereich. Das zweite Fahrzeug fuhr nach dem Zusammenprall weiter. Wer Hinweise zu dem Unfall geben kann, sollte sich bei den Beamten melden.
3: Und jetzt das Wetter für das Emsland und die Grafschaft Bentheim.
4: Das Wetter hier im Emsland und der Grafschaft Bentheim zeigt sich heute überwiegend regnerisch und düster. Außerdem müssen wir mit lebhaftem Wind rechnen. Wir messen Höchstwerte von 20 Grad. Morgen lockert der Himmel leicht auf. 8 Stunden Sonne kommen da heraus, immer mit leichten Wolken und ein paar Regenschauern. Die Höchstwerte liegen bei 19 Grad. Am Sonntag sieht's ähnlich aus. Auch hier rund 8 Stunden Sonne im Wechsel mit einzelnen Wolken. Das alles bei Höchsttemperaturen von 21 Grad.
0: 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Es ist 8 Uhr und 35 Minuten.

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1: Der Sport Fußball ist uns wohl allen bekannt. Viele schauen Spielerinnen und Spielern gerne im Fernsehen oder Stadion dabei zu, wie sie den Ball ins Eckige kriegen oder stehen gerne mal selbst auf dem Platz. Und dieser Fußballspaß, der hat keinerlei Grenzen. Mit dem Alter wird es mit der Schnelligkeit und Beweglichkeit nur manchmal etwas schwierig. Dafür gibt's dann das sogenannte Walking Football. Zertifikate fürs Walking Football haben zahlreiche Menschen auch vor kurzem vom NFV, also dem Niedersächsischen Fußballverband, erhalten. Darunter auch ein Spieler aus Herzen. Das ist heute unsere gute Nachricht aus der Region. Wie der NFV mitteilt, konnten sich insgesamt 17 Männer und 3 Frauen nach intensiven Online-Kursen mit wichtigen Inhalten zu Regeln, Erste Hilfe und Fairness über ein Zertifikat freuen. Mit dabei auch Jürgen Burg vom VfL Herzlake. Vor Ort in Basinghausen lernten die Teilnehmenden dann auch wichtige Trainingsmethoden und Inhalte. Die konnten sie vor Ort dann auch direkt ausprobieren. Für alle heißt es also nun, kein Fußballstopp mehr im Alter, jetzt kann es im Walking Football erst so richtig losgehen, auch in Herzlake.
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1: Ich bin Katrin Müller. Kurz vor der Landtagswahl in Sachsen-Anhalt liegt die AfD laut einer Umfrage der Forschungsgruppe Wahlen für das ZDF weiter klar vor der CDU. Demnach kommt die AfD auf 41%. Die CDU liegt unverändert bei 23%. Auf Platz 3 folgt die Linke mit 11,5%. Die SPD kommt auf 8,5%. Die Grünen stehen unverändert bei 6%. Bei einem Wahlergebnis wie in dieser Umfrage würde die AfD demnach ihr Ziel verfehlen, allein zu regieren. Nach dem Fund eines verdächtigen Gegenstands an einem Umspannwerk in Dormagen zwischen Köln und Düsseldorf geht die Polizei von einem Sabotagedelikt aus. Den Ermittlern liege ein Bekennerschreiben vor, in dem auch andere schon öffentlich bekannte Verdachtsfälle in NRW und Brandenburg erwähnt seien, sagte ein Polizeisprecher.
2: Die Berliner Zeitung Taz berichtet, sie habe ein Bekennerschreiben zu dem Vorfall in Brandenburg erhalten. Hier war ja am Dienstagmorgen in der Nähe eines Kraftwerks auch ein selbstgebauter Flugkörper gefunden worden und einen ähnlichen Vorfall gab es auch noch in Bergheim bei Köln. Laut Poststempel kam das Bekennerschreiben aus NRW. Der Absender bezeichnet sich selbst als Einzeltäter und erklärt, er habe das getan, weil die Nutzung fossiler Brennstoffe unermessliches Leid verursache. Fiona Reinhardt, Nachrichtenredaktion.
1: Überraschende Einigung in Wolfsburg. Der Aufsichtsrat von Volkswagen hat dem Sparpaket des Konzernvorstands einstimmig zugestimmt. Dabei will der Autobauer in den kommenden Jahren unter anderem weitere 50.000 Stellen weltweit streichen. Im VW-Konzern stehen außerdem 4 Werke auf der Kippe. Für die Standorte Emden, Zwickau, Hannover und Neckarsulm könne keine wettbewerbsfähige Folgebelegung gestaffelt ab den Jahren 2031 bis 2034 gewährleistet werden, erklärte VW. Heute öffnet in Berlin die internationale Funkausstellung ihre Pforten für alle Besucher. Fast 2000 Aussteller präsentieren bis zum 8. September ihre Produkte. Im Mittelpunkt steht diesmal der smarte Haushalt.
3: Der KI-unterstützte Backofen identifiziert mehr als 100 Gerichte automatisch und schlägt die passenden Einstellungen vor. Und dann gibt's noch den innovativen Nass-Trockensauger. Der hat nicht nur einen Akku, der 40 Minuten hält. Er hat auch einen Sensor, der den Verschmutzungsgrad des Bodens erkennt und Wassermenge und Saugleistung automatisch anpasst. Uli Reitinger, Berlin.
1: Die Veranstalter der IFA erwarten rund 220.000 Besucher.
4: Und jetzt das Wetter für das Emsland und die Grafschaft Bentheim.
5: Das Wetter hier im Emsland und der Grafschaft Bentheim zeigt sich heute überwiegend regnerisch und düster. Außerdem müssen wir mit lebhaftem Wind rechnen. Wir messen Höchstwerte von 20 Grad. Morgen lockert der Himmel leicht auf. 8 Stunden Sonne kommen da heraus, immer mit leichten Wolken und ein paar Regenschauern. Die Höchstwerte liegen bei 19 Grad. Am Sonntag sieht es ähnlich aus. Auch hier rund 8 Stunden Sonne im Wechsel mit einzelnen Wolken. Das alles bei Höchsttemperaturen von 21 Grad.
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0: Nach dem Wiederaufflammen des Iran-Kriegs sind die Spritpreise erneut gestiegen. Superbenzin der Sorte E10 kostete laut ADAC im bundesweiten Tagesdurchschnitt gestern 2,21 Euro pro Liter, ein neuer Höchststand. Wie kann ich da sparen? Darüber spreche ich jetzt mit Claudia Wächter.
1: Ja, hi, hallo.
0: Claudia, die Tankstellenbetreiber dürfen ja weiter nur einmal pro Tag die Preise erhöhen. Wann ist es also schlau, an die Zapfsäule zu rollen?
1: Ja, der ADAC, der sagt, die größten Sparchancen, die haben wir auch weiterhin am späteren Vormittag oder eben um kurz vor Mittag und möglichst nicht an irgendeiner Autobahntankstelle stoppen. Da wird es richtig teuer. Da lohnt es sich wirklich schon, kurz von der Autobahn runterzufahren, um nachzutanken.
0: Und was ist mit den Spritpreis-Apps? Bringen die wirklich etwas? Sind die zuverlässig?
1: Ja, auf die seriösen Anbieter, da kann man sich schon verlassen. Es gibt ja auch eine Menge, die vom ADAC, Clever tanken und so weiter. Und die Tankstellenbetreiber, die müssen ihre Preise auch ans Bundeskartellamt übermitteln, bevor sie dann in der App landen und wir dann die günstigste Tankstelle in unserer Nähe finden. In der Nähe. 80 Kilometer Umweg. Ja, die rechnen sich am Ende wohl nicht.
0: Danke, Claudia.
1: Ja, gerne. Tschüss.

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2: Mit Wiebke Pollmann. Guten Morgen. Das Landgericht Osnabrück hat einen 24-Jährigen aus Kluse gestern des bewaffneten Handeltreibens mit Betäubungsmitteln in nicht geringer Menge in Tateinheit mit bewaffnetem Handeltreiben mit Cannabis in nicht geringer Menge schuldig gesprochen. Er wurde zu einer Freiheitsstrafe von 2 Jahren und 10 Monaten verurteilt. Bei einer Polizeikontrolle im Februar 2024 wurden bei dem Mann etwa 4,1 Kilogramm Marihuana, mehrere Tütchen MDMA sowie weitere Drogen gefunden. Die Betäubungsmittel waren in einem Rasenmäherkorb im Zimmer des 24-Jährigen und in einer Jacke versteckt. Weitere Drogen, darunter etwa 650 Gramm Marihuana, waren unter einem Auto versteckt. Außerdem hatten die Beamten bei dem Mann ein Messer gefunden. Ab dem kommenden Montag wird die Fahrbahn der Landesstraße 44 zwischen Hochstede und Große Ringe erneuert. Nach Angaben der zuständigen niedersächsischen Landesbehörde für Straßenbau und Verkehr im Geschäftsbereich Lingen wird der 2,7 Kilometer lange Abschnitt dafür voll gesperrt. In einem weiteren Bereich von Große Ringe in Richtung Emlichheim wird im Rahmen der L44-Erneuerung auch noch eine punktuelle Schadstelle saniert. Die Bauarbeiten sollen bis Mitte Dezember 2026 abgeschlossen sein. Damit die im Baustellenbereich ansässigen Unternehmen und Gehöfte möglichst lange erreichbar bleiben, wird die Gesamtmaßnahme in 3 aufeinanderfolgende Bauabschnitte unterteilt. Umleitungen werden ausgeschildert. Die Fahrbahnerneuerung der L44 wird aus Mitteln des von der Bundesregierung eingerichteten Sondervermögens für die Verkehrsinfrastruktur finanziert. Die Stadt Meppen präsentiert am Wahlabend im Ratssaal die laufenden Zwischenergebnisse sowie die Wahlergebnisse der Kommunalwahl. Alle Interessierten sind ab 18 Uhr dazu eingeladen, vor Ort das Wahlgeschehen und die Entwicklung der Ergebnisse zu verfolgen. Bei der Kommunalwahl am 13. September geben die Meppener Bürgerinnen und Bürger ihre Stimmen zur Wahl der Bürgermeisterin oder des Bürgermeisters sowie des Stadtrates ab. Gleichzeitig finden die Wahlen zur Landrätin oder zum Landrat sowie zum Kreistag des Landkreises Emsland statt. Über 28.500 Bürgerinnen und Bürger der emsländischen Kreisstadt sind zur Kommunalwahl aufgerufen. Neben der Wahlpräsentation im Ratssaal informiert die Stadt Meppen auch auf ihrer Homepage über die Wahlergebnisse. Nach einem Unfall mit Fahrerflucht in Surwold sucht die Polizei aktuell Zeugen des Vorfalls. Nach Angaben der Beamten war ein 60-jähriger Autofahrer am Mittwoch gegen 14.15 Uhr auf der B401 in Richtung Dörpen unterwegs. Dabei kam es zu einem seitlichen Zusammenstoß mit einem entgegenkommenden Fahrzeug. An dem gelben VW Caddy des 60-Jährigen entstand dabei ein Schaden im mittleren vierstelligen Bereich. Das zweite Fahrzeug fuhr nach dem Zusammenprall weiter. Wer Hinweise zu dem Unfall geben kann, sollte sich bei den Beamten melden.
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3: Das Wetter hier im Emsland und der Grafschaft Bentheim zeigt sich heute überwiegend regnerisch und düster. Außerdem müssen wir mit lebhaftem Wind rechnen. Wir messen Höchstwerte von 20 Grad. Morgen lockert der Himmel leicht auf. 8 Stunden Sonne kommen da heraus, immer mit leichten Wolken und ein paar Regenschauern. Die Höchstwerte liegen bei 19 Grad. Am Sonntag sieht es ähnlich aus. Auch hier rund 8 Stunden Sonne im Wechsel mit einzelnen Wolken. Das alles bei Höchsttemperaturen von 21 Grad.
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Es gibt wohl eine Sache, die wollen wir alle nicht an wichtigen Tagen haben. Und zwar schlechtes Wetter. Wenn es nur etwas bewölkt ist, ja, dann geht's ja meistens. Wenn es aber in Strömen regnet, dann fallen Veranstaltungen gerne mal wortwörtlich ins Wasser. Von so ein bisschen Regen haben sich Lion Lisa Garlang und Gilbert Chico nicht abhalten lassen. Aus Zucker waren die beiden an ihrer Hochzeit definitiv nicht. Die spazierten nämlich einfach in einer überschwemmten Kirche auf den Philippinen zum Altar. Bis zur Hüfte standen die beiden im Wasser, schwimmen wir also noch nicht so ganz drin. Da die beiden ihre Hochzeit ja einfach durchgezogen haben, mussten aber eben auch alle 15 Gäste durchs Wasser. Die Kirchengemeinde hatte sie natürlich vorher gewarnt und eigentlich auch davon abgeraten. Doch das Brautpaar konnte nicht von ihrer Hochwasserhochzeit abgehalten werden. Die Schleppe seitdem noch einfach etwas gekürzt worden, damit der Gang durchs Wasser passte. Die Zeremonie wurde ebenfalls ein Stückchen gekürzt. Kürzer ist unsere Morningshow diese Woche zwar nicht, trotzdem sind wir damit jetzt schon wieder durch. Aber keine Sorge, jetzt gleich ab 10 Uhr übernimmt dann meine Kollegin Deborah Krockhaus. Auch da seid ihr in allerbesten Händen. Ich verabschiede mich damit zum allerletzten Mal aus der Ems Fechtewelle Morning Show. Nächste Woche startet ihr hier dann mit meiner Kollegin Lucy Söng in den Tag rein. Ich sag tschüss und gleich viel Spaß.

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1: Ich bin Katrin Müller. Nach Attacken auf die Stromversorgung laufen die Ermittlungen auf Hochtouren. Nach dem jüngsten Sabotageversuch an einem Umspannwerk in Dormagen überprüft die Polizei nun gezielt ein weiteres Umspannwerk in Weißweiler bei Aachen. Der Hinweis auf diesen Ort kam laut Polizei durch ein Bekennerschreiben. Auch in Niedersachsen ist die Polizei alarmiert. Seit der Nacht durchsuchen Beamte das Gelände an einem Umspannwerk in Ganderkessee im Landkreis Oldenburg. Deutschland treibt seinen Plan zu sogenannten Return Hubs weiter voran. In diese geplanten Abschiebezentren sollen ausreisepflichtige Ausländer kommen, die nicht in ihre Herkunftsländer zurückgebracht werden können. Heute trifft sich Innenminister Dobrindt dazu in Kopenhagen mit Vertretern aus den Niederlanden, Österreich, Griechenland und Dänemark.
2: Die Länder wollen diese Abschiebezentren gemeinsam in Staaten außerhalb der EU einrichten. In den sogenannten Return Hubs sollen Ausländer untergebracht werden, die nicht abgeschoben werden können. Zum Beispiel, weil sich ihr Heimatland im Krieg befindet oder sie nicht zurücknehmen will. Das kann abgelehnte Asylbewerber gleichermaßen betreffen wie Ausländer, die sich strafbar gemacht haben. Aus Skandinavien, Sigrid Harms.
1: Kurz vor der Landtagswahl in Sachsen-Anhalt liegt die AfD laut einer Umfrage der Forschungsgruppe Wahlen für das ZDF weiter klar vor der CDU. Demnach kommt die AfD auf 41%. Die CDU liegt unverändert bei 23%. AfD-Spitzenkandidat Siegmund bekräftigte im ZDF, dass er sich nur zur Wahl als Regierungschef stellt, wenn seine Partei die absolute Mehrheit holt und allein regieren kann. Streaming-Fans müssen tiefer in die Tasche greifen. Netflix erhöht nach mehr als 2 Jahren wieder die Preise in Deutschland. Nahezu jedes hierzulande verfügbare Abo wird um 2 Euro pro Monat teurer.
3: Wie bei den vorherigen Preiserhöhungen, die letzte gab es im April 2024, wird auch dieses Mal als Grund das größere Angebot genannt und die damit verbundenen Investitionen. Bisher akzeptierten auch immer genug Kunden die höheren Preise, sodass das Geschäft von Netflix weiter wächst. Das teuerste Premium-Abo kostet jetzt statt 19,99 Euro 21,99 Euro im Monat. Auch das weit verbreitete Standard-Abo wird 2 Euro teurer und steigt auf 15,99 Euro. Diana Kramer, Nachrichtenredaktion.
1: Netflix ist der mit Abstand meistgenutzte Videostreaming-Anbieter und greift regelmäßig zu Preiserhöhungen.
4: Und jetzt das Wetter für das Emsland und die Grafschaft Bentheim.
5: Heute bleibt es grau in der Region, dazu kommt immer wieder Regen runter und es wird zeitweise ganz schön stürmisch. Wir erreichen heute Tageshöchstwerte von bis zu 21 Grad. In der Nacht zu morgen sinken die Temperaturen auf bis zu 14 Grad ab. Morgen wechseln sich Sonne und Wolken ab, auch da kommt Regen runter bei bis zu 19 Grad. Und am Sonntag bleibt es überwiegend trocken bei bis zu 21 Grad.
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wenn bei uns die Nase läuft oder es plötzlich im Hals kratzt, dann wissen wir schnell, da stimmt was nicht mit unserer Gesundheit. Damit es erst gar nicht so weit kommt, können wir an verschiedenen Stellen bei unserer Gesundheit vorsorgen, zum Beispiel durch regelmäßige Checks beim Arzt oder Impfungen. Und wer von euch ein Haustier hat, der kennt das vielleicht auch. Auch bei Hunden oder Katzen gehört die Gesundheitsvorsorge dazu, durch Untersuchungen oder Impfungen. Viele Krankheiten oder andere Probleme lassen sich von außen nur schwer ausmachen, so zum Beispiel auch Würmer. Um diese Parasiten wieder loszuwerden, gibt es dann eine Wurmkur. Die gibt es auch bei Tieren im Tierpark Nordhorn und da schauen wir gleich mal, wie das Ganze bei den Puten abläuft, warum es gemacht wird und was dabei beachtet werden muss. Mehr dazu gleich hier auf der Ems Fechtewelle.

0: Zu Besuch im Tierpark Nordhorn.
1: Die Kröwitzer Puten führen im Tierpark Nordhorn ein schönes Leben. Sie verbringen viel Zeit an der frischen Luft, picken im Boden herum und können sich auch mal selbst einen Regenwurm aus dem Erdreich ziehen. Dabei lässt es sich aber nicht vermeiden, dass die Tiere auch mit Parasiten und Zwischenwirten in Berührung kommen. Und das kann wiederum dazu führen, dass es irgendwann heißt, Schnabel auf, hier kommt die Wurmkur, Wiebke Pollmann berichtet.
2: Für die Kröllwitzer Puten im Tierpark Nordhorn steht ein Arzttermin an. Die Tierpfleger haben im Kot der Tiere einige Würmer entdeckt. Um die Parasiten wieder loszuwerden, sollen die Kröllwitzer Puten nun eine Wurmkur bekommen, erklärt Zootierärztin Dr. Heike Weber.
3: Die Puten laufen bei uns ja draußen auf dem Naturboden rum und können hier und da was aufpicken, auch Regenwürmer, die sie im Erdboden finden. Und die sind oftmals auch Überträger von Parasiten. Das heißt, das müssen wir schon engmaschig untersuchen. Wir machen zwischendurch immer Kotproben, schicken die ein und lassen die untersuchen. Aber in dem Fall, wenn die Tierpfleger das schon im Kot finden, die Würmer, dann machen wir natürlich gleich eine Entwurmung.
2: Nun werden mehrere helfende Hände gebraucht, um die Tiere einzufangen und zu behandeln. Die Tierpflegerinnen und Tierpfleger gehen in den Stall und kommen schon nach kurzer Zeit alle mit einer Pute auf dem Arm wieder hinaus. Bevor die Tiere ihre Medizin erhalten können, muss noch die passende Dosis ermittelt werden.
3: Wer will sich mit der Pute wiegen, damit wir rausfinden, was die Pute wiegt?
4: Ich gerne.
3: So.
4: Keiner darf gucken.
3: Keiner darf gucken, wie viel du wiegst. Das geht nicht, weil das muss ich ja dann abziehen.
2: Tierpfleger Tarek steigt also auf die Waage. Nachdem sein Gewicht feststeht, nimmt er die erste Pute auf den Arm. Schon zeigt die Waage 3,9 Kilo mehr an als zuvor.
3: Und dann gibt es hier so eine flüssige Wurmkur. Muss man erstmal noch ein bisschen aufschütteln. Panacur. Und in diesem Fall ist die Dosierung Gott sei Dank schön einfach. Da muss man nicht groß rumrechnen. Das ist 1 Milliliter pro Kilogramm Körpergewicht.
2: Tierärztin Heike Weber zieht nun die passende Dosis des Mittels in einer Spritze ohne Kanüle und Nadel auf. Das Mittel wird der Pute dann über den Schnabel in den Hals gespritzt. Mit Vorsicht, denn es soll natürlich nicht in der Luftröhre landen.
3: Also die Luftröhre ist am Ende der Zunge. Und wie gesagt, man muss dann da so drüber und dran vorbei. Das ist mit diesen dicken Spritzen gar nicht so einfach. Zum Glück sind die Puten sehr freundlich, zeigen keine Gegenwehr und machen gut mit.
2: Bei der Gelegenheit werden die Kröllwitzer Puten und der Hahn auch alle nochmal genau unter die Lupe genommen. Die 6 Puten und der Hahn machen alle einen guten Eindruck. Der Reihe nach geht es für die Tiere mit Tierpfleger Tarek auf die Waage. Die Puten wiegen alle um die 4 Kilo. Der Hahn ist mit mehr als 10 Kilo schon ein gutes Stückchen schwerer. Alle machen gut mit, nur hier und da fällt mal eine Feder.
3: Ja, manche Vögel können wirklich so eine Schreckmauser kriegen. Also durch den Stress, es ist ja immer natürlich ein bisschen Stress, wenn man gefangen wird, verlieren die ein paar Federn. Es gibt auch Vogelarten, die sind so stressanfällig, die können sogar sterben, nur weil man sie fängt. Also da muss man wirklich dann besonders aufpassen.
2: Dazu gehören die Kröllwitzer Puten zum Glück nicht. Nachdem sie alle ihre Wurmkur erhalten haben, ist die Behandlung aber noch nicht abgeschlossen. Das Verabreichen der Wurmkur muss noch an 2 weiteren Tagen wiederholt werden. Zur Sicherheit kann das ganze Prozedere auch zu einem späteren Zeitpunkt nochmal wiederholt werden. Im Labor wird abschließend nochmal eine Kotprobe untersucht, um abklären zu lassen, ob auch wirklich alle Würmer weg sind. Denn die können für die Tiere gefährlich werden.
3: Wenn das nur eine kleine Wurmböde ist, dann ist das gar nicht so dramatisch. Wenn das aber so viele sind, dass die schon mit dem Kot ausgeschieden werden und die Tierpfleger das schon im Kot finden, dann heißt das, dass wirklich viele Würmer und Wurmeier im Darm, in diesem Fall der Pute, leben. Und das kann dazu führen, dass die A einige der Nährstoffe wegfressen und die Pute abmagert. Und im schlimmsten Fall kann es sogar dazu führen, dass die Würmer, die erwachsenen Würmer im Darm, den Darm sozusagen von innen verstopfen und die Pute dann richtig Probleme kriegt und sogar daran sterben kann.
2: Deswegen ist es auch so wichtig, regelmäßig Kotproben ins Labor zu schicken, erklärt die Tierärztin. Sobald Tiere im Freien umherlaufen, werden sie mit den Wurmeiern und Zwischenwirten in Kontakt kommen. Mit einer Wurmkur werden sie ihre ungebetenen Gäste in aller Regel aber bald wieder los.

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2: Mit Sophia Wagner, guten Tag. Ab dem 27. September 2026 gelten schärfere Anforderungen an die Werbung und Umweltaussagen sowie neue Informationspflichten zu gesetzlichen Gewährleistungsrechten und Herstellergarantien. Darauf weist die Industrie- und Handelskammer, kurz IHK, Osnabrück, Emsland, Grafschaft Bentheim hin. Sie empfiehlt den Unternehmen, ihre Kundenkommunikation rechtzeitig zu überprüfen. Mit der EU-Richtlinie EMCO, kurz für Empowering Consumers for the Green Transition, soll unter anderem sogenanntes Greenwashing eingeschränkt werden. Insbesondere allgemeine Umweltaussagen wie nachhaltig, umweltfreundlich oder klimaneutral sind von den EU-Maßnahmen betroffen. Künftig müssen entsprechende Aussagen transparenter, konkreter und nachvollziehbarer sein. Auch Nachhaltigkeitssiegel auf Websites, in Online Shops und sozialen Medien sowie auf Produktverpackungen und Werbematerialien sind betroffen. Die IHK rät Unternehmen, ihre Werbung, Verpackungen, Online-Auftritte sowie Verkaufs- und Informationsprozesse frühzeitig zu überprüfen und gegebenenfalls anzupassen. Um das Freizeitangebot rund um den Fechtesee weiterzuentwickeln, startet die Stadt Nordhorn ein Interessenbekundungsverfahren für eine rund 1,15 Hektar große städtische Fläche am Ostufer des Sees. Nach Angaben der Stadtverwaltung werden Konzepte für eine attraktive Freizeitnutzung dieses Areals gesucht, beispielsweise eine Minigolfanlage, ein Verleih für Stand-up-Paddling-Ausrüstung oder ähnliches. Denkbar seien auch eine Nutzung für mehrere, sich ergänzende Angebote oder eine Interessensbekundung an einem Teilbereich der Fläche. Die Angebotsunterlagen müssen bis zum 25. September bei der Stadt eingereicht werden. Alle Einzelheiten zu der Fläche, den Anforderungen und dem weiteren Verfahren können den Unterlagen auf der Internetseite der Stadt Nordhorn entnommen werden. Einen Link findet ihr auf unserer Homepage. Vom kommenden Montag bis voraussichtlich Donnerstag werden in der Ortsdurchfahrt Bernte Fahrbahnschäden beseitigt. Nach Angaben der zuständigen niedersächsischen Landesbehörde für Straßenbau und Verkehr im Geschäftsbereich Lingen soll mit der Maßnahme im Zuge der L40 unter anderem die Verkehrssicherheit gewährleistet werden. Um die Beeinträchtigungen für die Anlieger und den Durchgangsverkehr möglichst gering zu halten, wird die Straße halbseitig gesperrt. Eine mobile Ampelanlage regelt den Verkehr. Während einzelner Bauphasen könne es dennoch zu kurzzeitigen Verkehrsbehinderungen kommen. Die Kosten für die Maßnahme belaufen sich auf etwa 60.000 Euro. In Nordhorn ist zwischen dem Dienstag und Donnerstag der kommenden Woche die Unterführung unter der Kanalbrücke zwischen der Friedrich-Ebert-Straße und dem Gildehauser Weg voll gesperrt. Auch auf den Geh- und Radwegen oberhalb der Unterführung sowie auf der Brücke kommt es nach Angaben der Stadtverwaltung in diesem Zeitraum zu Verkehrseinschränkungen. Für die notwendige Sanierung der Brücke über den Nordhorn-Almelo-Kanal wird in dieser Zeit ein Gerüst aufgebaut. Eine Umleitung für den Radverkehr wird ausgeschildert. Nach Abschluss der Gerüstbauarbeiten wird die Unterführung wieder freigegeben. Auf der Brücke bleibt ein Teil des Geh- und Radweges für die Sanierungsarbeiten, aber voraussichtlich bis Mitte Oktober gesperrt. Radfahrende müssen in diesem Zeitraum beim Überqueren der Brücke absteigen.
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3: Heute bleibt es grau in der Region. Dazu kommt immer wieder Regen runter und es wird zeitweise ganz schön stürmisch. Wir erreichen heute Tageshöchstwerte von bis zu 21 Grad. In der Nacht zu morgen sinken die Temperaturen auf bis zu 14 Grad ab. Morgen wechseln sich Sonne und Wolken ab. Auch da kommt Regen runter bei bis zu 19 Grad. Und am Sonntag bleibt es überwiegend trocken bei bis zu 21 Grad.
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1: Es gibt ja den ein oder anderen Musiker, der nach dem großen Erfolg in einer Band eine Solokarriere gestartet hat. Diesen Weg ist auch der US-amerikanische Singer-Songwriter Everlast gegangen. Als Frontmann der Hip-Hop-Gruppe House of Pain hat er in den 90ern großen Erfolg gefeiert. 1996 hat Everlast die Band dann verlassen. Die hat sich wenig später auch komplett aufgelöst. Solo ging es für Everlast musikalisch anschließend in eine etwas andere Richtung. Statt beim Hip-Hop zu bleiben, hat er angefangen, Rap mit Blues, Folk und Rock zu mischen. 8 Studioalben hat er bis 2018 veröffentlicht. Dann kam lange

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1: Everlast mit 1987 aus dem neuen Studioalbum Embers to Ashes. Ihr habt bei uns in dieser Woche Songs von dem Album gehört. Mehr Infos und die Links zu den Songs gibt es unter emsfechtewelle.de.
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1: Entdeckt das Schlossmuseum Bad Iburg. Dort erwartet euch die Ausstellung rund um die archäologischen Forschungen auf der 1200 Jahre alten Iburg. Neben modernen Elementen wie einem Medientisch und Hörstation bestaunt ihr hier auch Funde, die bei Grabungen in den vergangenen 20 Jahren zum Vorschein kamen. Sie verraten so einiges über die Entstehungsgeschichte der ungewöhnlichen Doppelanlage aus Burg und Kloster. Die vollständig erhaltene Burganlage ist wie kaum ein anderes Gebäude im Osnabrücker Land unmittelbar mit der Entstehung und Entwicklung der weltlichen und geistlichen Landesherrschaft Osnabrücker Bischöfe verbunden. Sie waren es, die vom 11. bis zum 17. Jahrhundert vor Ort residierten. Eine Zeit lang war die Burg auch Standort eines Benediktinerklosters. Pläne, Fotos, historische Ansichten und ausgewählte Exponate vermitteln eine Vorstellung von der ungewöhnlichen Burg- und Klosteranlage. Angeschlossen an das Schlossmuseum ist außerdem ein kleines Münzkabinett. Dort könnt ihr Münzen und Medaillen aus rund 800 Jahren Münzgeschichte des Osnabrücker Landes bestaunen. Das Schlossmuseum mit Münzkabinett in Bad Iburg könnt ihr morgen und am Sonntag zwischen 14 und 17 Uhr besuchen.

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1: Ich bin Katrin Müller. Nach Attacken auf die Stromversorgung laufen die Ermittlungen. Nach dem jüngsten Sabotageversuch an einem Umspannwerk in Dormagen überprüft die Polizei nun gezielt ein weiteres Umspannwerk in Weißweiler bei Aachen. Der Hinweis auf diesen Ort kam laut Polizei durch ein Bekennerschreiben.
2: Schon nach den Vorfällen vom Dienstag in NRW und Südbrandenburg hatten die Ermittler einen möglichen Zusammenhang vermutet. Auch diese Orte werden laut Polizei in dem Bekennerschreiben erwähnt. Jetzt sollen offenbar wieder Abschussvorrichtungen mit Zeitschaltuhren für selbstgebaute Raketen entdeckt worden sein. Verfasser des Bekennerschreibens, das an die Taz ging, soll eine Einzelperson sein, laut Polizei aus Protest gegen die Nutzung fossiler Brennstoffe. Größere Schäden oder Stromausfälle gab es bislang zwar nicht, die Vielzahl der Vorkommnisse beunruhigt aber wohl viele. Diana Kramer, Nachrichtenredaktion.
1: Kurz vor der Landtagswahl in Sachsen-Anhalt liegt die AfD laut einer Umfrage für das ZDF weiter klar vor der CDU. Demnach kommt die AfD auf 41%. Die CDU liegt bei 23%, auf Platz 3 folgt die Linke mit 11,5%, dahinter die SPD mit 8,5% und die Grünen mit 6%. Bei einem Wahlergebnis wie in dieser Umfrage würde die AfD ihr Ziel verfehlen, allein zu regieren. Der VW-Konzern steht vor einem einschneidenden Umbau. Der Aufsichtsrat von Europas größtem Autobauer hat bereits am Abend überraschend einstimmig weite Teile eines Sanierungskonzepts des Vorstands um Konzernchef Blume gebilligt. Der Plan sieht den Abbau von 50.000 weiteren Jobs weltweit bei VW vor.
3: Der sogenannte Zukunftsplan 2030 ist nach VW-Angaben das strategisch tiefgreifendste Transformationsprogramm in der Geschichte des Unternehmens. Die Sparmaßnahmen seien notwendig für einen nachhaltigen und langfristigen Erfolg. Die Gewerkschaft IG Metall und der Betriebsrat sind überzeugt, mit der Zustimmung zu dem Sparpaket sei eine Eskalation verhindert worden, da keine Werke geschlossen werden. Vom Tisch sind diese Schließungen aber noch nicht, warnt ein Autoexperte. Sie seien zwar nicht beschlossen, aber auch nicht ausgesetzt. Fiona Reinhardt, Nachrichten. Redaktion.
1: Etwa jede oder jeder neunte Erwerbstätige in Deutschland wünscht sich eine andere Arbeitszeit. 3,8 Millionen wollen weniger arbeiten, 1,5 Millionen mehr. Das berichtet das Statistische Bundesamt auf der Grundlage des Mikrozensus 2025.
4: Und jetzt das Wetter für das Emsland und die Grafschaft Bentheim.
5: Heute bleibt es grau in der Region. Dazu kommt immer wieder Regen runter und es wird zeitweise ganz schön stürmisch. Wir erreichen heute Tageshöchstwerte von bis zu 21 Grad. In der Nacht zu morgen sinken die Temperaturen auf bis zu 14 Grad ab. Morgen wechseln sich Sonne und Wolken ab. Auch da kommt Regen runter bei bis zu 19 Grad. Und am Sonntag bleibt es überwiegend trocken bei bis zu 21 Grad.
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1: Nach dem Spiel ist vor dem Spiel. Und so warten nach den Erfolgen des vergangenen Wochenendes jetzt schon die nächsten Herausforderungen auf die Top-Teams aus unserer Region. Sowohl die Zweitliga-Fußballerinnen des SV Meppen als auch die Drittliga-Kicker des SVM und die Handballer der HSG Nordhorn-Lingen haben vor rund einer Woche ihre jeweiligen Gegner bezwungen. Wie an diesem Wochenende nun die Chancen auf eine Wiederholung stehen, darüber spreche ich jetzt mit meiner Kollegin Wiebke Pollmann. Wiebke, als erstes müssen morgen Nachmittag die Meppener Herren ran, deshalb machen sie heute bei uns auch den Anfang.
2: Für den Aufsteiger aus dem Emsland läuft die Rückkehr in die dritte Liga bisher wirklich gut. Nur ein Spiel haben sie seit Beginn der Saison verloren. Der aktuelle Tabellenführer MSV Duisburg konnte sich am ersten Spieltag gegen Meppen durchsetzen. Die zwei darauffolgenden Punktspiele konnte das Team von Trainer Lukas Beniermann für sich entscheiden. Am vergangenen Wochenende haben die Emsländer gerade erst den TSV Alemannia Aachen mit ihrer starken Leistung kalt erwischt. Und trotz dieser bisher wirklich guten Bilanz könnte es für den SVM morgen zumindest nicht unbedingt leicht werden. In der heimischen Hensch Arena wird der erste FC Saarbrücken zu Gast sein und der ist ähnlich gut in die Saison gestartet. Das Team aus dem Saarland hat nur eines von bisher drei Punktspielen verloren. Am vergangenen Wochenende mussten sie sich dem FC Hansa Rostock geschlagen geben. Das Duell zwischen den Tabellennachbarn dürfte aber nicht nur vor diesem Hintergrund spannend werden. Während der SVM seine kleine Serie ohne Niederlagen wohl gerne auf 3 Spiele ausbauen würde, dürfte Saarbrücken alles daran setzen, die Niederlage vom vergangenen Wochenende wieder auszubügeln. Es dürfte morgen also spannend werden in der Meppener Hensch Arena. Anstoß ist um 14 Uhr.
1: Nicht nur die Meppener Herren treffen an diesem Wochenende auf einen Tabellennachbarn, das trifft auch auf die Fußballfrauen des SVM zu. Sie spielen am Sonntag auswärts gegen Viktoria Berlin.
2: Und der Hauptstadtclub findet sich in der Tabelle der zweiten Fußball-Bundesliga der Frauen mit 3 Siegen und einer Niederlage aktuell auf dem 4. Platz wieder. Die drittplatzierten SVM-Frauen zählen mit 4 Siegen aus 4 Spielen hingegen gemeinsam mit der SGS Essen und dem VfL Bochum zur Spitzengruppe der Liga. Die Zielsetzung dürfte klar sein. Es gilt, weiter an den beiden Konkurrenten dran zu bleiben, den eigenen Platz in der Spitzengruppe zu festigen und weiter ungeschlagen zu bleiben. Mit Viktoria Berlin treffen die Meppener Frauen nun aber auch auf die bisher schwierigsten Gegnerinnen. 3 der 4 Mannschaften, gegen die Meppen seit Saisonauftakt gespielt hat, konnten noch nicht eine Partie gewinnen. Das sieht bei den Berlinerinnen schon deutlich anders aus. Sie mussten sich bisher nur den Tabellenführerinnen aus Bochum geschlagen geben. Ihr Gastspiel in der Hauptstadt dürfte für die SVM-Frauen also eher kein Spaziergang werden. Wenn sie ihre Chancen aber gut ausspielen, könnten sie am Ende über den 5. Sieg im 5. Spiel jubeln. Das Match bei Viktoria Berlin beginnt am Sonntag um 14 Uhr.
1: Auch die Zweitliga-Handballer der HSG Nordhorn-Lingen begeben sich am Sonntag wieder auf Punktejagd. Sie sind erst am vergangenen Wochenende in die neue Saison gestartet.
2: Und da durften sie sich zum Saisonauftakt über einen Auswärtssieg gegen TuS-M Essen freuen. Lange lagen beide Teams dicht beieinander. Das Zwei-Städte-Team konnte die Schlussphase aber besser für sich nutzen und lag bei Abpfiff der Partie mit 3 Toren in Führung. Nach dem gelungenen Saisonstart steht für die HSG morgen nun das erste Heimspiel an. In der Lingener Emsland Arena trifft die HSG auf den ASV Hamm-Westfalen. Und der hat am vergangenen Wochenende aus sportlicher Sicht wohl den schlechtesten Start in die neue Spielzeit der zweiten Handball-Bundesliga erlebt. Hamm hat vor heimischer Kulisse gegen den VfL Eintracht Hagen gespielt und ist dabei komplett untergegangen. Anders lässt sich das bei einem Endstand von 23-41 einfach nicht sagen. Hamm findet sich nach dieser Partie am Ende der Tabelle wieder. Hagen ist auf den 1. Tabellenplatz gesprungen. Aber das eben nach nur einem einzigen Spiel und das ist eine Momentaufnahme, die mit Blick auf die gesamte Saison kaum von Bedeutung ist. Was sie für die Partie morgen bedeutet, ist schwer zu sagen. Die HSG möchte nach dem gelungenen Start in Essen sicher auch die Fans beim ersten Heimspiel zum Jubeln bringen. Für den ASV Hamm-Westfalen gilt es aber auch, den desaströsen Saisonstart schnellstmöglich abzuschütteln und es nun besser zu machen. Beide Teams treffen morgen ab 18 Uhr in der Emsland Arena Lingen aufeinander.
1: Danke dir, Wiebke. Das war war unser Blick auf das Sportwochenende und wie sich unsere Top-Teams aus der Region letztendlich geschlagen haben, das hört ihr am Montag im Programm der Ems Fechtewelle.

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1: In Sachsen-Anhalt geht der Landtagswahlkampf in den Endspurt. Zwei Tage vor der Abstimmung veranstalten mehrere Parteien heute ihre Abschlusskundgebungen und wollen um Stimmen der noch unentschlossenen Wählerinnen und Wähler kämpfen. Nach den jüngsten Umfragen wird die AfD die Wahl mit einem klaren Vorsprung gewinnen. Der Ausgang der Abstimmung wird im politischen Berlin mit großer Spannung erwartet. David Riemer berichtet. Hallo David.
2: Guten Tag.
1: David, heute fahren die meisten Parteien noch mal viel Politprominenz aus der Hauptstadt auf. Je nach Ausgang der Wahl dürfte es verdammt schwer werden, eine neue Landesregierung auf die Beine zu stellen.
2: Ja, und wie? Also fest steht, dass die AfD die Wahl ganz klar und mit großem Abstand vor der CDU gewinnen wird. Da führt kein Weg mehr dran vorbei, wenn man sich die letzten Umfragen mal anschaut. Die AfD hofft zwar, die absolute Mehrheit zu erreichen, um zum ersten Mal in Deutschland eine Landesregierung zu stellen. Vermutlich wird die AfD das aber nicht schaffen. Tja, und dann wird es tatsächlich richtig schwer, eine Koalition zu schmieden, denn die meisten Parteien haben eine Zusammenarbeit mit der AfD grundsätzlich ausgeschlossen.
1: Derzeit wird Sachsen-Anhalt ja von einer Koalition aus CDU, SPD und FDP regiert. Worauf könnte es denn am Ende hinauslaufen?
2: Boah, ganz, ganz schwer zu sagen. Das hängt im Wesentlichen auch davon ab, wie die kleineren Parteien abschneiden und ob sie es über die 5%-Hürde schaffen. Das gilt laut letzter Umfragen etwa für das BSW oder auch die FDP. Deshalb könnte es am Ende auf eine Minderheitsregierung hinauslaufen, die es derzeit ja auch in Sachsen gibt. Dort führt Ministerpräsident Kretschmer seit Ende 2024 eine Regierung aus CDU und SPD an. Beide Parteien haben im Landtag keine eigene Mehrheit. Das bedeutet, die Landesregierung ist für einzelne Vorhaben auf die Unterstützung anderer Fraktionen angewiesen. Und das wird dann möglicherweise auch das Szenario für Sachsen-Anhalt sein. Abwarten.
1: Dankeschön, David.
2: Ja, gerne.

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2: Mit Sophia Wagner, guten Tag. Ab dem 27. September 2026 gelten schärfere Anforderungen an die Werbung und Umweltaussagen sowie neue Informationspflichten zu gesetzlichen Gewährleistungsrechten und Herstellergarantien. Darauf weist die Industrie- und Handelskammer, kurz IHK, Osnabrück, Emsland, Grafschaft Bentheim hin. Sie empfiehlt den Unternehmen, ihre Kundenkommunikation rechtzeitig zu überprüfen. Mit der EU-Richtlinie EMCO, kurz für Empowering Consumers for the Green Transition, soll unter anderem sogenanntes Greenwashing eingeschränkt werden. Insbesondere allgemeine Umweltaussagen wie nachhaltig, umweltfreundlich oder klimaneutral sind von den EU-Maßnahmen betroffen. Künftig müssen entsprechende Aussagen transparenter, konkreter und nachvollziehbarer sein. Auch Nachhaltigkeitssiegel auf Websites, in Online Shops und sozialen Medien sowie auf Produktverpackungen und Werbematerialien sind betroffen. Die IHK rät Unternehmen, ihre Werbung, Verpackungen, Online-Auftritte sowie Verkaufs- und Informationsprozesse frühzeitig zu überprüfen und gegebenenfalls anzupassen. Um das Freizeitangebot rund um den Fechtesee weiterzuentwickeln, startet die Stadt Nordhorn ein Interessenbekundungsverfahren für eine rund 1,15 Hektar große städtische Fläche am Ostufer des Sees. Nach Angaben der Stadtverwaltung werden Konzepte für eine attraktive Freizeitnutzung dieses Areals gesucht, beispielsweise eine Minigolfanlage, ein Verleih für Stand-up-Paddling-Ausrüstung oder ähnliches. Denkbar seien auch eine Nutzung für mehrere, sich ergänzende Angebote oder eine Interessensbekundung an einem Teilbereich der Fläche. Die Angebotsunterlagen müssen bis zum 25. September bei der Stadt eingereicht werden. Alle Einzelheiten zu der Fläche, den Anforderungen und dem weiteren Verfahren können den Unterlagen auf der Internetseite der Stadt Nordhorn entnommen werden. Einen Link findet ihr auf unserer Homepage. Vom kommenden Montag bis voraussichtlich Donnerstag werden in der Ortsdurchfahrt Bernte Fahrbahnschäden beseitigt. Nach Angaben der zuständigen niedersächsischen Landesbehörde für Straßenbau und Verkehr im Geschäftsbereich Lingen soll mit der Maßnahme im Zuge der L40 unter anderem die Verkehrssicherheit gewährleistet werden. Um die Beeinträchtigungen für die Anlieger und den Durchgangsverkehr möglichst gering zu halten, wird die Straße halbseitig gesperrt. Eine mobile Ampelanlage regelt den Verkehr. Während einzelner Bauphasen könne es dennoch zu kurzzeitigen Verkehrsbehinderungen kommen. Die Kosten für die Maßnahme belaufen sich auf etwa 60.000 Euro. In Nordhorn ist zwischen dem Dienstag und Donnerstag der kommenden Woche die Unterführung unter der Kanalbrücke zwischen der Friedrich-Ebert-Straße und dem Gildehauser Weg voll gesperrt. Auch auf den Geh- und Radwegen oberhalb der Unterführung sowie auf der Brücke kommt es nach Angaben der Stadtverwaltung in diesem Zeitraum zu Verkehrseinschränkungen. Für die notwendige Sanierung der Brücke über den Nordhorn-Almelo-Kanal wird in dieser Zeit ein Gerüst aufgebaut. Eine Umleitung für den Radverkehr wird ausgeschildert. Nach Abschluss der Gerüstbauarbeiten wird die Unterführung wieder freigegeben. Auf der Brücke bleibt ein Teil des Geh- und Radweges für die Sanierungsarbeiten, aber voraussichtlich bis Mitte Oktober gesperrt. Radfahrende müssen in diesem Zeitraum beim Überqueren der Brücke absteigen.
1: Und jetzt das Wetter für das Emsland und die Grafschaft Bentheim.
3: Heute bleibt es grau in der Region. Dazu kommt immer wieder Regen runter und es wird zeitweise ganz schön stürmisch. Wir erreichen heute Tageshöchstwerte von bis zu 21 Grad. In der Nacht zu morgen sinken die Temperaturen auf bis zu 14 Grad ab. Morgen wechseln sich Sonne und Wolken ab. Auch da kommt Regen runter bei bis zu 19 Grad. Und am Sonntag bleibt es überwiegend trocken bei bis zu 21 Grad.
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1: Die US-amerikanische Band Imagine Dragons gehört zu den kommerziell erfolgreichsten Musikgruppen des 21. Jahrhunderts. Inzwischen hat sie mehr als 70 Millionen Tonträger verkauft, diverse Preise abgeräumt und mehrere Top-10-Alben veröffentlicht. Wir schauen heute mal auf das erste Studioalbum Night Visions. Das ist heute vor 14 Jahren erschienen. Imagine Dragons hatten sich 2008 gegründet, mit der Veröffentlichung einer ersten EP 2010 einen Plattenvertrag erhalten

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1: Erlebt Geschichte auf Rädern. Im Automuseum Melle warten mehr als 250 Fahrzeuge aus allen Epochen auf euch. Dabei erwartet euch immer mal wieder etwas Neues, denn die Ausstellung lebt von lang- und kurzfristigen Leihgaben. So verändert sich die Sammlung immer wieder. Hinzu kommt aktuell die Sonderausstellung Out of the Dark. Hier entdeckt ihr eine einzigartige Auswahl historischer Fahrzeuge aus der Automobilsammlung von Volkswagen Osnabrück, die zum ersten Mal außerhalb des Werkgeländes präsentiert wird. Im Mittelpunkt steht dabei das Erbe des Osnabrücker Karosseriebauers Karmann, der mit seiner ganz besonderen Handschrift Automobilgeschichte geschrieben hat. Die Karmann-Ausstellung in Melle gibt seltene Einblicke in Entwürfe und Fahrzeuge, die sonst in keinem Museum zu sehen sind. Das Automuseum Melle ist morgen und am Sonntag jeweils von 11 bis 18 Uhr geöffnet.

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1: Ich bin Katrin Müller. Nach Attacken auf die Stromversorgung laufen die Ermittlungen auf Hochtouren. Nach dem jüngsten Sabotageversuch an einem Umspannwerk in Dormagen überprüft die Polizei nun gezielt ein weiteres Umspannwerk in Weißweiler bei Aachen. Der Hinweis auf diesen Ort kam laut Polizei durch ein Bekennerschreiben. Deutschland treibt seinen Plan zu sogenannten Return Hubs weiter voran. In diese geplanten Abschiebezentren sollen ausreisepflichtige Ausländer kommen, die nicht in ihre Herkunftsländer zurückgebracht werden können. Heute trifft sich Innenminister Dobrindt dazu in Kopenhagen mit Vertretern aus den Niederlanden, Österreich, Griechenland und Dänemark.
2: Die Länder wollen diese Abschiebezentren gemeinsam in Staaten außerhalb der EU einrichten. Mit welchen Ländern man im Gespräch ist, ist aber vorerst vertraulich. In den sogenannten Return Hubs sollen Ausländer untergebracht werden, die nicht abgeschoben werden können. Zum Beispiel, weil sich ihr Heimatland im Krieg befindet oder sie nicht zurücknehmen will. Das kann abgelehnte Asylbewerber gleichermaßen betreffen wie Ausländer, die sich strafbar gemacht haben. Aus Skandinavien, Sigrid Harms.
1: Die Krise in der Thüringer Brombeer-Koalition verschärft sich weiter. 9 weitere BSW-Abgeordnete wollen die Fraktion im Landtag und die Partei verlassen. Nach dpa-Informationen sind auch alle 3 BSW-Minister darunter. Davor waren schon 3 andere Abgeordnete aus Partei und Fraktion ausgetreten. Sie wollen mit einer eigens gegründeten Partei Deine Stimme zählt eine parlamentarische Gruppe bilden. Streaming-Fans müssen tiefer in die Tasche greifen. Netflix erhöht nach mehr als 2 Jahren wieder die Preise in Deutschland. Nahezu jedes hierzulande verfügbare Abo wird um 2 Euro pro Monat teurer.
3: Wie bei den vorherigen Preiserhöhungen, die letzte gab es im April 2024, wird auch dieses Mal als Grund das größere Angebot genannt und die damit verbundenen Investitionen. Bisher akzeptierten auch immer genug Kunden die höheren Preise, sodass das Geschäft von Netflix weiter wächst. Das teuerste Premium-Abo kostet jetzt statt 19,99 Euro 21,99 Euro im Monat. Auch das weit verbreitete Standard-Abo wird 2 Euro teurer und steigt auf 15,99 Euro. Diana Kramer, Nachrichtenredaktion.
1: Netflix ist der mit Abstand meistgenutzte Videostreaming-Anbieter und greift regelmäßig zu Preiserhöhungen.
4: Und jetzt das Wetter für das Emsland und die Grafschaft Bentheim.
5: Heute bleibt es grau in der Region, dazu kommt immer wieder Regen runter und es wird zeitweise ganz schön stürmisch. Wir erreichen heute Tageshöchstwerte von bis zu 21 Grad. In der Nacht zu morgen sinken die Temperaturen auf bis zu 14 Grad ab. Morgen wechseln sich Sonne und Wolken ab, auch da kommt Regen runter bei bis zu 19 Grad. Und am Sonntag bleibt es überwiegend trocken bei bis zu 21 Grad.
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1: Die internationale Funkausstellung öffnet heute für alle Technikfans. Fast 2000 Aussteller präsentieren in den nächsten Tagen ihre Produkte. Im Mittelpunkt stehen dieses Mal smarte Haushaltsgeräte. Thomas Bremser berichtet. Hallo Thomas.
2: Hi.
1: Thomas, was wären denn so Beispiele für smarte Haushaltsgeräte und was sollen die überhaupt bringen?
2: Die Anbieter sagen, die KI-Geräte helfen mir, Zeit, Geld und Energie zu sparen. Da wären smarte Kühlschränke. Die erkennen alle Lebensmittel, erstellen eine Liste und sagen mir Bescheid, wenn der Joghurt oder die Milch bald ablaufen sollten. Smarte Heißluftfritteusen erkennen die Lebensmittel auch automatisch und wissen, wie lang und wie heiß sie frittiert werden müssen. Und ein Geschirrspüler sieht, wann die Maschine voll ist und startet dann automatisch.
1: Was gibt es denn auf der IFA noch zu sehen?
2: Natürlich sehr viel KI, wie KI-Brillen oder KI-Kopfhörer und auch Haushaltsroboter, die uns Menschen einiges abnehmen können. Einer kann sogar seine Körperform verändern, vom Zweibeiner zum Roboterhund. Das finde ich persönlich einigermaßen beängstigend. Ein Saug-Wisch-Roboter kann beides in einem erledigen, das finde ich eigentlich praktisch. Dann gibt es die neuesten Modelle von Mährobotern, Kopfhörern, Bildschirmen, Smartphones und extrem flache Fernseher mit einer Tiefe von gerade mal 9 mm und ohne Kabel.
1: Dankeschön, Thomas.
2: Bitteschön.
3: 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Es ist 12 Uhr und 21 Minuten.

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2: Mit Sophia Wagner, guten Tag. Ab dem 27. September 2026 gelten schärfere Anforderungen an die Werbung und Umweltaussagen sowie neue Informationspflichten zu gesetzlichen Gewährleistungsrechten und Herstellergarantien. Darauf weist die Industrie- und Handelskammer, kurz IHK, Osnabrück, Emsland, Grafschaft Bentheim hin. Sie empfiehlt den Unternehmen, ihre Kundenkommunikation rechtzeitig zu überprüfen. Mit der EU-Richtlinie EMCO, kurz für Empowering Consumers for the Green Transition, soll unter anderem sogenanntes Greenwashing eingeschränkt werden. Insbesondere allgemeine Umweltaussagen wie nachhaltig, umweltfreundlich oder klimaneutral sind von den EU-Maßnahmen betroffen. Künftig müssen entsprechende Aussagen transparenter, konkreter und nachvollziehbarer sein. Auch Nachhaltigkeitssiegel auf Websites, in Online-Shops und sozialen Medien sowie auf Produktverpackungen und Werbematerialien sind betroffen. Die IHK rät Unternehmen, ihre Werbung, Verpackungen, Online-Auftritte sowie Verkaufs- und Informationsprozesse frühzeitig zu überprüfen und gegebenenfalls anzupassen. Um das Freizeitangebot rund um den Fechtesee weiterzuentwickeln, startet die Stadt Nordhorn ein Interessenbekundungsverfahren für eine rund 1,15 Hektar große städtische Fläche am Ostufer des Sees. Nach Angaben der Stadtverwaltung werden Konzepte für eine attraktive Freizeitnutzung dieses Areals gesucht, beispielsweise eine Minigolfanlage, ein Verleih für Stand-up-Paddling-Ausrüstung oder ähnliches. Denkbar seien auch eine Nutzung für mehrere, sich ergänzende Angebote oder eine Interessensbekundung an einem Teilbereich der Fläche. Die Angebotsunterlagen müssen bis zum 25. September bei der Stadt eingereicht werden. Alle Einzelheiten zu der Fläche, den Anforderungen und dem weiteren Verfahren können den Unterlagen auf der Internetseite der Stadt Nordhorn entnommen werden. Einen Link findet ihr auf unserer Homepage. Vom kommenden Montag bis voraussichtlich Donnerstag werden in der Ortsdurchfahrt Bernte Fahrbahnschäden beseitigt. Nach Angaben der zuständigen niedersächsischen Landesbehörde für Straßenbau und Verkehr im Geschäftsbereich Lingen soll mit der Maßnahme im Zuge der L40 unter anderem die Verkehrssicherheit gewährleistet werden. Um die Beeinträchtigungen für die Anlieger und den Durchgangsverkehr möglichst gering zu halten, wird die Straße halbseitig gesperrt. Eine mobile Ampelanlage regelt den Verkehr. Während einzelner Bauphasen könne es dennoch zu kurzzeitigen Verkehrsbehinderungen kommen. Die Kosten für die Maßnahme belaufen sich auf etwa 60.000 Euro. In Nordhorn ist zwischen dem Dienstag und Donnerstag der kommenden Woche die Unterführung unter der Kanalbrücke zwischen der Friedrich-Ebert-Straße und dem Gildehauser Weg voll gesperrt. Auch auf den Geh- und Radwegen oberhalb der Unterführung sowie auf der Brücke kommt es nach Angaben der Stadtverwaltung in diesem Zeitraum zu Verkehrseinschränkungen. Für die notwendige Sanierung der Brücke über den Nordhorn-Almelo-Kanal wird in dieser Zeit ein Gerüst aufgebaut. Eine Umleitung für den Radverkehr wird ausgeschildert. Nach Abschluss der Gerüstbauarbeiten wird die Unterführung wieder freigegeben. Auf der Brücke bleibt ein Teil des Geh- und Radweges für die Sanierungsarbeiten, aber voraussichtlich bis Mitte Oktober gesperrt. Radfahrende müssen in diesem Zeitraum beim Überqueren der Brücke absteigen.
1: Und jetzt das Wetter für das Emsland und die Grafschaft Bentheim.
3: Heute bleibt es grau in der Region. Dazu kommt immer wieder Regen runter und es wird zeitweise ganz schön stürmisch. Wir erreichen heute Tageshöchstwerte von bis zu 21 Grad. In der Nacht zu morgen sinken die Temperaturen auf bis zu 14 Grad ab. Morgen wechseln sich Sonne und Wolken ab. Auch da kommt Regen runter bei bis zu 19 Grad. Und am Sonntag bleibt es überwiegend trocken bei bis zu 21 Grad.
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1: Jeder Mensch, der ein Auto oder ein Motorrad, einen Bus, einen Trecker, einen Motorroller oder einen LKW fährt oder irgendwas, an das ein Nummernschild befestigt ist, kennt die farbige Plakette mit den Zahlen drauf und was diese Zahlen bedeuten. Sie geben nämlich den Zeitpunkt an, an dem die nächste Hauptuntersuchung des Fahrzeugs stattfinden muss. Da wird dann das ganze Fahrzeug von vorne bis hinten und von unten nach oben durchgecheckt, ob es noch am Straßenverkehr teilnehmen darf. In der Regel ist das alle 2 Jahre und weil wir in einer ländlichen Gegend leben, gilt meine erste Frage den Maschinen und Anhängern, die von Landwirten von A nach B gezogen werden. Müssen diese auch zur Hauptuntersuchung, Oberkommissar Jörg Keurig aus Nordhorn?

0: insbesondere zum Beispiel die Bremsen oder die Karosserie. Und wir haben deswegen in Deutschland eigentlich auch einen ganz guten Ruf, was das angeht, dass andere Länder in Europa ebenfalls diese Untersuchungen eingeführt haben. Insbesondere kann ich hier zum Beispiel die Niederlande nennen. Die hatten das auch lange Zeit nicht. Aber mittlerweile haben die auch eine Art Hauptuntersuchung. Und da müssen die Fahrzeuge auch zur Untersuchung hin. Und das ist auch richtig so, dass dort ein unabhängiger Gutachter drüber guckt, ob alles wirklich im grünen Bereich ist.
1: Ich habe es vorhin schon gesagt, die Plakette auf dem Nummernschild gibt an, in welchem Jahr und in welchem Monat die nächste Hauptuntersuchung fällig ist. Wie lange darf ich diesen Zeitpunkt denn überziehen oder darf ich das überhaupt?
0: Grundsätzlich ist es so, dass es dort mit dem Datum zur Hauptuntersuchung kommen soll. Man hat dort aber eine gewisse Karenzzeit, so will ich sie mal benennen, von roundabout 2 Monaten. Es stellt zwar schon eine Ordnungswidrigkeit dar, wird aber in der Regel erst nach 2 Monaten dann auch durch ein Verwarnungsgeld unterstützt. Und wenn ich 2 Monate drüber bin, dann fängt das irgendwo bei 15 Euro an Verwarngeld an.
1: Und was passiert nach diesen 2 Monaten Karenzzeit?
0: Also bei den 2 Monaten Karenzzeit wird dann bei der Hauptuntersuchung ein Aufschlag von 20% der Kosten erhoben. Sprich, dann habe ich neben den normalen Untersuchungskosten noch 20% on top zu tragen. Also unterm Strich kann man festhalten, es lohnt sich nicht, da zu versuchen, irgendwelche Zeit rauszuschlagen, 2 Monate rauszuschlagen. Unterm Strich kostet das mehr. Also, wenn die Hauptuntersuchung fällig ist, anmelden zur Hauptuntersuchung, durchführen, bezahlen und glücklich sein.
1: Aber das muss doch noch ein paar ernstere Konsequenzen haben als eine erhöhte Werkstattgebühr, wenn ich zum Beispiel mit dem Fahrzeug fahre, das seit einem halben Jahr keinen TÜV mehr hat.
0: Das kann passieren, insbesondere wenn es zu einem schädigenden Ereignis, sprich zu einem Verkehrsunfall kommt. Dort kann dann auch eine Versicherung durchaus mal hinterfragen, ob diese nicht durchgeführte Hauptuntersuchung eventuell den Unfall hätte vermeiden können, wenn dort ein technischer Defekt festgestellt worden wäre.
1: Führt das dann dazu, dass die Versicherung für den Schaden nicht zahlen wird?
0: Die wird zahlen, aber sie wird natürlich fragen, ob dort ein gewisser Anteil als Regress zurückgefordert werden kann. Das kann dann auch schon mal ein paar tausend Euro sein.
1: Soweit Oberkommissar Jörg Reurig aus Nordhorn zum Thema Hauptuntersuchung. Danke dafür.

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0: 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Es ist 12 Uhr und 54 Minuten.

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1: Ich bin Katrin Müller. Nach Attacken auf die Stromversorgung laufen die Ermittlungen. Nach dem jüngsten Sabotageversuch an einem Umspannwerk in Dormagen überprüft die Polizei nun gezielt ein weiteres Umspannwerk in Weißweiler bei Aachen. Der Hinweis auf diesen Ort kam laut Polizei durch ein Bekennerschreiben.
2: Schon nach den Vorfällen vom Dienstag in NRW und Südbrandenburg hatten die Ermittler einen möglichen Zusammenhang vermutet. Auch diese Orte werden laut Polizei in dem Bekennerschreiben erwähnt. Jetzt sollen offenbar wieder Abschussvorrichtungen mit Zeitschaltuhren für selbstgebaute Raketen entdeckt worden sein. Verfasser des Bekennerschreibens, das an die Taz ging, soll eine Einzelperson sein, laut Polizei aus Protest gegen die Nutzung fossiler Brennstoffe. Größere Schäden oder Stromausfälle gab es bislang zwar nicht, die Vielzahl der Vorkommnisse beunruhigt aber wohl viele. Diana Kramer, Nachrichtenredaktion.
1: Die Krise in der Thüringer Brombeer-Koalition verschärft sich weiter. 9 weitere BSW-Abgeordnete wollen die Fraktion im Landtag und die Partei verlassen. Unter ihnen sind auch alle 3 BSW-Minister, unter anderem Finanzministerin Katja Wolf. 10 Ex-BSWler wollen die Thüringer Landesregierung aber weiter mittragen, hieß es von BSW-Fraktionschefin Sigrid Hubach. Der VW-Konzern steht vor einem einschneidenden Umbau. Der Aufsichtsrat von Europas größtem Autobauer hat bereits am Abend überraschend einstimmig weite Teile eines Sanierungskonzepts des Vorstands um Konzernchef Blume gebilligt. Der Plan sieht den Abbau von 50.000 weiteren Jobs weltweit bei VW vor.
3: Der sogenannte Zukunftsplan 2030 ist nach VW-Angaben das strategisch tiefgreifendste Transformationsprogramm in der Geschichte des Unternehmens. Die Sparmaßnahmen seien notwendig für einen nachhaltigen und langfristigen Erfolg. Die Gewerkschaft IG Metall und der Betriebsrat sind überzeugt, mit der Zustimmung zu dem Sparpaket eine Eskalation verhindert worden, da keine Werke geschlossen werden. Vom Tisch sind diese Schließungen aber noch nicht, warnt ein Autoexperte. Sie seien zwar nicht beschlossen, aber auch nicht ausgesetzt. Fiona Reinhardt, Nachrichtenredaktion.
1: Etwa jede oder jeder 9. Erwerbstätige in Deutschland wünscht sich eine andere Arbeitszeit. 3,8 Millionen wollen weniger arbeiten, 1,5 Millionen mehr. Das berichtet das Statistische Bundesamt auf der Grundlage des Mikrozensus 2025. Der Wunsch nach Reduzierung entsteht vor allem, wenn Beschäftigte eine lange Wochenarbeitszeit haben.
4: Und jetzt das Wetter für das Emsland und die Grafschaft Bentheim.
5: Heute bleibt es grau in der Region. Dazu kommt immer wieder Regen runter und es wird zeitweise ganz schön stürmisch. Wir erreichen heute Tageshöchstwerte von bis zu 21 Grad. In der Nacht zu morgen sinken die Temperaturen auf bis zu 14 Grad ab. Morgen wechseln sich Sonne und Wolken ab. Auch da kommt Regen runter bei bis zu 19 Grad. Und am Sonntag bleibt es überwiegend trocken bei bis zu 21 Grad.
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Bei uns im Programm hört ihr aktuell das ein oder andere zu den Kommunalwahlen am 13. September. Wir stellen euch vorab aus verschiedenen Kommunen die Kandidatinnen und Kandidaten für das Landrats- oder Bürgermeisteramt vor. In Lingen wird natürlich auch gewählt. Da treten 5 Kandidatinnen und Kandidaten an. Das sind neben dem amtierenden Oberbürgermeister Dieter Krone, Peter Altmeppen, Silvia Köttering, Wilfried Fenslage und Jens Hoff-Schröer. Letzterer kommt gebürtig aus Lingen, arbeitet aktuell als Wirtschafts- und Digitaldezernent in Wolfsburg und möchte wieder zurück in seine Heimatstadt, um Lingen, wie er sagt, weiterzuentwickeln und seine Ideen umzusetzen. Was das für Ideen sind und wie sein Verständnis von parteiunabhängiger Kommunalpolitik ist, das hat meine Kollegin Alexandra Wichtelitsch Jens Hoff-Schröer gefragt. Das Interview hört ihr gleich hier bei uns.

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1: Am 13. September entscheiden die Lingenerinnen und Lingener, wer künftig an der Spitze der Stadtverwaltung steht. Einer der Bewerber um das Amt des Oberbürgermeisters ist Jens Hoff-Schröer. Der 45-Jährige ist in Holthausen-Biene aufgewachsen und arbeitet derzeit als Dezernent für Wirtschaft und Digitales in Wolfsburg. Für die Oberbürgermeisterwahl kehrt er politisch in seine Heimat zurück. Hoff-Schröer ist parteilos, wird aber von der CDU unterstützt. Mit dem Slogan »Weil Lingen Familie ist«, wirbt er um die Stimmen der Wählerinnen und Wähler. Alexandra Wichtelitsch hat einmal mit ihm gesprochen.
2: Herr Hoff-Schröer, Sie wollen mit Ihrer Familie zurück in Ihre Heimatstadt Lingen und dort künftig als Oberbürgermeister Verantwortung übernehmen. Was hat Sie persönlich dazu bewegt, diesen Schritt zu gehen?
3: Ja, vielen Dank erstmal für das Interview. Weil Lingen Familie ist, steht bei mir auf meinen Wahlkampfplakaten oder Wahlplakaten. Und ich bin gebürtiger Lingener, bin hier groß geworden in dieser Stadt. Meine Familie lebt hier und bin nach meinem Abitur am Franziskus-Gymnasium zum Studieren nach Osnabrück gegangen, habe dort meine Frau kennengelernt und wir sind dann aufgrund ihrer beruflichen Rolle und Aufgabe als Lehrerin nach Braunschweig gewechselt und hatten aber immer die Verbindung nach Lingen gehalten, weil meine Familie hier lebt. Und unser Ziel war es eigentlich immer, wieder näher zurück an die, ja, an den Geburtsort, an die Heimat zu kommen. Und wir haben hier viele Freunde, wir haben hier Familie und ja, auch die Eltern meiner Frau kommen hier aus Osnabrück. Und ich glaube, viele Menschen kennen das, dass man es möchte, dass die Kinder wieder näher an die Eltern heranrücken. Und das war einer der maßgeblichen persönlichen Motive, sich mit der Kandidatur in Lingen auseinanderzusetzen. Und in meiner heutigen Verantwortung bin ich im Vorstand einer großen niedersächsischen Stadt tätig und da ist es der nächste logische Schritt, auch für das Amt des Oberbürgermeisters zu kandidieren. Und ja, Lingen ist mein Zuhause und wir fühlen uns hier wohl und von daher ist dieser Schritt ein sehr einfacher gewesen, vielleicht räumlich ein großer, aber vom Herzen her ein sehr einfacher.
2: Lingen ist wirtschaftlich ja gut aufgestellt und wächst auch weiter. Wo sehen Sie trotzdem den größten Handlungsbedarf in der Stadt und welches Thema würden Sie denn als Oberbürgermeister zuerst anpacken?
3: Die Frage wird ja immer gerne gestellt, was packt man als erstes an? Ich glaube, das, was Lingen auszeichnet, ist eine sehr breite, diverse Wirtschaftsstruktur. Wir haben viele starke Mittelständler am Standort, deren Entwicklung wir unterstützen müssen. Das sagt man immer gerne im Bereich Wirtschaftsförderung. Das ist die Bestandspflege. Das ist sehr wichtig. Darüber hinaus müssen wir es schaffen, im Bereich Digitalisierung den IT-Campus zum Erfolg zu bringen. Das ist ein sehr wichtiges Zukunftsprojekt für den Wirtschaftsstandort Lingen. Und hier braucht es eine kluge Vermarktungsstrategie, dass wir dort Arbeitsplätze entstehen lassen und damit auch neue Branchen in unsere Stadt bringen. Das sind die maßgeblichen Themen, die wir angehen wollen. Und das, was man, glaube ich, sehr deutlich unterstreichen muss, Lingen hat eine herausragende Lagegunst. Lingen hat ein Flächenangebot von planungsrechtlich gesicherten Gewerbeflächen. Und genau auf diesem Fundament wollen wir mit einer klugen Vermarktungsstrategie, möchte ich mit einer klugen Vermarktungsstrategie aufbauen, damit sich die bestehenden Unternehmen in Lingen weiter wohlfühlen, die Arbeitsplätze sicher sind und wir weitere Branchen für die Wirtschaftsregion ansiedeln können und damit Lingen auch zukunftsfest machen.
2: Und Sie bezeichnen sich als parteilos, treten aber als Kandidat der CDU an. Wie erklären Sie den Wählerinnen und Wählern dieses Verhältnis?
3: Ja, ich kann verstehen, dass das im ersten Moment vielleicht etwas merkwürdig klingen mag. In meiner heutigen Verantwortung als Verwaltungsvorstand bin ich verpflichtet, neutral zu sein. Ich bin verantwortlich für die Verwaltung einer Stadt und bin auch als Oberbürgermeister Chef einer Verwaltung und weniger Chef einer Partei. Mein Ziel heute ist es, mit allen Fraktionen, die im Rat vertreten sind, Ergebnisse und Beschlüsse zu erzielen zum Wohle der Stadt. Das ist meine heutige Aufgabe und das wird auch meine Aufgabe als Oberbürgermeister der Stadt Lingen sein. Und das niedersächsische Wahlrecht sieht unterschiedliche Möglichkeiten vor, wie man als Oberbürgermeister seine Kandidatur geben kann oder einbringen kann. Das ist der Einzelwahlvorschlag, der entweder über Unterschriften erfolgt. Das haben zwei Wettbewerber um das Oberbürgermeisteramt gemacht. Oder als Amtsinhaber brauche ich diese Unterschriften nicht zu sammeln, bin dann automatisch ein Einzelwahlvorschlag und brauche die Unterstützung oder die Nominierung einer Partei nicht. Ich habe mich bewusst entschieden, die Nominierung durch die CDU Lingen anzunehmen, Auch da bin ich ganz ehrlich, ich bin mit der, oder meine Eltern waren in der CDU aktiv. Mein Vater war lange im Ortsrat in Holthausen-Biene für die CDU engagiert. Und ich habe viele Werte der CDU auch in meine heutige Arbeit mit übernommen. Und deswegen stehe ich auch zu 100% dahinter, weiß aber, dass es zwei unterschiedliche Rollen sind. Die Nominierung durch die CDU war die Möglichkeit, als Oberbürgermeisterkandidat zu kandidieren. Aber das hat weniger mit der politischen Rolle als Oberbürgermeister zu tun. Denn Überparteilichkeit ist kein Privileg eines Amtsinhabers, sondern es ist in meinen Augen der klare Anspruch an die Amtsführung. Und genau dafür stehe ich.
2: Sie sagen, ein Oberbürgermeister müsse zwischen den Fraktionen vermitteln können. Wie würden Sie denn Ihren Führungsstil beschreiben?
3: Ja, man kann jetzt über, ich sag mal, Führungsmodelle diskutieren. Das ist, glaube ich, nicht der Fall, weil man immer situativ entscheiden muss. Unterm Strich ist die Maßgabe, vom Ziel her zu denken, was ist für die Stadt wichtig, was ist für die Stadtgesellschaft wichtig. Und hier muss es uns gelingen, Beschlussvorschläge zu erarbeiten, die mehrheitsfähig sind, die also im Rat der Stadt Lingen unter den gewählten Mandatsträgern Mehrheiten erzielen können. Und genau das ist der Anspruch für mich, dass wir als Verwaltung es schaffen, Mehrheitsbeschlüsse oder auch Beschlüsse vorzubereiten, die Mehrheiten hinter sich bringen, damit sie umgesetzt werden. Weil auch eine Verwaltung wird nicht an den Plänen gemessen, sondern an der Umsetzung.
2: Wenn Sie jemandem, der Lingen nicht kennt, einen einzigen Ort in der Stadt oder den Ortsteilen zeigen dürften, welchen würden Sie auswählen und warum steht dieser Ort für Sie ganz besonders für Lingen?
3: Ja, die Frage ist für Lingen vielleicht etwas groß. Wir sind heute hier am Biener Busch, am Sportplatz Biener Busch, die Heimatstätte des SV Holthausen-Biene. Das ist für mich persönlich ein besonderer Ort, weil ich in meiner Kindheit hier viel Zeit verbringen durfte. Ich habe hier selber Fußball gespielt, bin hier auf dem Platz mit vielen Menschen nicht nur zusammengekommen, sondern wir haben gemeinsam Erfolge gefeiert, wir haben auch Misserfolge gefeiert. Ich persönlich habe hier meine schwerste Sportverletzung erlitten und bin aber auch danach wieder auf dem Platz gekommen, dank der Unterstützung auch des Teams. Und deswegen trägt mich dieser Ort besonders, weil ich viele Werte, die ich gelernt oder lernen durfte, auch in meiner beruflichen Situation heute oder in meiner beruflichen Karriere einfach auch anwenden konnte. Alleine kann man herzlich wenig bewegen. Es braucht immer jemanden, der die Initiative ergreift und viele, die Mitstreiter sind. Und von daher steht dieser Ort stellvertretend eigentlich für nicht nur für meine Historie, sondern auch für meine Art, wie wir gemeinsam Erfolge feiern wollen, nämlich als Team. Und ich durfte hier jahrelang Kapitän der Mannschaft sein, habe in der ersten und zweiten Mannschaft gespielt. Und für mich war es immer ein Privileg, für diese Mannschaft spielen zu dürfen, weil wenn Sie als kleiner Junge hier am Rand stehen und sehen, wie die Spieler der ersten Mannschaft hier um jeden Punkt kämpfen, dann hat man verstanden, dass hier weniger Filigrantechnik eine Rolle spielt, sondern hier als Team zusammenzustehen und Fußball gemeinsam zu spielen und auch Punkte zu erkämpfen. Und ich glaube, das sind Tugenden, die in der heutigen Berufswelt und auch gerade in der Politik und der Verwaltung nicht ganz falsch sind.
2: Herr Hofschröer, das war's schon. Vielen Dank für das Gespräch.
3: Vielen Dank.
1: Jens Hofschröer ist einer der Kandidaten für das Oberbürgermeisteramt in Lingen, die wir im Vorfeld der Wahl nach ihren Zielen und Schwerpunkten gefragt haben. Damit habt ihr die Möglichkeit, euch vor der Wahl am 13. September selbst ein Bild von den Bewerbern zu machen.

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2: Mit Wiebke Paulmann. Guten Tag. Die Gewerkschaft IG Bau Osnabrück Emsland Grafschaft Bentheim fordert für die anstehenden Tarifverhandlungen im Gebäudereinigerhandwerk eine Erhöhung der Löhne um 2 Euro pro Stunde. Das teilt die IG Bau mit. Damit würde der Branchenmindestlohn auf 17 Euro steigen, während für die Glas- und Fassadenreinigung künftig 20,40 Euro pro Stunde verlangt werden. Die Forderung betrifft in der Region insgesamt rund 2020 Beschäftigte in 72 Unternehmen, davon 1210 Arbeitskräfte im Landkreis Emsland und 810 im Landkreis Grafschaft Bentheim. Die Gewerkschaft begründet den Schritt mit den stark gestiegenen Lebenshaltungskosten für Mieten, Energie und Lebensmittel, die Arbeitnehmer in niedrigen Lohngruppen besonders hart treffen. Die Verhandlungen starten noch im September. Die Grafschaft Bentheim nimmt auch in diesem Jahr am Tag des offenen Denkmals teil. Wie die Kreisverwaltung mitteilt, steht der diesjährige bundesweite Aktionstag unter dem Motto Netzwerke, Denkmal und Infrastruktur. Besonders zur geplanten Reaktivierung der Bahnstrecke zwischen Neuenhaus und Coevorden passe das Motto gut. Im Rahmen des Aktionstages öffnen viele Denkmale und Wahrzeichen, die sonst nicht öffentlich zugänglich sind. Unter anderem laden die Burg Bentheim, die Ostmühle Bad Bentheim-Gildehaus, die Windmühle Georgsdorf, das Günther-Frank-Haus Neuenhaus, das Altendorfer Rathaus, die Hofstelle Schulze-Holmer in Samern und das Ackerbürgerhaus Schüttorf ein. Weitere Informationen zum Tag des offenen Denkmals gibt es online. Die entsprechenden Links findet ihr unter www.emsfechtewelle.de. Bislang Unbekannte haben zwischen Samstag um 14.30 Uhr und Dienstag um 11.30 Uhr Kupferkabel von einem Baustellengelände in Lahr gestohlen. Wie die Polizei mitteilt, beschädigten sie dabei das Gelände an der Straße Brookdiek. Die Ermittlungen zur Tat laufen derzeit. Die Höhe des Schadens liegt im niedrigen fünfstelligen Bereich. Zeugen sollten sich bei der Polizei melden. Die Stadt Haaren weist darauf hin, dass es am 8. September zu kurzzeitigen Verkehrseinschränkungen auf der B408 in Erika kommt. Wie die Stadtverwaltung mitteilt, werden an der Kreuzung B408 Röchlingstraße zwischen 8 Uhr und 16 Uhr geotechnische Erkundungen durchgeführt. Diese finden im Rahmen einer Machbarkeitsstudie für einen geplanten Linksabbiegestreifen statt. Die Fahrbahn wird in diesem Zeitraum halbseitig gesperrt.
1: Und jetzt das Wetter für das Emsland und die Grafschaft Bentheim.
3: Heute bleibt es grau in der Region. Dazu kommt immer wieder Regen runter und es wird zeitweise ganz schön stürmisch. Wir erreichen heute Tageshöchstwerte von bis zu 21 Grad. In der Nacht zu morgen sinken die Temperaturen auf bis zu 14 Grad ab. Morgen wechseln sich Sonne und Wolken ab. Auch da kommt Regen runter bei bis zu 19 Grad. Und am Sonntag bleibt es überwiegend trocken bei bis zu 21 Grad.
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1: Wenn die Tankanzeige im Auto Richtung Null geht, dann bilden sich bei vielen Menschen aktuell schon erste Schweißperlen auf der Stirn. Tanken wird immer teurer. Gerade jetzt nach dem Wiederaufflammen des Irankrieges misst der ADAC einen neuen Sprithöchststand. So kostet Superbenzin der Sorte E10 mittlerweile 2,21 Euro im bundesweiten Tagesdurchschnitt. Sophia Wagner hat in der Ems-Fechtewelle Morning Show von Claudia Wächter erfahren, wie wir trotz steigender Preise am billigsten tanken können.
2: Claudia, die Tankstellenbetreiber dürfen ja weiter nur einmal pro Tag die Preise erhöhen. Wann ist es also schlau, an die Zapfsäule zu rollen?
3: Ja, der ADAC, der sagt, die größten Sparchancen, die haben wir auch weiterhin am späteren Vormittag oder eben um kurz vor Mittag und möglichst nicht an irgendeiner Autobahntankstelle stoppen. Da wird es richtig teuer. Da lohnt es sich wirklich schon, kurz von der Autobahn runterzufahren, um nachzutanken.
2: Und was ist mit den Spritpreis-Apps? Bringen die wirklich etwas? Sind die zuverlässig?
3: Ja, auf die seriösen Anbieter, da kann man sich schon verlassen. Es gibt ja auch eine Menge, die vom ADAC, Clever tanken und so weiter. Und die Tankstellenbetreiber, die müssen ihre Preise auch ans Bundeskartellamt übermitteln, bevor sie dann in der App landen und wir dann die günstigste Tankstelle in unserer Nähe finden. In der Nähe. 80 Kilometer Umweg, ja, die rechnen sich am Ende wohl nicht.
1: Trotz Spartipps bleibt Tanken also weiterhin eine kostspielige Angelegenheit. Meine Kollegin Sophia Wagner hat sich mittlerweile aus der Ems-Fechtewelle Morning Show in den Feierabend und damit auch ins Wochenende verabschiedet. In der kommenden Woche hört ihr dann in unserer Morning Show meine Kollegin Lucy Sörng.

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1: Gänsehautmomente wie bei einem Live-Konzert erwarten euch am Wochenende bei einem Besuch im Rock'n'Pop-Museum in Gronau. Schon am Eingang begrüßt euch niemand anderes als der berühmteste Sohn der Stadt. Nachdem euch Rocklegende Udo Lindenberg höchstpersönlich begrüßt hat, geht es für euch durch die Ausstellung. Die ist mit zahlreichen Bildern, Exponaten und Sounds ein multimediales Erlebnis. Dabei warten auf euch auch viele interaktive Elemente, die den Besuch im Museum für alle Altersklassen zu einem besonderen Erlebnis machen. Macht einen Spaziergang durch die verschiedenen Dimensionen der Popmusik und erfahrt an aufwendig gestalteten Themeninseln mehr über musikalische Rebellion, Performances und all das, was sich so live on stage abspielt. Hören, sehen und fühlen im Rock'n'Pop-Museum Gronau, das ist immer dienstags bis sonntags von 10 bis 18 Uhr möglich.
0: 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Es ist 13 Uhr und 52 Minuten.

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1: Ich bin Thomas Bleskin. Das neue Sparpaket bei Volkswagen betrifft laut Niedersachsens Ministerpräsident Olaf Lies auch etwa 25.000 Stellen in Deutschland. Der vom Autokonzern angepeilte Abbau von rund 50.000 weiteren Stellen sei bislang zwar eine rechnerische Größenordnung, sagte der SPD-Politiker und VW-Aufsichtsrat, aber ungefähr die Hälfte der dann betroffenen Stellen falle auf Deutschland. Die Krise in der Thüringer Brombeer-Koalition verschärft sich. 9 weitere BSW-Abgeordnete wollen die Fraktion im Landtag und die Partei verlassen. Unter ihnen sind auch alle 3 BSW-Ministerinnen und Minister.
2: Die BSW-Fraktion hatte nach dem Austritt von 3 Abgeordneten Mitte der Woche noch 12 Mitglieder. Wegen eines heftigen Streits mit der Parteispitze in Berlin, vor allem mit Sarah Wagenknecht, zerfällt die Fraktion nun. Ob und wie die bisherige Koalition aus CDU, SPD und Ex-BSWlern weitermachen kann, ist noch unklar. Das soll in den nächsten Tagen intern beraten werden. Die Brombeer-Koalition hatte schon bisher keine eigene Mehrheit im Landtag und war bei Abstimmungen meistens auf Kompromisse mit der Linken angewiesen. David Riemer, Nachrichtenredaktion.
1: Etwa jeder 9. Erwerbstätige in Deutschland wünscht sich eine andere Arbeitszeit. Während 3,8 Millionen weniger arbeiten wollen, wünschen sich 1,5 Millionen mehr Arbeitszeit, wie das Statistische Bundesamt auf der Grundlage des Mikrozensus 2025 berichtet.
3: Vor allem die Menschen, die vergleichsweise lange Wochenarbeitszeiten haben, würden ihre Stunden gerne reduzieren. Hier lag die Arbeitszeit im Schnitt bei rund 41 Stunden. Besser fänden die Befragten hier durchschnittlich 10,5 Stunden weniger. Anders sieht es bei denen aus, die zum Beispiel in Teilzeit arbeiten und auf gut 26 Stunden die Woche kommen. Hier wünschen sich viele mehr Arbeitsstunden. Würden all diese Wünsche erfüllt, würde die durchschnittliche Wochenarbeitszeit aller Erwerbstätiger von derzeit rund 35 Stunden um etwa 36 Minuten sinken, so die Statistiker. Fiona Reinhardt, Nachrichtenredaktion.
1: Die Polizei zieht nach einem Hinweis aus einem Bekennerschreiben immer mehr Kräfte im Umfeld des Kraftwerks Weißweiler bei Aachen zusammen. Mitarbeiter der Spurensicherung sind in Schutzanzügen und mit Atemschutz im Einsatz. Sie fokussieren sich auf mehrere Stellen in unmittelbarer Nähe des Kraftwerks. Zuvor waren 2 Bekennerschreiben aufgetaucht, die nach dpa-Informationen beide von einem Mann aus NRW stammen sollen.
4: Und jetzt das Wetter für das Emsland und die Grafschaft Bentheim.
5: Der Himmel über Ems, Hase und Fechte ist heute meist bedeckt und voller grauer Wolken. Am Nachmittag fällt verbreitet Regen. Dabei weht ein lebhafter Wind mit teils stürmischen Böen. Es werden maximal 22 Grad gemessen. Auch morgen müssen wir mit vereinzelten Schauern rechnen. Im Tagesverlauf wechseln sich Sonne und Wolken ab. Dabei werden bis zu 20 Grad erreicht. Der Wind lässt dabei nach, frischt zwischendurch aber immer mal wieder auf. Am Sonntag begleitet uns ein Mix aus Sonne und Wolken durch den Tag. Die Tageshöchstwerte liegen dann bei bis zu 22 Grad.
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1: Es gibt ja den ein oder anderen Musiker, der nach dem großen Erfolg in einer Band eine Solokarriere gestartet hat. Diesen Weg ist auch der US-amerikanische Singer-Songwriter Everlast gegangen. Als Frontmann der Hip-Hop-Gruppe House of Pain hat er in den 90ern großen Erfolg gefeiert. 1996 hat Everlast die Band dann verlassen. Die hat sich wenig später auch komplett aufgelöst. Solo ging es für Everlast musikalisch anschließend in eine etwas andere Richtung. Statt beim Hip-Hop zu bleiben, hat er angefangen, Rap mit Blues, Folk und Rock zu mischen. 8 Studioalben hat er bis 2018 veröffentlicht. Dann kam lange nichts und jetzt hat Everlast wieder was Neues herausgebracht. Embers to Ashes heißt das neue Album und passend zum Titel blickt der Singer-Songwriter auf Höhen und Tiefen in seinem Leben, auf Liebe, Verlust und Fehler. 17 Songs hat das neue Album, eine davon hören wir jetzt. Hier ist Everlast mit 1987.

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1: Everlast mit 1987 aus dem neuen Studioalbum Embers to Ashes. Ihr habt bei uns in dieser Woche Songs von dem Album gehört. Mehr Infos und die Links zu den Songs gibt es unter emsfechtewelle.de.
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1: Am 13. September wählen wir in Niedersachsen unsere Vertreterinnen und Vertreter auf Kommunalebene, darunter auch die neue Landrätin bzw. den neuen Landrat im Emsland. Insgesamt stehen eine Kandidatin und 4 Kandidaten zur Wahl um den Landratsposten. Neben dem amtierenden Landrat Marc-André Burgdorf von der CDU, Greta Aussel von der SPD, Dirk Meyer von der FDP und Arthur Minnig von der AfD geht auch Christian Engelken für die Grünen ins Rennen. Lucy Sürng hat mit dem 39-Jährigen über seine politischen Ziele gesprochen.
2: Herr Engelken, Sie wollen für die Grünen Landrat im Emsland werden. Warum?
3: Ich sehe den Landkreis Emsland sehr positiv. Wir haben schon immer den Strukturwandel gut hinbekommen. Und dafür möchte ich mich in der nächsten Transformation auch einsetzen, dass wir genauso stark bleiben. Die Gestaltung der Heimat ist dabei eine besondere Aufgabe.
2: Sie arbeiten ja als Projektentwickler in der Windkraftbranche und seit 2021 engagieren Sie sich auch für die Grünen im Stadtrat in Ihrer Heimatstadt hier in Haaren. Wie haben Sie denn Ihren Weg in die Politik gefunden und warum überhaupt die Grünen?
3: Die Grünen, weil wir eine moderne Partei sind und bei vielen Dingen die Zukunft richtig gestalten wollen. Und das hat mich gerade hier auch auf kommunaler Ebene dann doch mehr begeistert als vielleicht andere Parteien. Meinen Weg in die Politik habe ich gefunden über Ansprache als auch eigenes Interesse an Verantwortung. Und gerade im Hinblick auf meinen beruflichen Werdegang, also gerade in der Projektentwicklung, brauche ich viele Interessen und den Ausgleich und habe mit der Politik viel zu tun gehabt. Und dann habe ich gesagt, ich kann mich da auch engagieren.
2: Was ich auch sehr interessant fand, war, dass Sie sich zuerst für die CDU politisch engagiert haben und dann noch einen Schwenk zu den Grünen gemacht haben. Vielleicht könnten Sie das noch einmal kurz erläutern. Wie kam es zu diesem Umschwung?
3: Ich glaube, wenn man aufgewachsen ist wie ich im Emsland, dann ist das Konservative und auch die CDU als erstes bei einem nahe. So war es bei mir auch und so war es auch im Studium und nach vielen Überlegungen. Und das habe ich ja auch schon mal klar gemacht, dass ich da viele Berührungspunkte sehe, viele Annäherungspunkte auch sehe. Also ich glaube, wir sind nicht so weit in meiner eigenen Ansicht entfernt von der CDU. Aber eben bei vielen Themen, die in die Zukunft gerichtet sind, bin ich viel näher bei den Grünen und habe mich dann entschieden zu sagen, ich möchte das aktiv hier für die Grünen gestalten.
2: Schauen wir mal auf Ihre künftige potenzielle Amtszeit als Landrat. Mit welchen Themen wollen Sie sich denn schwerpunktmäßig auseinandersetzen?
3: Ja, 8 Jahre Amtszeit würden für mich bedeuten, wir setzen uns mit der Energieinfrastruktur aus, also sichere, saubere Energie, die Energiewende also voranbringen. Dazu gehört aber auch, und das ist ein Schwerpunktthema, sich nochmal auseinanderzusetzen mit ANF. Ich glaube schon, dass wir da einen Landkreis haben, der hier tätig werden muss. Wir können nicht einfach, und das auch im Hinblick gerade auf die Situation mit Russland, so weitermachen wie bisher. Da wollen wir auch einen anderen Weg einschlagen. Ich möchte einen anderen Weg einschlagen bei der E233. Wir wollen keinen Ausbau verhindern, sondern wir wollen den aktiver gestalten auf 2+1 Regelung. Und wir wollen den Tourismus genauso wie bezahlbares Wohnen angehen.
2: Was wäre denn Ihre erste Amtshandlung, die Sie als Landrat umsetzen würden?
3: Als erste Amtshandlung wäre die Energiewende direkt nochmal auf den Prüfstein setzen, können wir noch schneller werden, als auch, und das ist auch ein Kernthema unserer Partei, Hitzeschutz, Klimafolgeanpassung. Direkt überprüfen, was können wir für den nächsten Sommer, was können wir auch für den Winter, was können wir vor Starkregenereignissen, vor Hochwasser noch schnell und gut, effizient jetzt bewältigen.
2: Seit vielen Jahren stellt das Emsland ja Landräte von der CDU. Sie treten ja auch am 13. September gegen Amtsinhaber Marc-André Burgdorf an. Wie schätzen Sie denn Ihre Chancen ein?
3: Aktuell sind wir 5 Kandidaten für das Amt. Also würde ich sagen, sind wir bei 20%. Aber wir treten alle an, um zu gewinnen. Und so würde ich die Sachlage beschreiben.
2: Was würden Sie denn sagen, unterscheidet Sie von den anderen Kandidatinnen und Kandidaten?
3: Ich glaube, ich kann am besten die Verbindung zwischen Wirtschaft und Verwaltung hinbekommen, da ich durch diese Projektentwicklung in der Windenergie viel Erfahrung gewonnen habe, wie man tatsächlich effizient viele Stakeholder, viele Interessen übereinander legen kann. Das sind Stärken, die möchte ich nutzen und die möchte ich auch in der Verwaltung dann voranbringen.
2: Wir stellen unseren Interviewpartnerinnen und Partnern abschließend auch die Frage nach dem Lieblingsort in der Region. Wir können uns mal auf das Emsland beschränken. Gibt es denn da einen Lieblingsort, der Ihre Politik und Ihre Persönlichkeit vielleicht am besten widerspiegelt?
3: Also mein Lieblingsort, sowohl politisch als auch vielleicht regional oder heimatbezogen, ist sicherlich dann auch mein Heimatort Wesowe. Sonst würde ich ja nicht hier wohnen wollen und ich habe mich ja ganz bewusst dafür entschieden. Wesowe hat genau das, was das Emsland prägt. Hier läuft die Ems entlang. Das ist immer eine wunderschöne Gegebenheit an der Ems, dort mit dem Fahrrad als auch in den Emswiesen irgendwo, sagen wir mal, Rast und Halt zu machen. Grundsätzlich gibt es aber noch weitere schöne Orte und ich nehme immer tatsächlich gerne das Schloss Clemenswert, denn das ist ein herausragender Ort, sowohl kulturell als auch architektonisch, das muss man einfach immer sagen, und lässt auch den Emsländer über das Emsland hinaus ein wenig wirken.
2: Gibt es denn sonst noch etwas, was Sie gerne loswerden möchten?
3: Ich freue mich, am 13. September von den Menschen im Emsland gewählt zu werden. Aber das Wichtigste, und das ist mir ein besonderes Anliegen, ist, an der Wahl teilzunehmen. Also seine Stimme in jedem Fall abzugeben.
1: Das war Christian Engelken, emsländischer Landratskandidat für die Grünen, im Interview hier bei der Ems-Fechtewelle.

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2: Mit Wiebke Paulmann. Guten Tag. Die Gewerkschaft IG Bau Osnabrück Emsland Grafschaft Bentheim fordert für die anstehenden Tarifverhandlungen im Gebäudereinigerhandwerk eine Erhöhung der Löhne um 2 Euro pro Stunde. Das teilt die IG Bau mit. Damit würde der Branchenmindestlohn auf 17 Euro steigen, während für die Glas- und Fassadenreinigung künftig 20,40 Euro pro Stunde verlangt werden. Die Forderung betrifft in der Region insgesamt rund 2020 Beschäftigte in 72 Unternehmen, davon 1210 Arbeitskräfte im Landkreis Emsland und 810 im Landkreis Grafschaft Bentheim. Die Gewerkschaft begründet den Schritt mit den stark gestiegenen Lebenshaltungskosten für Mieten, Energie und Lebensmittel, die Arbeitnehmer in niedrigen Lohngruppen besonders hart treffen. Die Verhandlungen starten noch im September. Die Grafschaft Bentheim nimmt auch in diesem Jahr am Tag des offenen Denkmals teil. Wie die Kreisverwaltung mitteilt, steht der diesjährige bundesweite Aktionstag unter dem Motto Netzwerke, Denkmal und Infrastruktur. Besonders zur geplanten Reaktivierung der Bahnstrecke zwischen Neuenhaus und Coevorden passe das Motto gut. Im Rahmen des Aktionstages öffnen viele Denkmale und Wahrzeichen, die sonst nicht öffentlich zugänglich sind. Unter anderem laden die Burg Bentheim, die Ostmühle bei Bad Bentheim-Gildehaus, die Windmühle Georgsdorf, das Günther-Frank-Haus Neuenhaus, das Altendorfer Rathaus, die Hofstelle Schulze-Holmer in Samern und das Ackerbürgerhaus Schüttorf ein. Weitere Informationen zum Tag des offenen Denkmals gibt es online. Die entsprechenden Links findet ihr unter www.emsfechtewelle.de. Bislang Unbekannte haben zwischen Samstag um 14.30 Uhr und Dienstag um 11.30 Uhr Kupferkabel von einem Baustellengelände in Lahr gestohlen. Wie die Polizei mitteilt, beschädigten sie dabei das Gelände an der Straße Brookdiek. Die Ermittlungen zur Tat laufen derzeit. Die Höhe des Schadens liegt im niedrigen fünfstelligen Bereich. Zeugen sollten sich bei der Polizei melden. Die Stadt Haaren weist darauf hin, dass es am 8. September zu kurzzeitigen Verkehrseinschränkungen auf der B408 in Erika kommt. Wie die Stadtverwaltung mitteilt, werden an der Kreuzung B408 Röchlingstraße zwischen 8 Uhr und 16 Uhr geotechnische Erkundungen durchgeführt. Diese finden im Rahmen einer Machbarkeitsstudie für einen geplanten Linksabbiegestreifen statt. Die Fahrbahn wird in diesem Zeitraum halbseitig gesperrt.
3: Und jetzt das Wetter für das Emsland und die Grafschaft Bentheim.
2: Der Himmel über Ems, Hase und Fechte ist heute meist bedeckt und voller grauer Wolken. Am Nachmittag fällt verbreitet Regen. Dabei weht ein lebhafter Wind mit teils stürmischen Böen. Es werden maximal 22 Grad gemessen. Auch morgen müssen wir mit vereinzelten Schauern rechnen. Im Tagesverlauf wechseln sich Sonne und Wolken ab. Dabei werden bis zu 20 Grad erreicht. Der Wind lässt dabei nach, frischt zwischendurch aber immer mal wieder auf. Am Sonntag begleitet uns ein Mix aus Sonne und Wolken durch den Tag. Die Tageshöchstwerte liegen dann bei bis zu 22 Grad.
0: 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Es ist 14 Uhr und 34 Minuten.

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1: Wer im Alter noch fit bleiben möchte, macht auch weiterhin Sport. Im Fußball gibt es die Variante Walking Football, also Fußball im Gehen. Und dazu hat meine Kollegin Sophia Wagner jetzt eine gute Nachricht.
2: Der Sport Fußball ist uns wohl allen bekannt. Viele schauen Spielerinnen und Spielern gerne im Fernsehen oder Stadion dabei zu, wie sie den Ball ins Eckige kriegen oder stehen gerne mal selbst auf dem Platz. Und dieser Fußballspaß, der hat keinerlei Grenzen. Mit dem Alter wird es mit der Schnelligkeit und Beweglichkeit nur manchmal etwas schwierig. Dafür gibt's dann das sogenannte Walking Football. Zertifikate fürs Walking Football haben zahlreiche Menschen auch vor kurzem vom NFV, also dem Niedersächsischen Fußballverband, erhalten. Darunter auch ein Spieler aus Herzlake. Das ist heute unsere gute Nachricht aus der Region. Wie der NFV mitteilt, konnten sich insgesamt 17 Männer und 3 Frauen nach intensiven Online-Kursen mit wichtigen Inhalten zu Regeln

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1: Zwischen Kloppenburg und Frieseute findet ihr im Oldenburger Münsterland ein Ausflugsziel für alle, die Zeit an der frischen Luft verbringen und dabei etwas erleben wollen. Im Erholungsgebiet Thülsfelder Talsperre erwartet euch nicht nur ein großer Stausee, der zum Verweilen am Ufer einlädt. Rund um die Talsperre könnt ihr bei einem ausgiebigen Spaziergang Schritte sammeln. Wenn ihr dabei dem Lehrpfad folgt, könnt ihr gleichzeitig auch etwas über die heimische Tier- und Pflanzenwelt lernen. Vor Ort findet ihr auch einen Golfplatz, auf dem auch Neulinge mal in diesen Sport reinschnuppern können. In dem im Erholungsgebiet gelegenen Kletterwald kommen auch all diejenigen auf ihre Kosten, die auf der Suche nach Spaß, Action und Abenteuer sind. Auf einer Fläche von 30.000 Quadratmetern gibt es 10 Rundkurse mit 131 Kletterelementen. Unweit der Talsperre findet ihr auch den Tier- und Freizeitpark Thüle mit verschiedenen Tierarten und zahlreichen Spielgeräten. Ob ihr also einfach Natur und Landschaft genießen oder etwas erleben wollt, ein Ausflug zur Thülsfelder Talsperre hat euch einiges zu bieten.

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1: Ich bin Thomas Bleskin. Der verschärfte Sparkurs bei VW wird auch in Deutschland zu spüren sein. Das neue Sparpaket betrifft laut Niedersachsens Ministerpräsident Olaf Lies wohl etwa 25.000 Stellen in Deutschland. Das wäre ungefähr die Hälfte des von Volkswagen angepeilten Abbaus von rund 50.000 weiteren Stellen, sagte der SPD-Politiker und VW-Aufsichtsrat.
2: Es sollen keine Werke geschlossen werden, betont Lies, das sei nicht beschlossen worden. Aber die Unternehmensstandorte müssten schlanker, effizienter und schneller werden. Und zwar nicht nur bei VW allein, sondern bei allen 170 Gesellschaften des Konzerns. An den deutschen Standorten sollte vor allem die Wettbewerbsfähigkeit verbessert werden. Das gelte besonders für Emden, Hannover, Zwickau und Neckarsulm. Thomas Thonfeld, Nachrichtenredaktion.
1: Etwa jeder 9. Erwerbstätige in Deutschland wünscht sich eine andere Arbeitszeit. Während 3,8 Millionen weniger arbeiten wollen, wünschen sich 1,5 Millionen mehr Arbeitszeit, wie das Statistische Bundesamt auf der Grundlage des Mikrozensus 2025 berichtet.
3: Vor allem die Menschen, die vergleichsweise lange Wochenarbeitszeiten haben, würden ihre Stunden gerne reduzieren. Hier lag die Arbeitszeit im Schnitt bei rund 41 Stunden. Besser fänden die Befragten hier durchschnittlich 10,5 Stunden weniger. Anders sieht es bei denen aus, die zum Beispiel in Teilzeit arbeiten und auf gut 26 Stunden die Woche kommen. Hier wünschen sich viele mehr Arbeitsstunden. Würden all diese Wünsche erfüllt, würde die durchschnittliche Wochenarbeitszeit aller Erwerbstätiger von derzeit rund 35 Stunden um etwa 36 Minuten sinken, so die Statistiker. Fiona Reinhardt, Nachrichtenredaktion.
1: Ein Großteil der zerfallenden Thüringer BSW-Fraktion will die Landesregierung von CDU-Ministerpräsident Mario Vogt weiter unterstützen. Nach einer Austrittswende gehören nur noch 2 Abgeordnete der Partei an. Über den Fortbestand der Fraktion soll kommende Woche entschieden werden. Zugleich kündigte der gesamte geschäftsführende BSW-Landesvorstand seinen Rücktritt an. Nach weiteren Angriffen auf die Energieversorgung in Nordrhein-Westfalen fahndet die Polizei europaweit nach einem 48-Jährigen aus Gevelsberg. Er soll 2 Bekennerschreiben verfasst haben, die Hinweise auf bislang nicht öffentliche Tatdetails enthalten. Zuletzt wurde an einem Umspannwerk in Dormagen eine verdächtige Abschussvorrichtung entdeckt.
4: Und jetzt das Wetter für das Emsland und die Grafschaft Bentheim.
5: Der Himmel über Ems, Hase und Fechte ist heute meist bedeckt und voller grauer Wolken. Am Nachmittag fällt verbreitet Regen. Dabei weht ein lebhafter Wind mit teils stürmischen Böen. Es werden maximal 22 Grad gemessen. Auch morgen müssen wir mit vereinzelten Schauern rechnen. Im Tagesverlauf wechseln sich Sonne und Wolken ab. Dabei werden bis zu 20 Grad erreicht. Der Wind lässt dabei nach, frischt zwischendurch aber immer mal wieder auf. Am Sonntag begleitet uns ein Mix aus Sonne und Wolken durch den Tag. Die Tageshöchstwerte liegen dann bei bis zu 22 Grad.
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wenn bei uns die Nase läuft oder es plötzlich im Hals kratzt, dann wissen wir schnell, da stimmt was nicht mit unserer Gesundheit. Damit es erst gar nicht so weit kommt, können wir an verschiedenen Stellen bei unserer Gesundheit vorsorgen, zum Beispiel durch regelmäßige Checks beim Arzt oder Impfungen. Und wer von euch ein Haustier hat, der kennt das vielleicht auch. Auch bei Hunden oder Katzen gehört die Gesundheitsvorsorge dazu, durch Untersuchungen oder Impfungen. Viele Krankheiten oder andere Probleme lassen sich von außen nur schwer ausmachen, so zum Beispiel auch Würmer. Um diese Parasiten wieder loszuwerden, gibt es dann eine Wurmkur. Die gibt es auch bei Tieren im Tierpark Nordhorn und da schauen wir gleich mal, wie das Ganze bei den Puten abläuft, warum es gemacht wird und was dabei beachtet werden muss. Mehr dazu gleich hier auf der Ems Fechtewelle.

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1: Die Kröwitzer Puten führen im Tierpark Nordhorn ein schönes Leben. Sie verbringen viel Zeit an der frischen Luft, picken im Boden herum und können sich auch mal selbst einen Regenwurm aus dem Erdreich ziehen. Dabei lässt es sich aber nicht vermeiden, dass die Tiere auch mit Parasiten und Zwischenwirten in Berührung kommen. Und das kann wiederum dazu führen, dass es irgendwann heißt, Schnabel auf, hier kommt die Wurmkur, Wiebke Pollmann berichtet.
2: Für die Kröllwitzer Puten im Tierpark Nordhorn steht ein Arzttermin an. Die Tierpfleger haben im Kot der Tiere einige Würmer entdeckt. Um die Parasiten wieder loszuwerden, sollen die Kröllwitzer Puten nun eine Wurmkur bekommen, erklärt Zootierärztin Dr. Heike Weber.
3: Die Puten laufen bei uns ja draußen auf dem Naturboden rum und können hier und da was aufpicken, auch Regenwürmer, die sie im Erdboden finden. Und die sind oftmals auch Überträger von Parasiten. Das heißt, das müssen wir schon engmaschig untersuchen. Wir machen zwischendurch immer Kotproben, schicken die ein und lassen die untersuchen. Aber in dem Fall, wenn die Tierpfleger das schon im Kot finden, die Würmer, dann machen wir natürlich gleich eine Entwurmung.
2: Nun werden mehrere helfende Hände gebraucht, um die Tiere einzufangen und zu behandeln. Die Tierpflegerinnen und Tierpfleger gehen in den Stall und kommen schon nach kurzer Zeit alle mit einer Pute auf dem Arm wieder hinaus. Bevor die Tiere ihre Medizin erhalten können, muss noch die passende Dosis ermittelt werden.
3: Wer will sich mit der Pute wiegen, damit wir rausfinden, was die Pute wiegt?
4: Mach ich gerne.
3: So.
4: Keiner darf gucken.
3: Keiner darf gucken, wie viel du wiegst. Das geht nicht, weil das muss ich ja dann abziehen.
2: Tierpfleger Tarek steigt also auf die Waage. Nachdem sein Gewicht feststeht, nimmt er die erste Pute auf den Arm. Schon zeigt die Waage 3,9 Kilo mehr an als zuvor.
3: Und dann gibt es hier so eine flüssige Wurmkur. Muss man erstmal noch ein bisschen aufschütteln. Panacur. Und in diesem Fall ist die Dosierung Gott sei Dank schön einfach. Da muss man nicht groß rumrechnen. Das ist 1 Milliliter pro Kilogramm Körpergewicht.
2: Tierärztin Heike Weber zieht nun die passende Dosis des Mittels in einer Spritze ohne Kanüle und Nadel auf. Das Mittel wird der Pute dann über den Schnabel in den Hals gespritzt. Mit Vorsicht, denn es soll natürlich nicht in der Luftröhre landen.
3: Also die Luftröhre ist am Ende der Zunge. Und wie gesagt, man muss dann da so drüber und dran vorbei. Das ist mit diesen dicken Spritzen gar nicht so einfach. Zum Glück sind die Puten sehr freundlich, zeigen keine Gegenwehr und machen gut mit.
2: Bei der Gelegenheit werden die Kröllwitzer Puten und der Hahn auch alle nochmal genau unter die Lupe genommen. Die 6 Puten und der Hahn machen alle einen guten Eindruck. Der Reihe nach geht es für die Tiere mit Tierpfleger Tarek auf die Waage. Die Puten wiegen alle um die 4 Kilo. Der Hahn ist mit mehr als 10 Kilo schon ein gutes Stückchen schwerer. Alle machen gut mit, nur hier und da fällt mal eine Feder.
3: Ja, manche Vögel können wirklich so eine Schreckmauser kriegen. Also durch den Stress, es ist ja immer natürlich ein bisschen Stress, wenn man gefangen wird, verlieren die ein paar Federn. Es gibt auch Vogelarten, die sind so stressanfällig, die können sogar sterben, nur weil man sie fängt. Also da muss man wirklich dann besonders aufpassen.
2: Dazu gehören die Kröllwitzer Puten zum Glück nicht. Nachdem sie alle ihre Wurmkur erhalten haben, ist die Behandlung aber noch nicht abgeschlossen. Das Verabreichen der Wurmkur muss noch an 2 weiteren Tagen wiederholt werden. Zur Sicherheit kann das ganze Prozedere auch zu einem späteren Zeitpunkt nochmal wiederholt werden. Im Labor wird abschließend nochmal eine Kotprobe untersucht, um abklären zu lassen, ob auch wirklich alle Würmer weg sind. Denn die können für die Tiere gefährlich werden.
3: Wenn das nur eine kleine Wurmböde ist, dann ist das gar nicht so dramatisch. Wenn das aber so viele sind, dass die schon mit dem Kot ausgeschieden werden und die Tierpfleger das schon im Kot finden, dann heißt das, dass wirklich viele Würmer und Wurmeier im Darm, in diesem Fall der Pute, leben. Und das kann dazu führen, dass die A einige der Nährstoffe wegfressen und die Pute abmagert. Und im schlimmsten Fall kann es sogar dazu führen, dass die Würmer, die erwachsenen Würmer im Darm, den Darm sozusagen von innen verstopfen und die Pute dann richtig Probleme kriegt und sogar daran sterben kann.
2: Deswegen ist es auch so wichtig, regelmäßig Kotproben ins Labor zu schicken, erklärt die Tierärztin. Sobald Tiere im Freien umherlaufen, werden sie mit den Wurmeiern und Zwischenwirten in Kontakt kommen. Mit einer Wurmkur werden sie ihre ungebetenen Gäste in aller Regel aber bald wieder los.

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2: Mit Wiebke Pollmann. Guten Tag. Die Naturschutzstiftung Grafschaft Bentheim erhält eine weitere Förderung für den Flächenerwerb im Georgsdorfer Moor. Wie die Kreisverwaltung mitteilt, hat der Niedersächsische Landesbetrieb für Wasserwirtschaft, Küsten und Naturschutz, kurz NLWKN, kürzlich einen entsprechenden Förderbescheid über 206.390 Euro bewilligt. Seit April 2025 ist das Georgsdorfer Moor offiziell ein Naturschutzgebiet. Es ist ein zentraler Bestandteil des EU-Vogelschutzes. Gebietes Dahlum-Wiedmarscher und Georgsdorfer Moor. Um Flächeneigentümern ein freiwilliges Kauf- oder Tauschangebot für ihre Flächen im Schutzgebiet zu unterbreiten, wurde bereits Ende 2024 begonnen, Modelle und Finanzierungsmöglichkeiten zu entwickeln. Die Finanzierung dieser Maßnahmen erfolgte auch über die Gemeinschaftsaufgabe Verbesserung der Agrarstruktur und des Küstenschutzes, für die in Niedersachsen der NLWKN zuständig ist. Die Förderung zeige, wie wichtig die partnerschaftliche Zusammenarbeit zwischen Naturschutzstiftung, unterer Naturschutzbehörde und den Flächeneigentümern ist, um nachhaltige Lösungen für den Naturschutz zu schaffen, betont Paul Upphaus, Geschäftsführer der Naturschutzstiftung. Im Bürgerpark Dörpen sind gestern Abend gegen 20.15 Uhr zwei größere Personengruppen sowohl verbal als auch körperlich aneinander geraten. Laut Polizeimitteilung wurde ein 17-Jähriger dabei durch einen Unbekannten der anderen Gruppierung leicht verletzt. Ein unbeteiligter 15-Jähriger wurde bedroht, aber nicht verletzt. Das geschätzte Alter der Beteiligten liegt zwischen 16 und 25 Jahren. Einzelne Personen konnten in Tatortnähe identifiziert werden. Andere Beteiligte flüchteten vor Eintreffen der Einsatzkräfte. Die Hintergründe der Auseinandersetzung sind bislang unbekannt. Die Polizei bittet Zeugen, sich zu melden. Die Gemeinde Geeste erweitert ihr digitales Angebot mit dem Chatbot Sibylle. Wie die Gemeinde mitteilt, wird die virtuelle Assistentin, dargestellt als Libelle, auf der Homepage zur Verfügung stehen. Sibylle soll schnell und unkompliziert Antworten auf häufig gestellte Fragen liefern. Der Chatbot sammelt Wissen aus verschiedenen Quellen und gibt es in leicht verständlicher Form wieder. Fragen können per Text oder Spracheingabe gestellt werden. Auch Antworten können per Lautsprechersymbol vorgelesen werden. Zudem beherrscht Chatbot Sibylle mehrere Sprachen. Die Stadtentwässerung Lingen wird die Schmutz- und Regenwasserkanalisation in der Sternstraße erneuern. Wie die Stadtverwaltung mitteilt, beginnen die Arbeiten am 14. September und werden in insgesamt 3 Bauabschnitten durchgeführt. Die betroffenen Abschnitte der Sternstraße werden während der Bauarbeiten voll gesperrt. Die Arbeiten werden voraussichtlich bis Ende Januar andauern.
1: Und jetzt das Wetter für das Emsland und die Grafschaft Bentheim.
2: Der Himmel über Ems, Hase und Fechte ist heute meist bedeckt und voller grauer Wolken. Am Nachmittag fällt verbreitet Regen. Dabei weht ein lebhafter Wind mit teils stürmischen Böen. Es werden maximal 22 Grad gemessen. Auch morgen müssen wir mit vereinzelten Schauern rechnen. Im Tagesverlauf wechseln sich Sonne und Wolken ab. Dabei werden bis zu 20 Grad erreicht. Der Wind lässt dabei nach, frischt zwischendurch aber immer mal wieder auf. Am Sonntag begleitet uns ein Mix aus Sonne und Wolken durch den Tag. Die Tageshöchstwerte liegen dann bei bis zu 22 Grad.
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1: Die US-amerikanische Band Imagine Dragons gehört zu den kommerziell erfolgreichsten Musikgruppen des 21. Jahrhunderts. Inzwischen hat sie mehr als 70 Millionen Tonträger verkauft, diverse Preise abgeräumt und mehrere Top-10-Alben veröffentlicht. Wir schauen heute mal auf das erste Studioalbum Night Visions. Das ist heute vor 14 Jahren erschienen. Imagine Dragons hatten sich 2008 gegründet, mit der Veröffentlichung einer ersten EP 2010 einen Plattenvertrag erhalten und dann 2012 den Song It's Time veröffentlicht, mit dem sie international bekannt wurden. Im gleichen Jahr erschienen ist dann auch schon das Debütalbum mit Songs von ihren ersten EPs und einigen Neuproduktionen. Das Album schaffte es in vielen Ländern in die Top 10. In den USA war es 2013 das am meisten gestreamte Album. Außerdem wurde es mit einem Billboard Music Award in der Kategorie Top-Rock-Album ausgezeichnet. An den Erfolg des Debütalbums konnten Imagine Dragons auch mit den folgenden Alben anknüpfen. Mittlerweile hat die Gruppe auch schon 7 Alben veröffentlicht. Wir hören jetzt nochmal was von der Titelliste des ersten Albums. Hier sind Imagine Dragons mit It's Time.

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1: Packt die Wanderschuhe ein und macht euch auf zu den Dörenter Klippen. Sie zählen zu den bekanntesten Landmarken des Münsterlandes. Auf dem 9,3 Kilometer langen Rundweg geht es 405 Meter hinauf. Highlight der Wanderung ist das Hockende Weib. Der Sage nach handelt es sich bei der Felsenformation um eine zu Stein gewordene Mutter, die ihre Kinder vor den herannahenden Fluten gerettet hat. Euer Startpunkt ist der Wandererparkplatz Dörenter Klippen, kurz hinter der Abfahrt der A30. Von hier aus geht es für euch hoch hinaus. In dem Mischwald erklimmt ihr die Klippen und gelangt über den ausgeschilderten Wanderweg bis zum Ehrenfriedhof. Dieser erinnert noch heute an die Überquerung der Dörenter Klippen durch die Alliierten während des Zweiten Weltkrieges. Weiter geht es dann bis ins Bocketal oder ihr kürzt eure Wanderung ein wenig ab und wählt die kürzere 5,8 Kilometer lange Route. Bei eurer Wanderung an den Dörenter Klippen bieten sich euch auch verschiedene Möglichkeiten, zwischendurch eine Rast einzulegen und die Aussicht zu genießen.
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1: Ich bin Thomas Bleskin. Nach weiteren Angriffen auf die Energieversorgung in Nordrhein-Westfalen fahndet die Polizei europaweit nach einem 48-Jährigen aus Gevelsberg. Er soll 2 Bekennerschreiben verfasst haben, die Hinweise auf bislang nicht öffentliche Tatdetails enthalten.
2: Der Verfasser des Bekennerschreibens soll ein Mann aus Gevelsberg im Ennepe-Ruhr-Kreis sein. Nach ihm werde gerade intensiv gefahndet, sagt die Polizei. Ob es sich bei ihm tatsächlich um einen Tatverdächtigen handelt, müsse aber noch geprüft werden. Motiv für die Taten ist laut Medienberichten der Kampf gegen fossile Energieträger. Eine kleine Entwarnung gab es nach den Untersuchungen heute Morgen an einem Umspannwerk in Niedersachsen. Hier konnte die Polizei weder verdächtige Personen finden, noch Beschädigungen feststellen. Auslöser für den Einsatz sei ein offener Schaltschrank gewesen. Fiona Reinhardt, Nachrichtenredaktion.
1: Der verschärfte Sparkurs bei VW wird auch in Deutschland zu spüren sein. Das neue Sparpaket betrifft laut Niedersachsens Ministerpräsident Olaf Lies wohl etwa 25.000 Stellen in Deutschland. Das wäre ungefähr die Hälfte des von Volkswagen angepeilten Abbaus von rund 50.000 weiteren Stellen, sagte der SPD-Politiker.
3: Es sollen keine Werke geschlossen werden, betont Lies, das sei auch nicht vereinbart worden. Aber die Unternehmensstandorte müssten schlanker, effizienter und schneller werden. Und zwar nicht nur bei VW allein, sondern bei allen 170 Gesellschaften des Konzerns. An den deutschen Standorten sollte vor allem die Wettbewerbsfähigkeit verbessert werden. Das gelte insbesondere für Emden, Hannover, Zwickau und Neckarsulm. Thomas Thonfeld, Berlin.
1: Ein Großteil der zerfallenden Thüringer BSW-Fraktion will die Landesregierung von CDU-Ministerpräsident Mario Vogt weiter unterstützen. Nach einer Austrittswelle gehören nur noch 2 Abgeordnete der Partei an. Über den Fortbestand der Fraktion soll kommende Woche entschieden werden. Zugleich kündigte der gesamte geschäftsführende BSW-Landesvorstand seinen Rücktritt an. Nach dem Streit um die Ausladung von Alphaville vom Glücksgefühle-Festival hat Mitorganisator Markus Krampe die Entscheidung als Fehler bezeichnet. Hintergrund war die Bitte an Künstler, bei ihren Auftritten auf politische Äußerungen zu verzichten. Nach Kritik unter anderem von Tote-Hosen-Frontmann Campino wurden Alphaville zwar wieder eingeladen, die Band sagte den Auftritt aber dennoch ab. Krampe erklärte, er hätte sich gewünscht, dass die Gruppe nach der Wiedereinladung auftritt. Das Festival dauert bis Sonntag.
4: Und jetzt das Wetter für das Emsland und die Grafschaft Bentheim.
5: Der Himmel über Ems, Hase und Vechte ist heute meist bedeckt und voller grauer Wolken. Am Nachmittag fällt verbreitet Regen. Dabei weht ein lebhafter Wind mit teils stürmischen Böen. Es werden maximal 22 Grad gemessen. Auch morgen müssen wir mit vereinzelten Schauern rechnen. Im Tagesverlauf wechseln sich Sonne und Wolken ab. Dabei werden bis zu 20 Grad erreicht. Der Wind lässt dabei nach, frischt zwischendurch aber immer mal wieder auf. Am Sonntag begleitet uns ein Mix aus Sonne und Wolken durch den Tag. Die Tageshöchstwerte liegen dann bei bis zu 22 Grad.
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6: 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Es ist 16 Uhr. Und 3 Minuten.

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1: Am 13. September entscheiden die Lingenerinnen und Lingener, wer künftig an der Spitze der Stadtverwaltung steht. Einer der Bewerber um das Amt des Oberbürgermeisters ist Jens Hoff-Schröer. Der 45-Jährige ist in Holthausen-Biene aufgewachsen und arbeitet derzeit als Dezernent für Wirtschaft und Digitales in Wolfsburg. Für die Oberbürgermeisterwahl kehrt er politisch in seine Heimat zurück. Hoff-Schröer ist parteilos, wird aber von der CDU unterstützt. Mit dem Slogan "Weil Lingen Familie ist", wirbt er um die Stimmen der Wählerinnen und Wähler. Alexandra Wichtelitsch hat einmal mit ihm gesprochen.
2: Herr Hoff-Schröer, Sie wollen mit Ihrer Familie zurück in Ihre Heimatstadt Lingen und dort künftig als Oberbürgermeister Verantwortung übernehmen. Was hat Sie persönlich dazu bewegt, diesen Schritt zu gehen?
3: Ja, vielen Dank erstmal für das Interview. Weil Lingen Familie ist, steht bei mir auf meinen Wahlkampfplakaten oder Wahlplakaten. Und ich bin gebürtiger Lingener, bin hier groß geworden in dieser Stadt. Meine Familie lebt hier und bin nach meinem Abitur am Franziskus-Gymnasium zum Studieren nach Osnabrück gegangen, habe dort meine Frau kennengelernt und wir sind dann aufgrund ihrer beruflichen Rolle und Aufgabe als Lehrerin nach Braunschweig gewechselt und hatten aber immer die Verbindung nach Lingen gehalten, weil meine Familie hier lebt. Und unser Ziel war es eigentlich immer, wieder näher zurück an die, ja, an den Geburtsort, an die Heimat zu kommen. Und wir haben hier viele Freunde, wir haben hier Familie und ja, auch die Eltern meiner Frau kommen hier aus Osnabrück. Und ich glaube, viele Menschen kennen das, dass man es möchte, dass die Kinder wieder näher an die Eltern heranrücken. Und das war einer der maßgeblichen persönlichen Motive, sich mit der Kandidatur in Lingen auseinanderzusetzen. Und in meiner heutigen Verantwortung bin ich im Vorstand einer großen niedersächsischen Stadt tätig und da ist es der nächste logische Schritt, auch für das Amt des Oberbürgermeisters zu kandidieren. Und ja, Lingen ist mein Zuhause und wir fühlen uns hier wohl und von daher ist dieser Schritt ein sehr einfacher gewesen, vielleicht räumlich ein großer, aber vom Herzen her ein sehr einfacher.
2: Lingen ist wirtschaftlich ja gut aufgestellt und wächst auch weiter. Wo sehen Sie trotzdem den größten Handlungsbedarf in der Stadt und welches Thema würden Sie denn als Oberbürgermeister zuerst anpacken?
3: Die Frage wird ja mal gerne gestellt, was packt man als erstes an? Ich glaube, das, was Lingen auszeichnet, ist eine sehr breite, diverse Wirtschaftsstruktur. Wir haben viele starke Mittelständler am Standort, deren Entwicklung wir unterstützen müssen. Das sagt man immer gerne im Bereich Wirtschaftsförderung, das ist die Bestandspflege. Das ist sehr wichtig. Darüber hinaus müssen wir es schaffen, im Bereich Digitalisierung den IT-Campus zum Erfolg zu bringen. Das ist ein sehr wichtiges Zukunftsprojekt für den Wirtschaftsstandort Lingen. Und hier braucht es eine kluge Vermarktungsstrategie, dass wir dort Arbeitsplätze entstehen lassen und damit auch neue Branchen in unsere Stadt bringen. Das sind die maßgeblichen Themen, die wir angehen wollen. Und das, was man, glaube ich, sehr deutlich unterstreichen muss, Lingen hat eine herausragende Lagegunst. Lingen hat ein Flächenangebot von planungsrechtlich gesicherten Gewerbeflächen. Und genau auf diesem Fundament wollen wir mit einer klugen Vermarktungsstrategie, möchte ich mit einer klugen Vermarktungsstrategie aufbauen, damit sich die bestehenden Unternehmen in Lingen weiter wohlfühlen, die Arbeitsplätze sicher sind und wir weitere Branchen für die Wirtschaftsregion ansiedeln können und damit Lingen auch zukunftsfest machen.
2: Und Sie bezeichnen sich als parteilos, treten aber als Kandidat der CDU an. Wie erklären Sie den Wählerinnen und Wählern dieses Verhältnis?
3: Ja, ich kann verstehen, dass das im ersten Moment vielleicht etwas merkwürdig klingen mag. In meiner heutigen Verantwortung als Verwaltungsvorstand bin ich verpflichtet, neutral zu sein. Ich bin verantwortlich für die Verwaltung einer Stadt und bin auch als Oberbürgermeister Chef einer Verwaltung und weniger Chef einer Partei. Mein Ziel heute ist es, mit allen Fraktionen, die im Rat vertreten sind, Ergebnisse und Beschlüsse zu erzielen zum Wohle der Stadt. Das ist meine heutige Aufgabe und das wird auch meine Aufgabe als Oberbürgermeister der Stadt Lingen sein. Und das niedersächsische Wahlrecht sieht unterschiedliche Möglichkeiten vor, wie man als Oberbürgermeister seine Kandidatur geben kann oder einbringen kann. Das ist der Einzelwahlvorschlag, der entweder über Unterschriften erfolgt. Das haben zwei Wettbewerber um das Oberbürgermeisteramt gemacht. Oder als Amtsinhaber brauche ich diese Unterschriften nicht zu sammeln, bin dann automatisch ein Einzelwahlvorschlag und brauche die Unterstützung oder die Nominierung einer Partei nicht. Ich habe mich bewusst entschieden, die Nominierung durch die CDU Lingen anzunehmen, Auch da bin ich ganz ehrlich, ich bin mit der, oder meine Eltern waren in der CDU aktiv. Mein Vater war lange im Ortsrat in Holthausen-Biene für die CDU engagiert. Und ich habe viele Werte der CDU auch in meine heutige Arbeit mit übernommen. Und deswegen stehe ich auch zu 100% dahinter. Weiß aber, dass es zwei unterschiedliche Rollen sind. Die Nominierung durch die CDU war die Möglichkeit, als Oberbürgermeisterkandidat zu kandidieren. Aber das hat weniger mit der politischen Rolle als Oberbürgermeister zu tun. Denn Überparteilichkeit ist kein Privileg eines Amtsinhabers, sondern es ist in meinen Augen der klare Anspruch an die Amtsführung. Und genau dafür stehe ich.
2: Sie sagen, ein Oberbürgermeister müsse zwischen den Fraktionen vermitteln können. Wie würden Sie denn Ihren Führungsstil beschreiben?
3: Ja, man kann jetzt über, ich sag mal, Führungsmodelle diskutieren. Das ist, glaube ich, nicht der Fall, weil man immer situativ entscheiden muss. Unterm Strich ist die Maßgabe, vom Ziel her zu denken, was ist für die Stadt wichtig, was ist für die Stadtgesellschaft wichtig. Und hier muss es uns gelingen, Beschlussvorschläge zu erarbeiten, die mehrheitsfähig sind, die also im Rat der Stadt Lingen unter den gewählten Mandatsträgern Mehrheiten erzielen können. Und genau das ist der Anspruch für mich, dass wir als Verwaltung es schaffen, Mehrheitsbeschlüsse oder auch Beschlüsse vorzubereiten, die Mehrheiten hinter sich bringen, damit sie umgesetzt werden. Weil auch eine Verwaltung wird nicht an den Plänen gemessen, sondern an der Umsetzung.
2: Wenn Sie jemandem, der Lingen nicht kennt, einen einzigen Ort in der Stadt oder den Ortsteilen zeigen dürften, welchen würden Sie auswählen und warum steht dieser Ort für Sie ganz besonders für Lingen?
3: Ja, die Frage ist für Lingen vielleicht etwas groß. Wir sind heute hier am Biener Busch, am Sportplatz Biener Busch, die Heimatstätte des SV Holthausen-Biene. Das ist für mich persönlich ein besonderer Ort, weil ich in meiner Kindheit hier viel Zeit verbringen durfte. Ich habe hier selber Fußball gespielt, bin hier auf dem Platz mit vielen Menschen nicht nur zusammengekommen, sondern wir haben gemeinsam Erfolge gefeiert. Wir haben auch Misserfolge gefeiert. Ich persönlich habe hier meine schwerste Sportverletzung erlitten und bin aber auch danach wieder auf dem Platz gekommen, dank der Unterstützung auch des Teams. Und deswegen trägt mich dieser Ort besonders, weil ich viele Werte, die ich gelernt oder lernen durfte, auch in meiner beruflichen Situation heute oder in meiner beruflichen Karriere einfach auch anwenden konnte. Alleine kann man herzlich wenig bewegen. Es braucht immer jemanden, der die Initiative ergreift und viele, die Mitstreiter sind. Und von daher steht dieser Ort stellvertretend eigentlich für nicht nur für meine Historie, sondern auch für meine Art, wie wir gemeinsam Erfolge feiern wollen, nämlich als Team. Und ich durfte hier jahrelang Kapitän der Mannschaft sein, habe in der ersten und zweiten Mannschaft gespielt. Und für mich war es immer ein Privileg, für diese Mannschaft spielen zu dürfen, weil wenn Sie als kleiner Junge hier am Rand stehen und sehen, wie die Spieler der ersten Mannschaft hier um jeden Punkt kämpfen, dann hat man verstanden, dass hier weniger Filigrantechnik eine Rolle spielt, sondern hier als Team zusammenzustehen und Fußball gemeinsam zu spielen und auch Punkte zu erkämpfen. Und ich glaube, das sind Tugenden, die in der heutigen Berufswelt und auch gerade in der Politik und der Verwaltung nicht ganz falsch sind.
2: Herr Hofschröer, das war's schon. Vielen Dank für das Gespräch.
3: Vielen Dank.
1: Jens Hofschröer ist einer der Kandidaten für das Oberbürgermeisteramt in Lingen, die wir im Vorfeld der Wahl nach ihren Zielen und Schwerpunkten gefragt haben. Damit habt ihr die Möglichkeit, euch vor der Wahl am 13. September selbst ein Bild von den Bewerbern zu machen.
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1: Wenn die Tankanzeige im Auto Richtung Null geht, dann bilden sich bei vielen Menschen aktuell schon erste Schweißperlen auf der Stirn. Tanken wird immer teurer. Gerade jetzt nach dem Wiederaufflammen des Iran-Krieges misst der ADAC einen neuen Sprithöchststand. So kostet Superbenzin der Sorte E10 mittlerweile 2,21 Euro im bundesweiten Tagesdurchschnitt. Sophia Wagner hat in der Ems-Fechtewelle Morning Show von Claudia Wächter erfahren, wie wir trotz steigender Preise am billigsten tanken können.
4: Claudia, die Tankstellenbetreiber dürfen ja weiter nur einmal pro Tag die Preise erhöhen. Wann ist es also schlau, an die Zapfsäule zu rollen?
5: Ja, der ADAC, der sagt, die größten Sparchancen, die haben wir auch weiterhin am späteren Vormittag oder eben um kurz vor Mittag und möglichst nicht an irgendeiner Autobahntankstelle stoppen. Da wird es richtig teuer. Da lohnt es sich wirklich schon, kurz von der Autobahn runterzufahren, um nachzutanken.
4: Und was ist mit den Spritpreis-Apps? Bringen die wirklich etwas? Sind die zuverlässig?
5: Ja, auf die seriösen Anbieter, da kann man sich schon verlassen. Es gibt ja auch eine Menge, die vom ADAC, Clever tanken und so weiter. Und die Tankstellenbetreiber, Die müssen ihre Preise auch ans Bundeskartellamt übermitteln, bevor sie dann in der App landen und wir dann die günstigste Tankstelle in unserer Nähe finden. In der Nähe. 80 Kilometer Umweg, ja, die rechnen sich am Ende wohl nicht.
1: Trotz Spartipps bleibt Tanken also weiterhin eine kostspielige Angelegenheit. Meine Kollegin Sophia Wagner hat sich mittlerweile aus der Ems-Fechtewelle Morningshow in den Feierabend und damit auch ins Wochenende verabschiedet. In der kommenden Woche hört ihr dann in unserer Morningshow meine Kollegin Lucy Sörng.

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2: Mit Wiebke Pollmann. Guten Tag. Die Naturschutzstiftung Grafschaft Bentheim erhält eine weitere Förderung für den Flächenerwerb im Georgsdorfer Moor. Wie die Kreisverwaltung mitteilt, hat der Niedersächsische Landesbetrieb für Wasserwirtschaft, Küsten und Naturschutz, kurz NLWKN, kürzlich einen entsprechenden Förderbescheid über 206.390 Euro bewilligt. Seit April 2025 ist das Georgsdorfer Moor offiziell ein Naturschutzgebiet. Es ist ein zentraler Bestandteil des EU-Vogelschutzes Gebietes Dahlum-Wiedmarscher und Georgsdorfer Moor. Um Flächeneigentümern ein freiwilliges Kauf- oder Tauschangebot für ihre Flächen im Schutzgebiet zu unterbreiten, wurde bereits Ende 2024 begonnen, Modelle und Finanzierungsmöglichkeiten zu entwickeln. Die Finanzierung dieser Maßnahmen erfolgte auch über die Gemeinschaftsaufgabe Verbesserung der Agrarstruktur und des Küstenschutzes, für die in Niedersachsen der NLWKN zuständig ist. Die Förderung zeige, wie wichtig die partnerschaftliche Zusammenarbeit zwischen Naturschutzstiftung, unterer Naturschutzbehörde und den Flächeneigentümern ist, um nachhaltige Lösungen für den Naturschutz zu schaffen, betont Paul Upphaus, Geschäftsführer der Naturschutzstiftung. Im Bürgerpark Dörpen sind gestern Abend gegen 20.15 Uhr zwei größere Personengruppen sowohl verbal als auch körperlich aneinander geraten. Laut Polizeimitteilung wurde ein 17-Jähriger dabei durch einen Unbekannten der anderen Gruppierung leicht verletzt. Ein unbeteiligter 15-Jähriger wurde bedroht, aber nicht verletzt. Das geschätzte Alter der Beteiligten liegt zwischen 16 und 25 Jahren. Einzelne Personen konnten in Tatortnähe identifiziert werden. Andere Beteiligte flüchteten vor ein Treffen der Einsatzkräfte. Die Hintergründe der Auseinandersetzung sind bislang unbekannt. Die Polizei bittet Zeugen, sich zu melden. Die Gemeinde Geeste erweitert ihr digitales Angebot mit dem Chatbot Sibylle. Wie die Gemeinde mitteilt, wird die virtuelle Assistentin dargestellt als Libelle auf der Homepage zur Verfügung stehen. Sibylle soll schnell und unkompliziert Antworten auf häufig gestellte Fragen liefern. Der Chatbot sammelt Wissen aus verschiedenen Quellen und gibt es in leicht verständlicher Form wieder. Fragen können per Text oder Spracheingabe gestellt werden. Auch Antworten können per Lautsprechersymbol vorgelesen werden. Zudem beherrscht Chatbot Sibylle mehrere Sprachen. Die Stadtentwässerung Lingen wird die Schmutz- und Regenwasserkanalisation in der Sternstraße erneuern. Wie die Stadtverwaltung mitteilt, beginnen die Arbeiten am 14. September und werden in insgesamt 3 Bauabschnitten durchgeführt. Die betroffenen Abschnitte der Sternstraße werden während der Bauarbeiten voll gesperrt. Die Arbeiten werden voraussichtlich bis Ende Januar andauern.
1: Und jetzt das Wetter für das Emsland und die Grafschaft Bentheim.
2: Der Himmel über Ems, Hase und Fechte ist heute meist bedeckt und voller grauer Wolken. Am Nachmittag fällt verbreitet Regen. Dabei weht ein lebhafter Wind mit teils stürmischen Böen. Es werden maximal 22 Grad gemessen. Auch morgen müssen wir mit vereinzelten Schauern rechnen. Im Tagesverlauf wechseln sich Sonne und Wolken ab. Dabei werden bis zu 20 Grad erreicht. Der Wind lässt dabei nach, frischt zwischendurch aber immer mal wieder auf. Am Sonntag begleitet uns ein Mix aus Sonne und Wolken durch den Tag. Die Tageshöchstwerte liegen dann bei bis zu 22 Grad.
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1: In Sachsen-Anhalt geht der Landtagswahlkampf in den Endspurt. Zwei Tage vor der Abstimmung veranstalten mehrere Parteien heute ihre Abschlusskundgebungen und wollen um Stimmen der noch unentschlossenen Wählerinnen und Wähler kämpfen. Nach den jüngsten Umfragen wird die AfD die Wahl mit einem klaren Vorsprung gewinnen. Der Ausgang der Abstimmung wird im politischen Berlin mit großer Spannung erwartet. David Riemer berichtet. Hallo David.
2: Guten Tag.
1: David, heute fahren die meisten Parteien noch mal viel Politprominenz aus der Hauptstadt auf. Je nach Ausgang der Wahl dürfte es verdammt schwer werden, eine neue Landesregierung auf die Beine zu stellen.
2: Ja, und wie? Also fest steht, dass die AfD die Wahl ganz klar und mit großem Abstand vor der CDU gewinnen wird. Da führt kein Weg mehr dran vorbei, wenn man sich die letzten Umfragen mal anschaut. Die AfD hofft zwar, die absolute Mehrheit zu erreichen, um zum ersten Mal in Deutschland eine Landesregierung zu stellen. Vermutlich wird die AfD das aber nicht schaffen. Tja, und dann wird es tatsächlich richtig schwer, eine Koalition zu schmieden, denn die meisten Parteien haben eine Zusammenarbeit mit der AfD grundsätzlich ausgeschlossen.
1: Derzeit wird Sachsen-Anhalt ja von einer Koalition aus CDU, SPD und FDP regiert. Worauf könnte es denn am Ende hinauslaufen?
2: Boah, ganz, ganz schwer zu sagen. Das hängt im Wesentlichen auch davon ab, wie die kleineren Parteien abschneiden und ob sie es über die 5%-Hürde schaffen. Das gilt laut letzter Umfragen etwa für das BSW oder auch die FDP. Deshalb könnte es am Ende auf eine Minderheitsregierung hinauslaufen, die es derzeit ja auch in Sachsen gibt. Dort führt Ministerpräsident Kretschmer seit Ende 2024 eine Regierung aus CDU und SPD an. Beide Parteien haben im Landtag keine eigene Mehrheit. Das bedeutet, die Landesregierung ist für einzelne Vorhaben auf die Unterstützung anderer Fraktionen angewiesen. Und das wird dann möglicherweise auch das Szenario für Sachsen-Anhalt sein. Abwarten.
1: Dankeschön, David.
2: Ja, gerne.

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1: Entdeckt das Schlossmuseum Bad Iburg. Dort erwartet euch die Ausstellung rund um die archäologischen Forschungen auf der 1200 Jahre alten Iburg. Neben modernen Elementen wie einem Medientisch und Hörstation bestaunt ihr hier auch Funde, die bei Grabungen in den vergangenen 20 Jahren zum Vorschein kamen. Sie verraten so einiges über die Entstehungsgeschichte der ungewöhnlichen Doppelanlage aus Burg und Kloster. Die vollständig erhaltene Burganlage ist wie kaum ein anderes Gebäude im Osnabrücker Land unmittelbar mit der Entstehung und Entwicklung der weltlichen und geistlichen Landesherrschaft Osnabrücker Bischöfe verbunden. Sie waren es, die vom 11. bis zum 17. Jahrhundert vor Ort residierten. Eine Zeit lang war die Burg auch Standort eines Benediktinerklosters. Pläne, Fotos, historische Ansichten und ausgewählte Exponate vermitteln eine Vorstellung von der ungewöhnlichen Burg- und Klosteranlage. Angeschlossen an das Schlossmuseum ist außerdem ein kleines Münzkabinett. Dort könnt ihr Münzen und Medaillen aus rund 800 Jahren Münzgeschichte des Osnabrücker Landes bestaunen. Das Schlossmuseum mit Münzkabinett in Bad Iburg könnt ihr morgen und am Sonntag zwischen 14 und 17 Uhr besuchen.

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1: Ich bin Thomas Bleskin. Das neue Sparpaket bei Volkswagen betrifft laut Niedersachsens Ministerpräsident Olaf Lies auch etwa 25.000 Stellen in Deutschland. Der vom Autokonzern angepeilte Abbau von rund 50.000 weiteren Stellen sei bislang zwar eine rechnerische Größenordnung, sagte der SPD-Politiker und VW-Aufsichtsrat, aber ungefähr die Hälfte der dann betroffenen Stellen falle auf Deutschland. Die Krise in der Thüringer Brombeer-Koalition verschärft sich. 9 weitere BSW-Abgeordnete wollen die Fraktion im Landtag und die Partei verlassen. Unter ihnen sind auch alle 3 BSW-Ministerinnen und Minister.
2: Die BSW-Fraktion hatte nach dem Austritt von 3 Abgeordneten Mitte der Woche noch 12 Mitglieder. Wegen eines heftigen Streits mit der Parteispitze in Berlin, vor allem mit Sarah Wagenknecht, zerfällt die Fraktion nun. Ob und wie die bisherige Koalition aus CDU, SPD und Ex-BSWlern weitermachen kann, ist noch unklar. Das soll in den nächsten Tagen intern beraten werden. Die Brombeer-Koalition hatte schon bisher keine eigene Mehrheit im Landtag und war bei Abstimmungen meistens auf Kompromisse mit der Linken angewiesen. David Riemer, Nachrichtenredaktion.
1: Etwa jeder 9. Erwerbstätige in Deutschland wünscht sich eine andere Arbeitszeit. Während 3,8 Millionen weniger arbeiten wollen, wünschen sich 1,5 Millionen mehr Arbeitszeit, wie das Statistische Bundesamt auf der Grundlage des Mikrozensus 2025 berichtet.
3: Vor allem die Menschen, die vergleichsweise lange Wochenarbeitszeiten haben, würden ihre Stunden gerne reduzieren. Hier lag die Arbeitszeit im Schnitt bei rund 41 Stunden. Besser fänden die Befragten hier durchschnittlich 10,5 Stunden weniger. Anders sieht es bei denen aus, die zum Beispiel in Teilzeit arbeiten und auf gut 26 Stunden die Woche kommen. Hier wünschen sich viele mehr Arbeitsstunden. Würden all diese Wünsche erfüllt, würde die durchschnittliche Wochenarbeitszeit aller Erwerbstätiger von derzeit rund 35 Stunden um etwa 36 Minuten sinken, so die Statistiker. Fiona Reinhardt, Nachrichtenredaktion.
1: Die Polizei zieht nach einem Hinweis aus einem Bekennerschreiben immer mehr Kräfte im Umfeld des Kraftwerks Weißweiler bei Aachen zusammen. Mitarbeiter der Spurensicherung sind in Schutzanzügen und mit Atemschutz im Einsatz. Sie fokussieren sich auf mehrere Stellen in unmittelbarer Nähe des Kraftwerks. Zuvor waren 2 Bekennerschreiben aufgetaucht, die nach dpa-Informationen beide von einem Mann aus NRW stammen sollen.
4: Und jetzt das Wetter für das Emsland und die Grafschaft Bentheim.
5: Der Himmel über Ems, Hase und Fechte ist heute meist bedeckt und voller grauer Wolken. Am Nachmittag fällt verbreitet Regen. Dabei weht ein lebhafter Wind mit teils stürmischen Böen. Es werden maximal 22 Grad gemessen. Auch morgen müssen wir mit vereinzelten Schauern rechnen. Im Tagesverlauf wechseln sich Sonne und Wolken ab. Dabei werden bis zu 20 Grad erreicht. Der Wind lässt dabei nach, frischt zwischendurch aber immer mal wieder auf. Am Sonntag begleitet uns ein Mix aus Sonne und Wolken durch den Tag. Die Tageshöchstwerte liegen dann bei bis zu 22 Grad.
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6: 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Es ist 17 Uhr. Und 3 Minuten.

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1: Nach dem Spiel ist vor dem Spiel. Und so warten nach den Erfolgen des vergangenen Wochenendes jetzt schon die nächsten Herausforderungen auf die Top-Teams aus unserer Region. Sowohl die Zweitliga-Fußballerinnen des SV Meppen als auch die Drittliga-Kicker des SVM und die Handballer der HSG Nordhornlingen haben vor rund einer Woche ihre jeweiligen Gegner bezwungen. Wie an diesem Wochenende nun die Chancen auf eine Wiederholung stehen, darüber spreche ich jetzt mit meiner Kollegin Wiebke Pollmann. Wiebke, als erstes müssen morgen Nachmittag die Meppener Herren ran. Deshalb machen sie heute bei uns auch den Anfang.
2: Für den Aufsteiger aus dem Emsland läuft die Rückkehr in die dritte Liga bisher wirklich gut. Nur ein Spiel haben sie seit Beginn der Saison verloren. Der aktuelle Tabellenführer MSV Duisburg konnte sich am ersten Spieltag gegen Meppen durchsetzen. Die zwei darauffolgenden Punktspiele konnte das Team von Trainer Lukas Beniermann für sich entscheiden. Am vergangenen Wochenende haben die Emsländer gerade erst den TSV Alemannia Aachen mit ihrer starken Leistung kalt erwischt. Und trotz dieser bisher wirklich guten Bilanz könnte es für den SVM morgen zumindest nicht unbedingt leicht werden. In der heimischen Hensch Arena wird der erste FC Saarbrücken zu Gast sein und der ist ähnlich gut in die Saison gestartet. Das Team aus dem Saarland hat nur eines von bisher 3 Punktspielen verloren. Am vergangenen Wochenende mussten sie sich dem FC Hansa Rostock geschlagen geben. Das Duell zwischen den Tabellennachbarn dürfte aber nicht nur vor diesem Hintergrund spannend werden. Während der SVM seine kleine Serie ohne Niederlagen wohl gerne auf 3 Spiele ausbauen würde, dürfte Saarbrücken alles daran setzen, die Niederlage vom vergangenen Wochenende wieder auszubügeln. Es dürfte morgen also spannend werden in der Meppener Hensch Arena. Anstoß ist um 14 Uhr.
1: Nicht nur die Meppener Herren treffen an diesem Wochenende auf einen Tabellennachbarn, das trifft auch auf die Fußballfrauen des SVM zu. Sie spielen am Sonntag auswärts gegen Viktoria Berlin.
2: Und der Hauptstadtclub findet sich in der Tabelle der zweiten Fußball-Bundesliga der Frauen mit 3 Siegen und einer Niederlage aktuell auf dem 4. Platz wieder. Die drittplatzierten SVM-Frauen zählen mit 4 Siegen aus 4 Spielen, hingegen gemeinsam mit der SGS Essen und dem VfL Bochum zur Spitzengruppe der Liga. Die Zielsetzung dürfte klar sein. Es gilt, weiter an den beiden Konkurrenten dran zu bleiben, den eigenen Platz in der Spitzengruppe zu festigen und weiter ungeschlagen zu bleiben. Mit Viktoria Berlin treffen die Meppener Frauen nun aber auch auf die bisher schwierigsten Gegnerinnen. 3 der 4 Mannschaften, gegen die Meppen seit Saisonauftakt gespielt hat, konnten noch nicht eine Partie gewinnen. Das sieht bei den Berlinerinnen schon deutlich anders aus. Sie mussten sich bisher nur den Tabellenführerinnen aus Bochum geschlagen geben. Ihr Gastspiel in der Hauptstadt dürfte für die SVM-Frauen also eher kein Spaziergang werden. Wenn sie ihre Chancen aber gut ausspielen, könnten sie am Ende über den 5. Sieg im 5. Spiel jubeln. Das Match bei Viktoria Berlin beginnt am Sonntag um 14 Uhr.
1: Auch die Zweitliga-Handballer der HSG Nordhornlingen begeben sich am Sonntag wieder auf Punktejagd. Sie sind erst am vergangenen Wochenende in die neue Saison gestartet.
2: Und da durften sie sich zum Saisonauftakt über einen Auswärtssieg gegen TuS-M Essen freuen. Lange lagen beide Teams dicht beieinander. Das Zwei-Städte-Team konnte die Schlussphase aber besser für sich nutzen und lag bei Abpfiff der Partie mit 3 Toren in Führung. Nach dem gelungenen Saisonstart steht für die HSG morgen nun das erste Heimspiel an. In der Lingener Emsland Arena trifft die HSG auf den ASV Hamm-Westfalen. Und der hat am vergangenen Wochenende aus sportlicher Sicht wohl den schlechtesten Start in die neue Spielzeit der zweiten Handball-Bundesliga erlebt. Hamm hat vor heimischer Kulisse gegen den VfL Eintracht Hagen gespielt und ist dabei komplett untergegangen. Anders lässt sich das bei einem Endstand von 23-41 einfach nicht sagen. Hamm findet sich nach dieser Partie am Ende der Tabelle wieder. Hagen ist auf den 1. Tabellenplatz gesprungen. Aber das eben nach nur einem einzigen Spiel und das ist eine Momentaufnahme, die mit Blick auf die gesamte Saison kaum von Bedeutung ist. Was sie für die Partie morgen bedeutet, ist schwer zu sagen. Die HSG möchte nach dem gelungenen Start in Essen sicher auch die Fans beim ersten Heimspiel zum Jubeln bringen. Für den ASV Hamm-Westfalen gilt es aber auch, den desaströsen Saisonstart schnellstmöglich abzuschütteln und es nun besser zu machen. Beide Teams treffen morgen ab 18 Uhr in der Emsland Arena Lingen aufeinander.
1: Danke dir, Wiebke. Das war war unser Blick auf das Sportwochenende und wie sich unsere Top-Teams aus der Region letztendlich geschlagen haben, das hört ihr am Montag im Programm der Ems Fechtewelle.

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1: Jeder Mensch, der ein Auto oder ein Motorrad, einen Bus, einen Trecker, einen Motorroller oder einen LKW fährt oder irgendwas, an das ein Nummernschild befestigt ist, kennt die farbige Plakette mit den Zahlen drauf und was diese Zahlen bedeuten. Sie geben nämlich den Zeitpunkt an, an dem die nächste Hauptuntersuchung des Fahrzeugs stattfinden muss. Da wird dann das ganze Fahrzeug von vorne bis hinten und von unten nach oben durchgecheckt, ob es noch am Straßenverkehr teilnehmen darf. In der Regel ist das alle 2 Jahre und weil wir in einer ländlichen Gegend leben, gilt meine erste Frage den Maschinen und Anhängern, die von Landwirten von A nach B gezogen werden. Müssen diese auch zur Hauptuntersuchung, Oberkommissar Jörg Heurig aus Nordhorn?
2: Die Geräte, die dort mitgeführt werden, unterliegen nicht immer einer Hauptuntersuchung, da kommt es drauf an. Ein Anhänger, der zur Beförderung von Gütern hergestellt worden ist, der muss auch zur Hauptuntersuchung, wenn er zugelassen worden ist. Ansonsten alle 2 Jahre für alle Schlepper.
1: Wir haben diese Ausgabe der Verkehrstipps Hauptuntersuchung Fluch oder Segen genannt. Für Sie als Sicherheitsexperten ist die sogenannte HU doch ganz sicher ein Segen, oder?
2: Ohne Diskussion, ohne Wenn und Aber. Die Hauptuntersuchung hat sich in den letzten Jahren hier immer wieder bewahrheitet, dass das super, super wichtig ist. Die Überwachungsvereine machen da einen ganz tollen Job. Und die überprüfen wirklich alle technischen Sachen, die da am Fahrzeug dran sind, insbesondere zum Beispiel die Bremsen oder die Karosserie. Und wir haben deswegen in Deutschland eigentlich auch einen ganz guten Ruf, was das angeht, dass andere Länder in Europa ebenfalls diese Untersuchungen eingeführt haben. Insbesondere kann ich hier zum Beispiel die Niederlande nennen, die hatten das auch lange Zeit nicht. Aber mittlerweile haben die auch eine Art Hauptuntersuchung und da müssen die Fahrzeuge auch zur Untersuchung hin und das ist auch richtig so, dass dort ein unabhängiger Gutachter drüber guckt, ob alles wirklich im grünen Bereich ist.
1: Ich habe es vorhin schon gesagt, die Plakette auf dem Nummernschild gibt an, in welchem Jahr und in welchem Monat die nächste Hauptuntersuchung fällig ist. Wie lange darf ich diesen Zeitpunkt denn überziehen oder darf ich das überhaupt?
2: Grundsätzlich ist es so, dass es dort mit dem Datum zur Hauptuntersuchung kommen soll. Man hat dort aber eine gewisse Karenzzeit, so will ich sie mal benennen, von roundabout 2 Monaten. Es stellt zwar schon eine Ordnungswidrigkeit dar, wird aber in der Regel erst nach 2 Monaten dann auch durch ein Verwarnungsgeld unterstützt. Und wenn ich 2 Monate drüber bin, dann fängt das irgendwo bei 15 Euro an Verwarngeld an.
1: Und was passiert nach diesen 2 Monaten Karenzzeit?
2: Also bei den 2 Monaten Karenzzeit wird dann bei der Hauptuntersuchung ein Aufschlag von 20% der Kosten erhoben. Sprich, dann habe ich neben den normalen Untersuchungskosten noch 20% on top zu tragen. Also unterm Strich kann man festhalten, es lohnt sich nicht, da zu versuchen, irgendwelche Zeit rauszuschlagen, 2 Monate rauszuschlagen. Unterm Strich kostet das mehr. Also, wenn die Hauptuntersuchung fällig ist, anmelden zur Hauptuntersuchung, durchführen, bezahlen und glücklich sein.
1: Aber das muss doch noch ein paar ernstere Konsequenzen haben als eine erhöhte Werkstattgebühr, wenn ich zum Beispiel mit dem Fahrzeug fahre, das seit einem halben Jahr keinen TÜV mehr hat.
2: Das kann passieren, insbesondere wenn es zu einem schädigenden Ereignis, sprich zu einem Verkehrsunfall kommt. Dort kann dann auch eine Versicherung durchaus mal hinterfragen, ob diese nicht durchgeführte Hauptuntersuchung eventuell den Unfall hätte vermeiden können, wenn dort ein technischer Defekt festgestellt worden wäre.
1: Führt das dann dazu, dass die Versicherung für den Schaden nicht zahlen wird?
2: Die wird zahlen, aber sie wird natürlich fragen, ob dort ein gewisser Anteil als Regress zurückgefordert werden kann. Das kann dann auch schon mal ein paar tausend Euro sein.
1: Soweit Oberkommissar Jörg Heurig aus Nordhorn zum Thema Hauptuntersuchung. Danke dafür.
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2: Mit Wiebke Pollmann. Guten Tag. Das Emsland und die Grafschaft Bentheim starten in diesem Monat als erste Landkreise in Niedersachsen ein gemeinsames Modellvorhaben im Bereich Pflege. Wie der grünen Landtagsabgeordnete Nicolas Mühlbrecht-Breer mitteilt, fördern das Land Niedersachsen und die Pflegekassen den Ausbau des Case- und Care-Managements. Dafür fließen rund 946.000 Euro ins Emsland und rund 785.000 Euro in die Grafschaft Bentheim. Ziel des Modellvorhabens sind sogenannte sorgende Gemeinschaften. Pflegebedürftige Menschen und ihre Angehörigen erhalten individuelle Beratung und sollen zudem besser durch das komplexe System aus Pflege, Medizin und sozialen Angeboten begleitet werden. Auch digitale Lösungen und neue Ansätze zur Vereinbarkeit von Pflege und Beruf werden erprobt. Das Projekt baut auf den Erfahrungen des regionalen Pflegekompetenzzentrums auf und wird wissenschaftlich begleitet. Die Förderung läuft zunächst bis Ende 2028. Es besteht die Option auf eine Fortführung bis 2029. Ein LKW ist am Mittag zwischen den Anschlussstellen Lingen und Wiedmarschen von der A31 in Fahrtrichtung Norden abgekommen und steckt seither im Erdreich des Seitenstreifens fest. Nach Angaben der Grafschafter Nachrichten kam es in einem Baustellenbereich zu dem Unfall. Der Verkehr werde in dem betroffenen Bereich über den Standstreifen geleitet. Daher sei es für die nachfolgenden Autos und Lastwagen unmöglich, an dem verunglückten LKW vorbeizufahren. Es habe sich bereits ein mehrere Kilometer langer Stau gebildet. Die Bergung des LKW sei veranlasst. Der Verkehr in Richtung Norden soll ab dem Autobahnkreuz Schüttorf umgeleitet werden. Die Industrie- und Handelskammer Osnabrück-Emsland-Grafschaft Bentheim macht mit der Kampagne Jetzt Hashtag Können lernen und einer regionalen Plakataktion auf die Möglichkeiten einer dualen Ausbildung aufmerksam. Nach Angaben der IHK sollen Unternehmen gleichzeitig bei der Gewinnung von Fachkräften und Nachwuchs unterstützt werden. Ziel der Plakatkampagne ist es, junge Menschen für eine duale Ausbildung und eine anschließende berufliche Weiterbildung zu begeistern. Die Plakate sind von heute an bis zum 14. September unter anderem in Lingen, Meppen und Nordhorn zu sehen. Über den QR-Code auf den Plakaten gelangen Interessierte direkt zur Kampagne und erhalten dort weiterführende Informationen. Die Stadtentwässerung Lingen wird die Schmutz- und Regenwasserkanalisation in der Sternstraße erneuern. Wie die Stadtverwaltung mitteilt, beginnen die Arbeiten am 14. September und werden in insgesamt 3 Bauabschnitten durchgeführt. Die betroffenen Abschnitte der Sternstraße werden während der Bauarbeiten voll gesperrt. Die Arbeiten werden voraussichtlich bis Ende Januar andauern.
1: Und jetzt das Wetter für das Emsland und die Grafschaft Bentheim.
2: Der Himmel über Ems, Hase und Fechte ist heute meist bedeckt und voller grauer Wolken. Am Nachmittag fällt verbreitet Regen. Dabei weht ein lebhafter Wind mit teils stürmischen Böen. Es werden maximal 22 Grad gemessen. Auch morgen müssen wir mit vereinzelten Schauern rechnen. Im Tagesverlauf wechseln sich Sonne und Wolken ab. Dabei werden bis zu 20 Grad erreicht. Der Wind lässt dabei nach, frischt zwischendurch aber immer mal wieder auf. Am Sonntag begleitet uns ein Mix aus Sonne und Wolken durch den Tag. Die Tageshöchstwerte liegen dann bei bis zu 22 Grad.
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2: Am 13. September wählen wir in Niedersachsen unsere Vertreterinnen und Vertreter auf Kommunalebene, darunter auch die neue Landrätin bzw. den neuen Landrat im Emsland. Insgesamt stehen eine Kandidatin und vier Kandidaten zur Wahl um den Landratsposten. Neben dem amtierenden Landrat Marc-André Burgdorf von der CDU, Greta Aussel von der SPD, Dirk Meyer von der FDP und Arthur Minnich von der AfD geht auch Christian Engelken für die Grünen ins Rennen. Lucy Sürng hat mit dem 39-Jährigen über seine politischen Ziele gesprochen.
3: Herr Engelken, Sie wollen für die Grünen Landrat im Emsland werden. Warum?
4: Ich sehe den Landkreis Emsland sehr positiv. Wir haben schon immer den Strukturwandel gut hinbekommen. Und dafür möchte ich mich in der nächsten Transformation auch einsetzen, dass wir genauso stark bleiben. Die Gestaltung der Heimat ist dabei eine besondere Aufgabe.
3: Sie arbeiten ja als Projektentwickler in der Windkraftbranche und seit 2021 engagieren Sie sich auch für die Grünen im Stadtrat in Ihrer Heimatstadt hier in Haaren. Wie haben Sie denn Ihren Weg in die Politik gefunden und warum überhaupt die Grünen?
4: Die Grünen, weil wir eine moderne Partei sind und bei vielen Dingen die Zukunft richtig gestalten wollen. Und das hat mich gerade hier auch auf kommunaler Ebene dann doch mehr begeistert als vielleicht andere Parteien. Meinen Weg in die Politik habe ich gefunden über Ansprache als auch eigenes Interesse an Verantwortung. Und gerade im Hinblick auf meinen beruflichen Werdegang, also gerade in der Projektentwicklung, brauche ich viele Interessen und den Ausgleich und habe mit der Politik viel zu tun gehabt. Und dann habe ich gesagt, ich kann mich da auch engagieren.
3: Was ich auch sehr interessant fand, war, dass Sie sich zuerst für die CDU politisch engagiert haben und dann noch einen Schwenk zu den Grünen gemacht haben. Vielleicht könnten Sie das noch einmal kurz erläutern. Wie kam es zu diesem Umschwung?
4: Ich glaube, wenn man aufgewachsen ist wie ich im Emsland, dann ist das Konservative und auch die CDU als erstes bei einem nahe. So war es bei mir auch und so war es auch im Studium und nach vielen Überlegungen. Und das habe ich ja auch schon mal klar gemacht, dass ich da viele Berührungspunkte sehe, viele Annäherungspunkte auch sehe. Also ich glaube, wir sind nicht so weit in meiner eigenen Ansicht entfernt von der CDU. Aber eben bei vielen Themen, die in die Zukunft gerichtet sind, bin ich viel näher bei den Grünen und habe mich dann entschieden zu sagen, ich möchte das aktiv hier für die Grünen gestalten.
3: Schauen wir mal auf Ihre künftige potenzielle Amtszeit als Landrat. Mit welchen Themen wollen Sie sich denn schwerpunktmäßig auseinandersetzen?
4: Ja, 8 Jahre Amtszeit würden für mich bedeuten, wir setzen uns mit der Energieinfrastruktur aus, also sichere, saubere Energie, die Energiewende also voranbringen. Dazu gehört aber auch, und das ist ein Schwerpunktthema, sich nochmal auseinanderzusetzen mit ANF. Ich glaube schon, dass wir da einen Landkreis haben, der hier tätig werden muss. Wir können nicht einfach und das auch im Hinblick gerade auf die Situation mit Russland so weitermachen wie bisher. Da wollen wir auch einen anderen Weg einschlagen. Ich möchte einen anderen Weg einschlagen bei der E233. Wir wollen keinen Ausbau verhindern, sondern wir wollen den aktiver gestalten auf 2+1 Regelung und wir wollen den Tourismus genauso wie bezahlbares Wohnen angehen.
3: Was wäre denn Ihre erste Amtshandlung, die Sie als Landrat umsetzen würden?
4: Als erste Amtshandlung wäre die Energiewende direkt nochmal auf den Prüfstein setzen, können wir noch schneller werden, als auch, und das ist auch ein Kernthema unserer Partei, Hitzeschutz, Klimafolgeanpassung. Direkt überprüfen, was können wir für den nächsten Sommer, was können wir auch für den Winter, was können wir vor Starkregenereignissen, vor Hochwasser noch schnell und gut, effizient jetzt bewältigen.
3: Seit vielen Jahren stellt das Emsland ja Landräte von der CDU. Sie treten ja auch am 13. September gegen Amtsinhaber Marc-André Burgdorf an. Wie schätzen Sie denn Ihre Chancen ein?
4: Aktuell sind wir 5 Kandidaten für das Amt. Also würde ich sagen, sind wir bei 20%. Aber wir treten alle an, um zu gewinnen. Und so würde ich die Sachlage beschreiben.
3: Was würden Sie denn sagen, unterscheidet Sie von den anderen Kandidatinnen und Kandidaten?
4: Ich glaube, ich kann am besten die Verbindung zwischen Wirtschaft und Verwaltung hinbekommen, da ich durch diese Projektentwicklung in der Windenergie viel Erfahrung gewonnen habe, wie man tatsächlich effizient viele Stakeholder, viele Interessen übereinander legen kann. Das sind Stärken, die möchte ich nutzen und die möchte ich auch in der Verwaltung dann voranbringen.
3: Wir stellen unseren Interviewpartnerinnen und Partnern abschließend auch die Frage nach dem Lieblingsort in der Region. Wir können uns mal auf das Emsland beschränken. Gibt es denn da einen Lieblingsort, der Ihre Politik und Ihre Persönlichkeit vielleicht am besten widerspiegelt?
4: Also mein Lieblingsort, sowohl politisch als auch vielleicht regional oder heimatbezogen, ist sicherlich dann auch mein Heimatort Wesowe, sonst würde ich ja nicht hier wohnen wollen und ich habe mich ja ganz bewusst dafür entschieden. Wesowe hat genau das, was das Emsland prägt. Hier läuft die Ems entlang, das ist immer eine wunderschöne Gegebenheit an der Ems, dort mit dem Fahrrad als auch in den Emswiesen irgendwo, sagen wir mal, Rast und Halt zu machen. Grundsätzlich gibt es aber noch weitere schöne Orte und ich nehme immer tatsächlich gerne das Schloss Clemenswert, denn das ist ein herausragender Ort, sowohl kulturell als auch architektonisch, das muss man einfach immer sagen, und lässt auch den Emsländer über das Emsland hinaus ein wenig wirken.
3: Gibt es denn sonst noch etwas, was Sie gerne loswerden möchten?
4: Ich freue mich, am 13. September von den Menschen im Emsland gewählt zu werden. Aber das Wichtigste, und das ist mir ein besonderes Anliegen, ist, an der Wahl teilzunehmen. Also seine Stimme in jedem Fall abzugeben.
2: Das war Christian Engelken, emsländischer Landratskandidat für die Grünen, im Interview hier bei der Ems-Fechtewelle.

0: Alle warten mehr als 250 Fahrzeuge aus allen Epochen auf euch. 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Hier entdeckt ihr eine einzigartige Auswahl historischer Fahrzeuge aus der Automobilsammlung von Volkswagen Osnabrück, die zum ersten Mal außerhalb des Werkgeländes präsentiert wird. Im Mittelpunkt steht dabei das Erbe des Osnabrücker Karosseriebauers Karmann, der mit seiner ganz besonderen Handschrift Automobilgeschichte geschrieben hat. Die Karmann-Ausstellung in Melle gibt seltene Einblicke in Entwürfe und Fahrzeuge, die sonst in keinem Museum zu sehen sind. Das Automuseum Melle ist morgen und am Sonntag jeweils von 11 bis 18 Uhr geöffnet.
1: 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Es ist 17 Uhr und 47 Minuten.

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1: Es ist gleich 18 Uhr und das bedeutet, dass sich unser regionales Magazin durch den Tag für heute und für diese Woche auch schon wieder dem Ende zuneigt. Alle Beiträge, die ihr bei uns gehört habt, findet ihr zum Nachhören auch nochmal unter emsfechtewelle.de. Gleich nach den Nachrichten geht es hier mit unserem offenen Programm weiter. Das hört ihr dann auch das gesamte Wochenende. Und wen ihr da wann hört, das könnt ihr auch am besten auf unserer Homepage nachlesen. Am kommenden Montag hört ihr dann meine Kollegin Lucy Sörng in unserer Morning Show. Bis dahin wünsche ich euch aber erstmal noch ein schönes Wochenende.

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1: Ich bin Thomas Bleskin. Nach mehreren Attacken auf die Stromversorgung in dieser Woche gibt es weitere Verdachtsfälle. In Nordrhein-Westfalen wurden erneut zwei Umspannwerke überprüft. Außerdem ist ein Bekennerschreiben aufgetaucht. Nach einem Brandanschlag nahe Münchner Rüstungsunternehmen sitzen unterdessen zwei Tatverdächtige in Untersuchungshaft. Ihnen wird Sachbeschädigung und versuchte Brandstiftung vorgeworfen.
2: Die Tatverdächtigen, eine 28-jährige Bulgarin und ein 10 Jahre älterer Bulgare, sollen aus einem Auto heraus Brandsätze auf die bayerischen Rüstungsfirmen geworfen haben. Großer Schaden entstand nicht. Die Ermittler gehen von einem politischen Motiv aus, weil die angegriffenen Firmen auch ukrainische Streitkräfte beliefern. Die Angriffe der letzten Tage auf Stromanlagen in Deutschland reklamiert ein einzelner 48-Jähriger in Bekennerschreiben für sich. Die Polizei prüft aber noch, ob es sich um einen Tatverdächtigen oder einen Trittbrettfahrer handelt. Ronny Thorau, Redaktion.
1: Der verschärfte Sparkurs bei VW wird auch in Deutschland zu spüren sein. Das neue Sparpaket betrifft laut Niedersachsens Ministerpräsident Lies wohl etwa 25.000 Stellen in Deutschland. Das wäre ungefähr die Hälfte des von Volkswagen angepeilten Abbaus von rund 50.000 weiteren Stellen, sagte der SPD-Politiker.
3: Es sollen keine Werke geschlossen werden, betont Lies, das sei auch nicht vereinbart worden. Aber die Unternehmensstandorte müssten schlanker, effizienter und schneller werden. Und zwar nicht nur bei VW allein, sondern bei allen 170 Gesellschaften des Konzerns. An den deutschen Standorten sollte vor allem die Wettbewerbsfähigkeit verbessert werden. Das gelte insbesondere für Emden, Hannover, Zwickau und Neckarsulm. Thomas Thonfeld, Berlin.
1: Ein Großteil der zerfallenden Thüringer BSW-Fraktion will die Landesregierung von CDU-Ministerpräsident Mario Vogt weiter unterstützen. Nach einer Austrittswelle gehören nur noch zwei Abgeordnete der Partei an. Über den Fortbestand der Fraktion soll kommende Woche entschieden werden. Zugleich kündigte der gesamte geschäftsführende BSW-Landesvorstand seinen Rücktritt an. Eine russische Drohne hat das Hauptgebäude des ukrainischen Geheimdienstes SBU im Zentrum von Kiew angegriffen. Nach Angaben von Präsident Zelensky zielte sie direkt auf das Arbeitszimmer des SBU-Chefs. Mindestens 5 Menschen wurden verletzt. Zelensky wies den Geheimdienst an, auf den Angriff nach seinen Worten spiegelbildlich zu reagieren.
4: Und jetzt das Wetter für das Emsland und die Grafschaft Bentheim.
5: In der Nacht ist es überwiegend stark bewölkt. In den Morgenstunden kann es ein bisschen auflockern. Die Tiefstwerte sinken dabei auf 12 bis 15 Grad. Am Samstag neben nur noch seltenen Schauern ein Mix aus Sonne und Wolken. Die Temperaturen erreichen 18 bis 20 Grad. Am Sonntag sieht es ähnlich aus. Ein bisschen milder wird es mit bis zu 23 Grad.
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Ja klar, das waren die Beatles mit Rock'n'Roll Music. Hier ist Dusty Tracks, ihre Lieblingssendung mit den Songs, die absolut nicht zusammenpassen. Und das wollen wir heute mal wieder beweisen. Hier ist Creedence Clearwater Revival und Tearing Up the Country.

Tearing Up the Country, und das war Creedence Clearwater Revival. Ich habe eine E-Mail bekommen, einen Plattenwunsch, und zwar von Reinhard Pfanzlau, und der wünscht sich die Bee Gees mit Holiday. Bist du ein Bee Gees-Fan, ein richtiger, genauso wie ich? Hier ist für dich Holiday.

Sarah Holiday, das waren die Bee Gees, Reinhard. Das war für dich ganz allein eine schlechte, eine traurige Nachricht. Dolly Parton ist gestorben. Wir hören sie jetzt mit Sonja Isaacs. The Angels Rejoiced Last Night.

0: 80 Jahre alt ist sie geworden und sie hat den Kampf mit dem Krebs nicht überstanden. Das war Dolly Parton und hier ist Jimmy Donnelly und das hören wir uns an.
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Oh, Come Along, das war Jimmy Donnelly. Hier sind die Wings, ja, mit Paul McCartney und mit Special Guest Buddy Emmons an der Steel Guitar. Send Me a Heart, danach Les Asia und Ein Schiff wird kommen. Das ist eine neuere Version. Ja, so neu kann sie auch nicht sein.

0: ein Schiff wird kommen und Liz Asia. Und hier ist noch ein richtiger Fund. Ja, Neil Young, das wurde wieder irgendwo zwischen irgendwelchen Schubladen gefunden. Hawaii, das hören wir uns an. Das ist was ganz Besonderes danach. Myrna Loreen und Teenagers Break Up. Und ja, das ist ein typischer Lieblingslied und ein Lied für Verliebte.
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Ja, war das jetzt Popmusik oder war das ein Country-Song aus den 50er Jahren? Man weiß es gar nicht. Myrna Loric und hier sind die Hollies. Hey, what's wrong with me?

What's wrong with me? Das waren die Hollies. Eine E-Mail kommt aus Haltern. Ein Fan von Elvis Presley. Wunderbar. Herzlich willkommen, Herr Elvis Presley in The Man of the Blues.

Elvis Presley, immer wieder gerne gespielt. The Man of the Blues, ein Wunsch kommt aus dem Weser-Ems-Bereich und zwar von Helga und zwar Jan Brown und Better Love Next Time. Danach die Smoke, My Friend Jack. Man weiß nicht, ob es das offizielle ist oder eine lizenzierte und rezensierte Version. Ja, wir hören mal zu.

My Friend Jack und The Smoke. Ja, ich glaube, das ist das Offizielle, was man überall früher und heute noch hört. Hier sind die Yardbirds.

0: The Yardbirds mit einem uralten Song. Ja, und ich glaube, da hat sich Gert Stassen in Lengerich drüber gefreut. Here's Bobby Charles and Take It Easy, Greasy.
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Take it easy, greasy. Das war Bobby Charles. Hier ist Lynn Bachman aus den USA. Hat auch schon ein paar Tage gesehen. Prop Me Up. Das ist ein Gospel-Song. Danach die Cadillacs und Nickity Yak. Und dann haben wir Bobby Jan und Roy Oh Boy. Das ist ein, ja, es ist einfach ein toller Song aus guten alten Zeiten.

Das war ein Musikexport oder ein Import aus Belgien, Bobby Jan. Hier ist Eddie Cochran und Genie, Genie, Genie.

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Ja, Genie, Genie, Genie, das war Eddie Cochran und ich weiß noch, ich habe den Song früher mitgegrölt. Hier sind die Emsland Hillbillies und ich liebe meinen Diesel von 77, danach Janis Martin und Teen Street und ja, das wär's dann auch gewesen. Das war unsere Sendung Dusty Tracks und das ist Ihr Lieblingsprogramm. Wunderbar. Wenn Sie einen Wunsch haben, schreiben Sie mir an hermann.l.meyer@freenet.de. Ich finde den Song und ich werde ihn auch spielen. Tschüss.

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1: Ich bin Thomas Bleskin. Die Polizei hat laut NRW-Innenminister Herbert Reul das Fahrzeug des Verdächtigen für mehrere Sabotageaktionen gegen die deutsche Stromversorgung gestürmt. Der Zugriff sei in Niederzier erfolgt, sagte Reul in Düsseldorf. Jetzt sei der Mann vermutlich zu Fuß unterwegs und werde nicht weit kommen. Zuvor hatten Reul und Bundesinnenminister Dobrindt eine Presseerklärung abgegeben, wo sie unter anderem von Klimaextremismus als möglichem Hintergrund der Taten sprachen.
2: Der Verfasser nennt als Motiv den Kampf gegen fossile Brennstoffe. Fakt ist, nicht die Stromerzeugung aus fossilen Brennstoffen ist ein Verbrechen, sondern kritische Infrastruktur angreifen ist ein Verbrechen. Wer solche Taten plant, ärgert nicht die da oben, sondern die kleinen Leute. Das Licht in den Wohnzimmern, die Lungenmaschinen auf der Intensivstation, die Ampel an der Kreuzung, das brauchen wir alle. Wer im Namen des Klimas Krankenhäuser vom Netz nimmt, rettet nichts. Ihr gefährdet Leben.
1: NRW-Innenminister Reul. Am kommenden Sonntag wird in Sachsen-Anhalt ein neuer Landtag gewählt. Zwei Wochen später stehen Wahlen in Mecklenburg-Vorpommern und Berlin an. Im Wahlkampf gehören Wahlplakate zum Straßenbild. Wer sie allerdings beschmiert, besprüht, überklebt oder beschädigt, macht sie strafbar.
3: Es drohen bis zu 2 Jahre Gefängnis oder eine Geldstrafe. Je nach Aufschrift oder Schmiererei können weitere Straftaten dazukommen, beispielsweise Beleidigung oder Volksverhetzung. Wer ein Wahlplakat abmontiert und mitnimmt, kann sich außerdem wegen Diebstahls strafbar machen. Dafür drohen sogar bis zu 5 Jahre Gefängnis oder eine Geldstrafe. Laut einem Rechtsanwalt werden solche Fälle meist mit Geldstrafen geahndet. Wer Schäden an Wahlplakaten entdeckt, sollte sie fotografieren und bei der Polizei Anzeige erstatten. David Riemer, Nachrichtenredaktion.
1: Eine Hackergruppe hat nach Ablauf eines Ultimatums gestohlene Daten aus dem Berliner Landesnetz im Darknet veröffentlicht. Das Datenpaket umfasst nach Angaben der Erpresser rund 5,8 Terabyte. Gefordert worden waren 30 Bitcoin im Wert von rund 2 Millionen Euro. Der Berliner Senat hatte eine Zahlung abgelehnt. Eine russische Drohne hat das Hauptgebäude des ukrainischen Geheimdienstes SBU im Zentrum von Kiew angegriffen. Nach Angaben von Präsident Zelensky zielte sie direkt auf das Arbeitszimmer des SBU-Chefs. Mindestens 5 Menschen wurden verletzt. Zelensky wies den Geheimdienst an, auf den Angriff nach seinen Worten spiegelbildlich zu reagieren.
4: Und jetzt das Wetter für das Emsland und die Grafschaft Bentheim.
5: In der Nacht ist es überwiegend stark bewölkt. In den Morgenstunden kann es ein bisschen auflockern. Die Tiefstwerte sinken dabei auf 12 bis 15 Grad. Am Samstag neben nur noch 15 Grad. Am Samstag neben nur noch seltenen Schauern ein Mix aus Sonne und Wolken. Die Temperaturen erreichen 18 bis 20 Grad. Am Sonntag sieht es ähnlich aus. Ein bisschen milder wird es mit bis zu 23 Grad.
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0: Herzlich willkommen bei Gas. Hier ist Michael Dartmouth von End of Green. Guten Abend.
1: Gas. Ja, guten Abend, Herr Dasech. Das sagen wir jetzt auch, ne?
2: Ja, natürlich.
1: Nämlich der Andreas.
2: Und der Heiko.
1: Und wir dengelbumseln jetzt das Wochenende ein.
2: Ja, natürlich. Wir hauen dermaßen auf den Sender, dass das so scheppert, dass ihr hört, das Wochenende wird eingeläutet.
1: Ja, ich habe ja noch Urlaub, deswegen ist für mich immer noch Wochenende.
2: Ja,
1: war schon ganz Wochenende. Ja. Ne, aber damit man im Wochenende, dann kriegt man ja manchmal den Blues und der kommt jetzt. Nämlich der Heisening Blues.
2: Ja,
1: genau. Von Graveyard. Da fangen wir einfach mal mit an, wa?
2: Das machen wir.

0: Ja, bring. So, Graveyard waren das, ne? Und zwar mit Heisening Blues aus Spätistan.
1: Genau, jetzt kommen wir zu einer Band, die nennt sich Chakra. Na, da hast du ja gerade schon gesagt, ne? Wie das funktioniert.
0: Ganz einfach, du kriegst deine Chakrensteine rechts und links von der Eier, hast eine Dauerlatte, ne? Mhm. Aber nur, wenn du eine Klangschale auf deinem Brustbein hast. Ah. Und mach Ding und dann kriegst du noch ein Liter Ayurveda-Öl über die Stirne gelappt, über die Fontanelle gekippt und dann, ne, kannst du dir das Lied anhören. Also bereitet euch vor, das fängt gleich an.
1: Genau. Das Album heißt Just Live Loud. Das Cover zeigt, dass die Jungs kurz vom Bärlichen seine Blechhand geklaut haben.
0: Ah, nee, das ist so eine Hand mit Ringe.
1: Ja,
0: der hat so Ringe, so, da stehen so Chakren drauf.
1: Die kann man dann nachher lesen, wenn man dann vorm Spiegel steht.
0: Genau, aber spiegelverkehrt. Ja. Aber wir machen das einfach, die haben nämlich ein neues Tattoo, ne?
1: Ja, genau. Und das besingen die Chakra New Tattoo. Da muss, wäre schön, wenn du da auf den Knopf drücken würdest.
0: Auf den Knopf, das könnte ich, ne?
1: Ja, ich hatte das schon mal vorbereitet.

0: Zapf ist das Tattoo gestochen. Das ging richtig flott. Wir hatten gerade noch einen Uhrenvergleich.
1: Genau, ne? Weil sonst haut das ja alle nicht hin. Richtig. Timing ist alles, ne? Ja. Vor allem, weil wir jetzt ja den Space Lord besuchen.
0: Genau, den von den Monstermagneten.
1: Ja, den Monstermagneten, den Dave Weindorf, ne? Ja. Und da gibt's jetzt Space Lord von Monster Magnet.

0: Ja, kein Fadeout 2027. Nee. Nee, 26 dürfen wir ja wieder. Eben. Da darf man wieder, ne? Aber jetzt nicht.
1: So. Jetzt nicht,
0: genau. Ne, da ziehen wir auch konsequent durch, ne?
1: Man muss ja auch immer so Eckdaten haben, ne, wenn man angerufen werden will, ne? Also ja. Joe Armstrong, der möchte ja jetzt Ende des Monats dann geweckt werden, ne? Da hat er den Weckruf bestellt.
0: Ja.
1: Ne? Wake me up
0: before, ne, wake me up before you go go, das war
1: Wham. Das war Wham. Ja. Nee, when September's gone. Und Hell in the Club, die haben jetzt auch einen Song rausgebracht.
0: Aber die wohnen wirklich auf dem Dorf, weil die haben ja noch eine dreistellige Telefonnummer.
1: Ja, genau. Ne? Die möchten unter 666 angerufen werden.
0: Ja, tun wir mal, ne? Ja. Also alle Leute 666 wählen und dann, ne, kommt ja, Hell in the Club.

0: Ja, ein Ausklang. Das war kein Fade. Das ist sehr gut. Wir müssen jetzt mal anfangen mit den Veranstaltungshinweisen. Es gibt morgen bei allerbestem Festivalwetter, wenn ich hier so aus dem Fenster gucke, mehrere Open Airs hier rund in der Gegend. Also es gibt natürlich noch viel, viel mehr. Es gibt auch dieses komische Glücksgefühle-Festival, was sehr von sich reden gemacht hat. Aber das ist ja irgendwo weiter weg.
1: Das ist für uns musikalisch sowieso irrelevant.
0: Genau so.
1: Doch, jetzt leg mal los.
0: Relevant, genau. In Gronau-Epe macht die Musikerinitiative ihr jährliches Festival. Da war ich letztes Jahr noch mit den Boys Hawks. In diesem Jahr werden da Tante Emma, die lassen ihren Laden aber zu Hause, White Coffee Project, den kann man dann da wahrscheinlich auch kaufen, S.A.M. Mit Nippy Noya.
1: Also wer kennt ihn nicht, ne?
0: Ja, der Udo Lindenberg zum Beispiel, ne? Also als ein Beispiel. Und in etlichen anderen Bands hat er auch gespielt. Ein sehr renommierter Percussion-Spieler. Also allein für den lohnt sich's schon. Diffusion, Move Your Ass werden da auch spielen. Diffusion, Silly und den kenne ich allerdings tatsächlich nicht, aber super Name, DJ Plektron. So, ja. Tante Emma, das ist Alternative Rock und Indie. White Coffee Project ist Rock and Soul Cover. Naja, nicht so meins. Aber Pop, Funk, Latin, Fusion, das sind S.A.M. Move Your Ass ist Rock, Pop und Alternative, leider auch nur gecovert. Diffusion machen alternativen Hardrock. Silly ist Alternative und DJ Plektron.
1: Ja, der macht so Plektron-Sachen, ne?
0: Ja, der spielt mit seinem Plektron Punk, Ska, Garage and Alternative. Ja, das Ganze bei freiem Eintritt. Das ist in Gronau-Epe am Königsweg 13. Geht um 16 Uhr los. Und geht's dann gleich weiter nach der nächsten Musik.
1: Ja, genau.
0: Heiko, was hast du denn da rausgesucht?
1: Das habe ich da. Wir gehen jetzt auf einen Berg und zwar auf den Mitternachtsberg. Aber wir müssen ja jetzt los, damit wir auch um Mitternacht da oben sind, ne?
0: Ja, genau.
1: Deswegen gibt's jetzt Cathedral mit Midnight Mountain.

0: Ja, wir sind wieder da.
1: Richtig, genau. Und wir haben noch ein Open Air, was morgen stattfindet. Und zwar nach sieben Jahren Pause gibt es endlich wieder das Trossekult in Mesum. Das ist bei Rheine. Da gibt es den Jackpot. Also da spielt die Band Jackpot. Die machen Punk, Pop, Panik.
0: Schlager.
1: Und alles, ja. Die Pearls, Indie Alternative, dann haben wir Kosmolowski, zu denen brauche ich, glaube ich, gar nichts mehr sagen. Sind ja hier die lokalen Matadoren und waren auch mit den Donuts schon auf Tour etc. etc. Knietenbrink ist eine Indie-Punk-Band aus Münster. No Shelter, kompromisslose.
0: Sind halt nicht geschützt.
1: Kompromisslos, Hardcore Death Metal und nö, ja, sag mal.
2: Entweder Nöa oder Noea?
1: Noea, sag ich mal. Moderne Popband aus Münster. Und You Know Who werden auch noch spielen. So, das Ganze bei freiem Eintritt. Trossekult morgen in Rheine-Mesum. Und jetzt gehen wir zurück in den Zeiten.
0: Ne, wir gehen jetzt erstmal dahin, wo einer ganz schön großkotzig ist, ne? Weil
1: ja,
0: der
1: ja,
0: Worldstage,
1: genau.
0: Ne? Mein, hier so der Jim Pattenick.
1: Ja, genau.
0: Pattenick, ne? Und Worldstage, also die hat er immer dabei, oder?
1: Ja, ganz bescheiden.
0: Der hat so eine Klappbühne, Worldstage in der Hosentasche.
1: Ja.
0: Die baut er dann in der Fußgängerzone auf und dann legt er los.
1: Ich habe so ein Video gesehen neulich, da hat das auch einer gemacht.
0: Ja.
1: Okay, jetzt.
0: Ja, ne, mit Back in the Day, ne? Ja. Featuring Colin, der ist Patrick, der heißt nur so ähnlich. Ist egal, ich kenne dich auch nicht. Und jetzt kommt's.
1: Ja.

0: Rassel, rassel, klapper, klapper.
1: Ja, ne?
0: Back in the day. Ja, das, manchmal möchte ich das auch und dann wieder ab ins Bett.
1: Ach. Genau, und wir gehen jetzt aber dahin, ne, wo uns es hinverschlägt, wenn man jahrelang am Straßenkampf das Recht erkämpft hat.
0: Genau.
1: Eine Pause zu machen.
0: Die machen wir jetzt.
1: Genau, dafür haben wir auch ein Lied, ne? Und das heißt Cemetery Gates, ne, von Pantera. Und wir gehen jetzt ganz schleunigst weg und kommen vielleicht wieder.
0: Genau, machen wir so.

0: Ja, das geht ja gar nicht.
1: So. Wir sind zum Glück wieder da. Sonst hätten wir das Fade-Out gar nicht wegmachen können.
0: Das war Pantera. Hätte ich ja nicht gedacht.
1: Ja, die haben ein Ende nicht gefunden. Das sind ja immer, Fade-Out sind ja eigentlich nur, wenn die Leute kein Ende von Lied finden.
0: Ja, genau.
1: Wow. Sonst würden sie das ja 50 Stunden durchspielen, dass sie kacken müssen, ne?
0: Ja, so. Ich habe jetzt hier was.
1: Wie ist es, ne?
0: Live im Studio aufgenommen, in den Marshall Studios, die Band Acid Is. Und da spielen wir jetzt mal Live Love Los Angeles.

0: Und
1: Blanco?
0: Nein, Minimalpilot hat sich wieder rejuveniert oder wie zusammengeraucht.
1: Reuniriert?
0: Ja, uriniert haben die. Alle drei nebeneinander. Ja.
1: So hast du ein klein schlechtes Gewissen, kannst du in die Hose pissen, ne?
0: Ja, so in der Art.
1: Genau. Und am 17. Oktober, also in gutem Monat, da ist ja hier in Nord mit Horn, ne? Ist das Nordhorner Deathfest, hier ja. In der Alten und in der Weberei.
0: In der Alten und Weberei,
1: ja, das ist beides. Ne? Ja, und da ist Benediction Headliner, unter anderem spielen da auch Temple of the Dread, die habe ich letztens mal ganz gut vor Raven noch gesehen. Und da spielen wir jetzt mal von Benediction Crawling Over Corpses. Was Romantisches halt.
0: Ja.

0: Ja, Benediction am 17. Oktober hier in der Alten Weberei auf dem Nordhorner Deathfest. Und jetzt kommt ein Lied von Hatebreed, das reimt sich.
1: Ja, aber vorher erzähle ich noch von, sonst passt das nämlich überhaupt nicht mehr von der Zeit. Es gibt noch ein viertes Festival und das ist die 10. Ausgabe und leider auch die letzte vom Kesselgulasch. Die haben sehr unter einem Shitstorm gelitten, weil die keine Karten an AfD-Wähler und Anhänger verkauft haben. Jetzt findet es morgen statt mit Jesse Albert, Rook One, Akustik, Cosmo Noise, Chaka Luck. Die spielen gar nicht mehr. Undercover spielen auf alle Fälle noch. Und Vera's Charm meine ich auch. Dazu kommt dann noch ein Christian Steifen-Double.
0: Das ist ja aus der Pornoindustrie. Der ist ein Steifen-Double. Für Nahaufnahmen, wenn das der Hauptakteur nicht hinkriegt. Ne?
1: Ja, Christian Steifen ist eigentlich hier diese Osnabrücker Szene.
0: Was das auch immer ist.
1: Ja, genau.
0: So, Hatebreed, jetzt Kill Count. Nee,
1: wir können eigentlich schon mal sagen hier guten Appetit und tschüss und dann guten Appetit, weil es gibt gleich Rockwerk. Ja, da gibt's zwei Stunden lang ordentlich was serviert und Andreas Lahndorf wird uns da gut unterhalten. Das hören wir uns gleich an und jetzt, wie gesagt, Hatebreed mit
0: Count Increase.
1: Genau.

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1: Ich bin Thomas Bleskin. Die Polizei hat in Nordrhein-Westfalen das Fahrzeug eines Mannes gestürmt, der mehrerer Sabotageaktionen gegen die Stromversorgung verdächtigt wird. Der 48-Jährige war nicht im Wagen und ist weiter auf der Flucht. In seiner Wohnung in Gevelsberg fanden Ermittler Sprengstoff. Zwei Bekennerschreiben gelten nach Angaben von NRW-Innenminister Reul als authentisch. Ob der Mann tatsächlich für die Taten verantwortlich ist, wird weiter geprüft. Eine russische Drohne hat das Hauptgebäude des ukrainischen Geheimdienstes SBU im Zentrum von Kiew angegriffen. Das teilte Präsident Zelensky auf Telegram mit.
2: Die Drohne zielte direkt auf das Arbeitszimmer des SBU-Leiters in diesem Gebäude, erklärte Präsident Zelensky bei Telegram. Er wies den Chef des Geheimdienstes SBU, Alexander Poklad, demnach an, spiegelbildlich auf den Angriff zu antworten. Das Militär werde diese Reaktion unterstützen. Laut der Stadtverwaltung wurden mehrere Menschen bei der Attacke verletzt. Katharina Schröder, Moskau.
1: Verkehrssünder müssen jetzt deutlich länger mit einem Bußgeldbescheid rechnen als bisher. Darauf weist der Automobilclub von Deutschland hin. Bislang waren Ordnungswidrigkeiten oft nach 3 Monaten schon verjährt. Seit dem Sommer kann der Bescheid nun deutlich später im Briefkasten landen.
3: Über Rot oder zu schnell gefahren, falsch geparkt oder mit dem Handy am Steuer erwischt worden. Das alles kann jetzt deutlich länger geahndet werden, nämlich 6 Monate statt 3. Und die Behörden können durch bestimmte Maßnahmen die Frist von vorne beginnen lassen. Bei technischen Verstößen gilt eine Frist von 2 Jahren. Der Automobilclub kritisiert das. Manche könnten sich nach so langer Zeit gar nicht mehr erinnern, wer das Auto gefahren ist. Man sollte jeden Bußgeldbescheid penibel prüfen, bevor man zahlt. Thomas Bremser, Redaktion.
1: Die EU-Grenzschutzagentur Frontex setzt im Ärmelkanal erstmals eigene Schiffe zur Seenotrettung von Migranten ein. Die Schiffe unterstützen französische Einsatzkräfte bei Rettungsaktionen vor der Küste. Frontex betont, es gehe nicht darum, Migranten auf See abzufangen. Im ersten Halbjahr ging die Zahl der Bootsüberfahrten nach Großbritannien nach britischen Angaben deutlich zurück.
4: Und jetzt das Wetter für das Emsland und die Grafschaft Bentheim.
5: In der Nacht ist es überwiegend stark bewölkt. In den Morgenstunden kann es ein bisschen auflockern. Die Tiefstwerte sinken dabei auf 12 bis 15 Grad. Am Samstag neben nur noch seltenen Schauern ein Mix aus Sonne und Wolken. Die Temperaturen erreichen 18 bis 20 Grad. Am Sonntag sieht es ähnlich aus. Ein bisschen milder wird es mit bis zu 23 Grad.
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Moin Moin zur heutigen Ausgabe der Sendung Rockwerk hier aus dem Studio Lingen, von und mit Andreas Glandner am Mikrofon und natürlich auch als Sendungsverantwortlicher. Wie immer kann ich euch erstklassige Rockmusik im großen Bereich versprechen und es sollte natürlich auch immer abwechslungsreich sein, damit es auch nie langweilig wird. Wie Andreas gerade schon gesagt hat, von der Sendung Gas, ich soll euch gut unterhalten, das mache ich dann jetzt auch. Im Hintergrund hört ihr zum Beispiel eine neue Single von Satchway und das sind die Gitarrenvirtuosen Joe Satriani und Steve Way. Der Titel, der heißt Mayhem, ist eine Single vom kommenden Album.

seit heute kann man auch das neue Album der Schweizer Hardrock-Legenden Chakra kaufen. Es heißt Just Live Loud und drauf sind 13 Kracher, kann man so sagen, in gewohnter Chakra-Qualität. Und was hätte besser an den Anfang der Sendung gepasst als der Titel Let the Show Begin?

0: Es war kein Fade-Out. Das war der Belgier Guy Verlinde, der anlässlich seines 50. Geburtstages uns mit dem zweiten Best-of-Album beschenkt hat. Es heißt Best-of-Rock oder Best-of-Blues-Rock, um es genau zu sagen, und zeigt die bluesrockige Seite dieses wirklich genialen Belgiers. Gesehen habe ich Guy Verlinde live im Hypothalamus und dort führte er auch schon mal ein Gitarrensolo auf dem, auf dem Thekentisch auf. Und das kann man beim gehörten Titel I've Been Waiting auch durchaus nachvollziehen. Und es gibt noch einen weiteren Blues-Titel.
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Ja, ihr habt's gehört. Der Blues-Karawan ist wieder unterwegs und macht auch am 26.09. in der Stadthalle von Rheine Station. Alice Frank, Matthew Curry und Laura Chavez bestreiten das Programm und da sind sie im Frühjahr auch schon mal live zu sehen gewesen. Ich war im Heimathaus und das wird auch am 18.09., also in 2 Wochen, ein Live-Album der beteiligten Musiker veröffentlicht und davon haben sie eine Single Have Love with Travel ausgeklingt. Passend zum Auftritt in Rheine gibt es dann auch noch eine Rockwerk-Blues-Caravan-Sendung. Die ist am Sonntag vor dem Auftritt in Rheine, also am 20.09. am Nachmittag zwischen 16 und 18 Uhr, bei der auch wieder der liebe Robert Grave von der Bluesnote Rheine als Veranstalter im Studio dabei ist und uns ein wenig erzählen wird über Bands und Musik dieses Blues-Caravans.

Ja, alternative Rockmusik aus Cincinnati, Ohio, haben wir jetzt nochmal von The Afghan Whigs gehört. Die konnten mich mit ihrem 10. Album Soft Control so überzeugen, dass ich nicht darum hinkomme, euch noch einen Titel Loose Talk vorzustellen. Von Bunden mit dem Hinweis, dass The Afghan Whigs am 30. September in Köln im Luxor einen exklusiven Show-Auftritt mit Ed Harcourt spielen werden, aber Karten, glaube ich, kriegt man gar nicht mehr. Ich weiß gar nicht, warum das so ist. Vielleicht ist es auch ausverkauft, weil die halt so gut sind.

0: Ja, aus den Tiefen des britischen Untergrundes, da stammen die gerade gehörten Sweetie Betty. Unverkennbar waren das wohl Nachbarn und Freunde von Black Sabbath oder auch Judas Priest aus der britischen Stahlindustriegegend. 1974 wurde von Sweetie Betty das Album The Sweetier, The Bettier aufgenommen und heute nach 52 Jahren neu veröffentlicht und gehört haben wir von der Band den Titel Died Trying.
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Das war schon mal die erste Ankündigung des neuen Albums von Luke Elliott. Das Album, das wird im kommenden Winter erwartet und diese Single ist eine Hommage an den König des Rock'n'Roll, the King of Rock'n'Roll, und gemeint ist dann natürlich auch Elvis Presley.

Die Rostocker Punkrocker Massendefekt, die werden nächste Woche ihr selbstbetiteltes Album veröffentlichen. Vorab, da gab es schon mal 3 Vorab-Singles und natürlich haben Massendefekt auch eine politische Botschaft. Passend zu den aktuellen Wahlen in Mecklenburg-Vorpommern ist Wahl und Sachsen-Anhalt. Da haben sie sicherlich auch dran gedacht, dass da die Botschaft ist, auch kritische Töne, sage ich mal, einfach so verbieten und den Dingen kein Geld mehr zu geben. Und ich weiß nicht, wie das nun weitergehen soll, aber ich will es nicht hoffen, dass es so passiert. Und da haben sie jetzt den Titel Unbedingt verpassen, featuring Dritte Wahl, sich vorgenommen. Und live kann man den Massendefekt auch sehen. Sie sind auf Tour am 11.09. in Köln, Gebäude 9, am 13.11. Hamburg, Knust, am 20.11. Hannover Musikzentrum, 27.11. Bremen Tower und am 28.11. auch ganz interessant in Münster in der Sputnik-Halle.

Heute ist auch das Jubiläumsalbum der deutschen Metallo Accept erschienen. Es heißt Teutonic Titans 1976 to 2026 und davon haben wir die dritte Single-Auskopplung Losers and Winners gehört. Und Accept sind auch zurzeit auf Tour, was heißt zurzeit, demnächst auf Tour in allen großen kulturell bedeutenden Städten. Und dann sind sie natürlich auch in Lengen am 20.11. in der Emsland Arena und mit dabei sind auch noch Dynasty und Tailgunner, die wir auch schon in unserer Sendung mal gespielt hatten.

Ja, wenn man eigentlich Deutsch als Heimatsprache hat und dann Spanisch singt, dann hört sich das so an, wie die Rock-Veteranen von Mad Max es hier gerade auch getan haben. Und ja, die kann man auch als Rock-Veteran bezeichnen, weil die meisten denken ja an Rente, aber nicht Mad Max, denn die haben zum Geburtstag ihres Albums Stories of Destiny veröffentlicht, ihres Geburtstages, ich weiß gar nicht wie, als 45 Jahre, habe ich ja gerade schon gesagt. Ja, auf jeden Fall haben wir davon den Titel Dulce Falsos gehört.

Ja, aus Manchester, da kommen die Jungs von Corella und die haben eine weitere Single zum kommenden Album veröffentlicht. Ich hatte ja schon einige Male Corella vor uns vorgestellt und diesmal haben wir gehört von ihnen den Titel Thunderstrike.

hören wir einen erstklassigen Retro-Titel der schwedischen Forest-Rocker Besvärjelsen. Hab ich auch schon mal gespielt, aber ich geübt dran, den Namen richtig auszusprechen. Heute ist ihr drittes Album Till Glömskam erschienen. Ja, das heißt genau Till Glömskam ad Oblivionem. Das ist auf jeden Fall jetzt erschienen und den Titel Drift aus der Quiet Steam. Den hören wir bis zu den Nachrichten, aber ihr solltet auf jeden Fall dranbleiben, denn ich bin mit der Sendung Rockwerk noch bis 22 Uhr im Programm der Ems Fechterwelle.

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1: Ich bin Thomas Bleskin. Die Polizei hat laut NRW-Innenminister Herbert Reul das Fahrzeug des Verdächtigen für mehrere Sabotageaktionen gegen die deutsche Stromversorgung gestürmt. Der Zugriff sei in Niederzier erfolgt, sagte Reul in Düsseldorf. Jetzt sei der Mann vermutlich zu Fuß unterwegs und werde nicht weit kommen. Zuvor hatten Reul und Bundesinnenminister Dobrindt eine Presseerklärung abgegeben, wo sie unter anderem von Klimaextremismus als möglichem Hintergrund der Taten sprachen.
2: Der Verfasser nennt als Motiv den Kampf gegen fossile Brennstoffe. Fakt ist, nicht die Stromerzeugung aus fossilen Brennstoffen ist ein Verbrechen, sondern kritische Infrastruktur angreifen ist ein Verbrechen. Wer solche Taten plant, ärgert nicht die da oben, sondern die kleinen Leute. Das Licht in den Wohnzimmern, die Lungenmaschinen auf der Intensivstation, die Ampel an der Kreuzung, das brauchen wir alle. Wer im Namen des Klimas Krankenhäuser vom Netz nimmt, rettet nichts. Ihr gefährdet Leben.
1: NRW-Innenminister Reul. Am kommenden Sonntag wird in Sachsen-Anhalt ein neuer Landtag gewählt. 2 Wochen später stehen Wahlen in Mecklenburg-Vorpommern und Berlin an. Im Wahlkampf gehören Wahlplakate zum Straßenbild. Wer sie allerdings beschmiert, besprüht, überklebt oder beschädigt, macht sie strafbar.
3: Es drohen bis zu 2 Jahre Gefängnis oder eine Geldstrafe. Je nach Aufschrift oder Schmiererei können weitere Straftaten dazukommen, beispielsweise Beleidigung oder Volksverhetzung. Wer ein Wahlplakat abmontiert und mitnimmt, kann sich außerdem wegen Diebstahls strafbar machen. Dafür drohen sogar bis zu 5 Jahre Gefängnis oder eine Geldstrafe. Laut einem Rechtsanwalt werden solche Fälle meist mit Geldstrafen geahndet. Wer Schäden an Wahlplakaten entdeckt, sollte sie fotografieren und bei der Polizei Anzeige erstatten. David Riemer, Nachrichtenredaktion.
1: Eine Hackergruppe hat nach Ablauf eines Ultimatums gestohlene Daten aus dem Berliner Landesnetz im Darknet veröffentlicht. Das Datenpaket umfasst nach Angaben der Erpresser rund 5,8 Terabyte. Gefordert worden waren 30 Bitcoin im Wert von rund 2 Millionen Euro. Der Berliner Senat hatte eine Zahlung abgelehnt. Eine russische Drohne hat das Hauptgebäude des ukrainischen Geheimdienstes SBU im Zentrum von Kiew angegriffen. Nach Angaben von Präsident Zelensky zielte sie direkt auf das Arbeitszimmer des SBU-Chefs. Mindestens 5 Menschen wurden verletzt. Zelensky wies den Geheimdienst an, auf den Angriff nach seinen Worten spiegelbildlich zu reagieren.
4: Und jetzt das Wetter für das Emsland und die Grafschaft Bentheim.
5: In der Nacht ist es überwiegend stark bewölkt. In den Morgenstunden kann es ein bisschen auflockern. Die Tiefstwerte sinken dabei auf 12 bis 15 Grad. Am Samstag neben nur noch seltenen Schauern ein Mix aus Sonne und Wolken. Die Temperaturen erreichen 18 bis 20 Grad. Am Sonntag sieht es ähnlich aus. Ein bisschen milder wird es mit bis zu 23 Grad.
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Ihr seid zurück zur zweiten Stunde Rockwerk, immer noch mit Andreas Glandorf hier am Mikrofon und auch live im Studio Lengen. Im Hintergrund, da hört ihr den preisgekrönten Blues-Rocker, Country-Rocker Joe Hermes mit seiner neuen Single Devils in the Detail. Und ich hoffe doch, dass der Teufel im Detail nicht das Motto dieser Sendung Rockwerk ist. Ich glaub's nicht.

Ram, Bam, genau. Von Bernard Allison, da gibt es Mitte nächsten Monats auch ein neues Album, Loving You, wie es heißen. Und um die Wartezeit zu verkürzen, hat dieser erstklassige Gitarrist uns mit dem hoffentlich ironisch gemeinten Titel Left Me With My Guitar, ja, ganz gut unterhalten, meine ich zumindest.

Die Aschaffenburger Heavy Psych Band Canti werden am 23. Oktober ihr drittes Album Echoes of Unfortunate Times veröffentlichen. Bei der Vorab-Single Avalanche ist man quasi von schweren Riffs, treibenden Grooves und jede Menge Fuzz von den Jungs überrollt worden. So muss es auch sein und den Namen Canti sollte man sich merken.

Man wird doch in der Sendung Rockwerk sprachlich auch immer wieder gefordert. Die Finisterre, die haben wir gerade gehört und die haben im Bandnamen so einen kleinen Kreis über dem A und das ist wohl wegen der Aussprache und da ich kein Finnisch kann, behaupte ich einfach mal Strähle. Heute heißt das, eindeutiger ist da schon die Single, die heißt nämlich Out of the Loop von Strähle.

Ein Werbespruch in eigener Sache wird auf der Ems Fechtewelle im Tagesprogramm immer mal wieder bemüht. Sie baden gerade ihre Ohren drin. Und das passt natürlich auch auf die neue Single von Heather Nova, The Path of Hurricanes. Und obwohl es thematisch natürlich auch etwas turbulenter zugehen könnte beim Song und bei diesen Hurricanes. Aber das Album von Heather Nova, das ist erst am 30.10. Wird am 30.10. veröffentlicht und darauf kann man sich auch in unruhigeren Zeiten freuen.

Ja, ein bisschen Vogelgezwitscher ist da noch im Hintergrund zu hören, aber ziehen wir mal runter. Das waren die japanischen Progressiv-Metaller Sick und die haben heute ihr Album Goka veröffentlicht. Eine Mischung aus harten Metal und folkloristischen japanischen Einflüssen. Ach, gehört haben wir den Titel Anzen Shokon. Ja, ich freue mich so richtig, ich kann Japanisch. Allerdings fragt mich nicht, was das heißt. Werde ich aber nachliefern.

deutschsprachiger Punkrock war das von der Band Desolat. Diesmal aus dem Westen, genauer gesagt aus Gelsenkirchen, und die beschreiben in ihrer zweiten Vorab-Single Kirschblüten die Distanz einer geliebten Person, die sich zur Zeit der Kirschblüte in eine oder für einen längeren Zeitraum in Japan befindet. Also textlich interessant, sicherlich was für sogenannte Lyrikdeuter oder Umschreiber oder was Erkenner, kann man auch sagen.

Ja, bevor ich drüber wegkomme, ich habe es mal gegoogelt, Ansenkon Shon, das ist gar nicht Japanisch, also kann ich gar kein Japanisch, aber ich weiß auch nicht, komme da nicht weiter, vielleicht kann mir da jemand helfen. Gehört haben wir auf jeden Fall jetzt gerade Kai Hansen, das Metal-Urgestein, und der kann es ja immer noch ganz gut. In genau 2 Wochen wird sein neues Album Born with a Hammer veröffentlicht, und davon gab es die 3. Single Wait and See. Und da ich die anderen beiden Singles nicht genau kenne, aber im Begleittext dann steht, dass das diese harte Seite des Albums darstellen, wollen wir das einfach mal so stehen lassen.

Freitagabend. Viele Leute, die haben Wochenende und schalten ab. Und das haben sich auch die Dortmunder Stoner Rocker Daley Thompson gedacht und ein Lied darüber gemacht. Der Titel Workout, der stammt vom aktuellen Album Glue, ist am 21.08. erschienen und wirklich empfehlenswert. Und wer Daley Thompson auch gerne live sehen möchte, hat am 6.11. dafür die passende Lokalität Oldenburg im Cadillac. Da sind sie.

Ja, das genießen wir doch bis zum Ende. Static Abyss haben wir jetzt gehört, eine Anfang der 2020er Jahre ins Leben gerufene Death-Metal-Band aus den Staaten. Die haben mit Dying Hand letzte Woche ihr drittes Album veröffentlicht und davon haben wir jetzt den Titel Darkness at the End of the Light gehört. Aber Vorsicht, ist nicht jeder Song so doomlastig und so musikalisch, denn es geht recht hart zur Sache bei den Jungs von Static Abyss.

Das waren Goodnight, eine Band, die Anfang der 70er Jahre es gegeben hat. Oh, das habe ich vergessen umzuschalten. Aber ist ja egal. Da muss ich ein bisschen leiser machen. Moment, jetzt haben wir es. Ja, Anfang der 70er Jahre bestanden hat und die Plattenfirma Rise Above Relax als Plattenfirma, die haben sich zur Aufgabe gemacht, diese alte Musik der Nachwelt zugänglich zu machen. Heute haben sie ein Sampler, Yeah Man, It's Bloody Heavy, Volume 2 veröffentlicht und von Good Night, also Night mit K geschrieben, haben wir den Titel Loving Scream gehört. Und ja, ein Fehler liegt ja immer im Detail, sage ich mal so, aber war, dass ich den letzten Titel jetzt dazu nutzen wollte, der ist 8 Minuten lang, uns abzumoderieren, das Ende der heutigen Sendung, ist gleich in 8 Minuten dran, das Ende der Sendung. Und im Hintergrund hört ihr die Heavy Psych, Epic Rocker, The Machine, eine dreiköpfige Band aus den Niederlanden, die Anfang Oktober mit Another Sun ihr neues Album veröffentlichen werden. Und davon stammt auch der Titel Drop C. Ja, das war schon wieder mit der Sendung Rockwerk auf der Ems-Fechterwelle von und mit Andreas Glandorf hier im Studio Lingen. Nächsten Termine sind schon am kommenden Montag, am 7. September, unsere Rockwerk-Vinyl-Sendung. Ja, dann am Freitag in 2 Wochen, 18.09. Rockwerk, ganz normal. Ja, ist auch gleichzeitig das Altstadtfest Lingen. Ich glaube, ich werde den einen oder anderen, die andere Band da auch noch mit einbringen. Und am darauffolgenden Sonntag, den 20.09., habe ich wieder den Rockwerk Blues Caravan 2026 mit Robert Grabe im Programm, der uns die Bands und die Musik von Blues Caravan vorstellt, die ja am 26.09. in Rheine in der Stadthalle auftreten werden. Ja, viel Spaß noch mit The Machine aus den Niederlanden, Drop C. Und ein schönes Wochenende. Und munter bleiben.

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1: Ich bin Ursula Winkler. Die Polizei fahndet mit Hochdruck nach einem Mann, der Sabotageaktionen gegen das deutsche Stromnetz verübt haben soll. Nachdem Beamte in seiner Wohnung in Gevelsberg Sprengstoff gefunden hatten, stürmte ein Spezialeinsatzkommando am Nachmittag im rund 100 Kilometer entfernten Niederzier in einem Wald einen Lastwagen.
2: Der Mann war nicht in dem gestürmten Lastwagen, den der 48-Jährige anscheinend zu einem Wohnmobil umgebaut hatte. Möglicherweise ist er jetzt zu Fuß unterwegs, so NRW-Innenminister Reul. Er und Bundesinnenminister Dobrindt sprachen zunächst von einem Einzeltäter und von Klimaextremismus. Es sei aber nicht auszuschließen, dass der Mann doch noch Helfer hatte oder Verbindungen ins Ausland, auch angesichts der vielen verschiedenen Angriffsorte auf Stromeinrichtungen. Und unklar ist auch, warum der Mann in Bekennerschreiben seinen Namen und seine Wohnadresse angab. Ronny Tochau, Nachrichtenredaktion.
1: Im Zusammenhang mit Angriffen auf die Stromversorgung hat die Polizei auch in Sachsen mehrere verdächtige Vorrichtungen gefunden. Nach Angaben von Innenminister Schuster wurden an zwei Fundorten insgesamt 4 Objekte gesichert, die nun entschärft werden sollen. Hinweise darauf kamen aus einem Bekennerschreiben. Die Fundorte liegen nördlich von Bautzen. Zuvor hatte es bereits Sabotageversuche in Brandenburg und Nordrhein-Westfalen gegeben. Die EU-Grenzschutzagentur Frontex ist den meisten wohl eher als Ablocker von Migranten bekannt. Jetzt setzt Frontex im Ärmelkanal erstmals eigene Schiffe zur Seenotrettung von Migranten ein.
3: Die Aufgabe der von Frontex gestellten Schiffe wird es sein, französische Rettungsschiffe zu unterstützen, die Migranten helfen, wenn sie bei der Überfahrt nach Großbritannien in Seenot geraten. Anders als bei anderen Frontex-Einsätzen geht es also nicht um Migranten, die in die EU einreisen wollen, sondern um solche, deren Ziel ausdrücklich Großbritannien ist. Auf Bitten von London geht Frankreich zwar gegen Schleuser an seiner Küste vor. Den in großer Zahl auf Schlauchboote gepferchten Migranten aber bieten französische Schiffe Hilfe an, wenn sie in Not geraten. Michael Evers, Paris.
1: Nach dem Streit um politische Äußerungen beim Glücksgefühle-Festival erlebt Alphaville's Forever Young ein kleines Comeback. Mehrere Künstler spielten den Song auf dem Hockenheimring, nachdem Alphaville zunächst ausgeladen und später wieder eingeladen worden war. Auslöser war die Bitte der Veranstalter, auf politische Botschaften zu verzichten. Mitveranstalter Markus Krampe bezeichnete die Ausladung inzwischen als Fehler.
4: Und jetzt das Wetter für das Emsland und die Grafschaft Bentheim.
5: In der Nacht ist es überwiegend stark bewölkt. In den Morgenstunden kann es ein bisschen auflockern. Die Tiefstwerte sinken dabei auf 12 bis 15 Grad. Am Samstag neben nur noch seltenen Schauern ein Mix aus Sonne und Wolken. Die Temperaturen erreichen 18 bis 20 Grad. Am Sonntag sieht es ähnlich aus. Ein bisschen milder wird es mit bis zu 23 Grad.
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Hallo und einen wunderschönen guten Abend hier auf der Emsfechterwelle. Mein Name ist Manfred Reckers und ich begrüße euch zu einer neuen Ausgabe von VDRAN. Wie jeden Freitagabend hier auf der Emsfechterwelle. Wir starten heute mit Black Duck und Elena Satien mit Explain, gefolgt von Boards of Canada mit Naraka. Herzlich willkommen!

Die heutige Ausgabe von VDRN ist mittlerweile die mit der Nummer 724. Kann mich nur weiterhin sehr bedanken fürs Zuhören. Und worum geht es in VDRN? Es geht um alternative und elektronische Musik jenseits des Mainstreams. Und wir machen auch gleich weiter mit Musik. Und zwar von Optometry Green Flash. Danach gibt es Anastasia Christensen mit Outro.

Als nächstes kommt nun zu uns Eamon Harkin mit 50 und danach gibt es Kangba und Bromarina mit Sibidios.

Für alle, die gerade erst dazugeschaltet haben, herzlich willkommen zu einer neuen Ausgabe von V-Dren. Es geht weiter mit Molo und dem Stück Lee, gefolgt von Modern Apartment mit Gymnast.

Und das war's auch schon wieder fast für heute mit Vidren und Manfred Reckers hier auf der Ems-Fechtewelle. Und natürlich euch, liebe Hörer, ich würde mich sehr freuen, wenn ihr nächste Woche wieder, ihr wisst schon, einschaltet. Und wenn die Zeit noch reicht, habe ich noch zwei Stücke in der Pipeline. Da haben wir einmal Jay Witcher mit Semi-Glazed, gefolgt von Heinrich Dressel mit Elka Snowcat. Und somit wünsche ich euch noch einen schönen Abend, ein schönes Wochenende und sage Tschüss, bis nächste Woche.

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1: Ich bin Ursula Winkler. Die Polizei hat in Nordrhein-Westfalen das Fahrzeug eines Mannes gestürmt, der mehrerer Sabotageaktionen gegen die Stromversorgung verdächtigt wird. Der 48-Jährige war nicht im Wagen und ist weiter auf der Flucht. In seiner Wohnung in Gebelsberg fanden Ermittler Sprengstoff. Zwei Bekennerschreiben gelten nach Angaben von NRW-Innenminister Reul als authentisch. Ob der Mann tatsächlich für die Taten verantwortlich ist, wird weiter geprüft. Der verschärfte Sparkurs bei VW wird auch in Deutschland zu spüren sein. Das neue Sparpaket betrifft laut Niedersachsens Ministerpräsident Lies wohl etwa 25.000 Stellen in Deutschland. Das wäre ungefähr die Hälfte des von Volkswagen angepeilten Abbaus von rund 50.000 weiteren Stellen.
2: Es sollen keine Werke geschlossen werden, betont Lies, das sei auch nicht vereinbart worden. Aber die Unternehmensstandorte müssten schlanker, effizienter und schneller werden. Und zwar nicht nur bei VW allein, sondern bei allen 170 Gesellschaften des Konzerns. An den deutschen Standorten sollte vor allem die Wettbewerbsfähigkeit verbessert werden. Das gelte insbesondere für Emden, Hannover, Zwickau und Neckarsulm. Thomas Thonfeld, Berlin.
1: Verkehrssünder müssen jetzt deutlich länger vor einem Bußgeldbescheid zittern als bisher. Darauf weist der Automobilclub von Deutschland hin. Bisher waren solche Ordnungswidrigkeiten oft nach 3 Monaten schon verjährt. Seit dem Sommer kann der Bescheid deutlich später im Briefkasten landen.
3: Über Rot oder zu schnell gefahren, falsch geparkt oder mit dem Handy am Steuer erwischt worden. Das alles kann jetzt deutlich länger geahndet werden, nämlich 6 Monate statt 3. Und die Behörden können durch bestimmte Maßnahmen die Frist von vorne beginnen lassen. Bei technischen Verstößen gilt eine Frist von 2 Jahren. Der Automobilclub kritisiert das. Manche könnten sich nach so langer Zeit gar nicht mehr erinnern, wer das Auto gefahren ist. Man sollte jeden Bußgeldbescheid penibel prüfen, bevor man zahlt. Thomas Bremser, Nachrichtenredaktion.
1: Die Elektronikausstellung IFA in Berlin hat für das Publikum geöffnet. Auf der Messe präsentieren dieses Jahr mehr als 1.900 Aussteller ihre Produkte. Die Ausstellung versucht seit einigen Jahren verstärkt auch jüngere Menschen anzusprechen und setzt dabei vermehrt auf Lifestyle-Angebote oder Bereiche für Internetstars. Weitere wichtige Themen sind die Entwicklungen bei künstlicher Intelligenz und humanoiden Robotern.
4: Und jetzt das Wetter für das Emsland und die Grafschaft Bentheim.
5: In der Nacht ist es überwiegend stark bewölkt. In den Morgenstunden kann es ein bisschen auflockern. Die Tiefstwerte sinken dabei auf 12 bis 15 Grad. Am Samstag neben nur noch seltenen Schauern ein Mix aus Sonne und Wolken. Die Temperaturen erreichen 18 bis 20 Grad. Am Sonntag sieht es ähnlich aus. Ein bisschen milder wird es mit bis zu 23 Grad.
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1: Ich bin Ursula Winkler. Die Polizei hat in Nordrhein-Westfalen das Fahrzeug eines Mannes gestürmt, der nach mehreren Sabotageaktionen gegen die Stromversorgung verdächtigt wird. Der 48-Jährige war nicht im Wagen und ist weiter auf der Flucht. In seiner Wohnung in Gevelsberg fanden Ermittler Sprengstoff. Zwei Bekennerschreiben gelten nach Angaben von NRW-Innenminister Reul als authentisch. Innenminister Dobrindt sprach von Klimaterrorismus.
2: Das Wissen, was offenbart wird in diesen Schreiben, das ist eindeutiges Täterwissen. Und von daher kann man davon ausgehen, dass erstmal die Indizien dafür sprechen, dass wir es hier mit dem Täter zu tun haben. Aber wir befinden uns immer noch im Bereich der Verdachtssituation. Aber nach aktuellem Stand muss man hier von Klimaextremismus ausgehen.
1: Innenminister Dobrindt. In Sachsen-Anhalt wird am Sonntag ein neuer Landtag gewählt. In ersten Umfragen lag die AfD weiter deutlich vor der CDU. Laut Befragung der Forschungsgruppe Wahlen für das ZDF kommt die AfD auf 41%. Die CDU hofft auf eine weitere Amtszeit von Ministerpräsident Schulze und liegt bei 23%.
3: Drittstärkste Kraft wird laut Umfrage die Linke mit gut 11%, dahinter SPD und Grüne mit 8,5 und 6%. AfD und CDU sind meilenweit voneinander entfernt. Die AfD könnte mit diesem Ergebnis aber nicht allein regieren, sie wäre auf Koalitionspartner angewiesen. Eine Zusammenarbeit mit ihr haben die anderen Parteien im Vorfeld aber ausgeschlossen. Höchstwahrscheinlich wird es sehr schwierig, eine Landesregierung ohne die AfD zu bilden. Aber 26% der Befragten wissen noch nicht, wen sie am Sonntag wählen werden. Der Ausgang der Wahl wird verdammt spannend. David Riemer, Berlin.
1: Fast jeder Erwerbstätige in Deutschland wünscht sich eine andere Arbeitszeit. Während 3,8 Millionen weniger arbeiten wollen, wünschen sich 1,5 Millionen mehr Arbeitszeit. Das berichtet das Statistische Bundesamt auf der Grundlage des Mikrozensus 2025. Der Wunsch nach Reduzierung entsteht vor allem, wenn Beschäftigte eine lange Wochenarbeitszeit haben. Die lag im Schnitt bei 40,9 Stunden und sollte nach dem Wunsch der Befragten durchschnittlich um 10,5 Stunden abgesenkt werden. Zum Fußball. Der VfB Stuttgart hat in seinem ersten Heimspiel der neuen Bundesliga-Saison den ersten FC Köln dominiert. Die Stuttgarter gewannen mit 4:1.
4: Und jetzt das Wetter für das Emsland und die Grafschaft Bentheim.
5: In der Nacht ist es überwiegend stark bewölkt. In den Morgenstunden kann es ein bisschen auflockern. Die Tiefstwerte sinken dabei auf 12 bis 15 Grad. Am Samstag neben nur noch seltenen Schauern ein Mix aus Sonne und Wolken. Die Temperaturen erreichen 18 bis 20 Grad. Am Sonntag sieht es ähnlich aus. Ein bisschen milder wird es mit bis zu 23 Grad.
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1: Ich bin Ursula Winkler. Die Polizei hat in Nordrhein-Westfalen das Fahrzeug eines Mannes gestürmt, der nach mehreren Sabotageaktionen gegen die Stromversorgung verdächtigt wird. Der 48-Jährige war nicht im Wagen und ist weiter auf der Flucht. In seiner Wohnung in Gevesberg fanden Ermittler Sprengstoff. Zwei Bekennerschreiben gelten nach Angaben von NRW-Innenminister Reul als authentisch. Innenminister Dobrindt sprach von Klimaterrorismus.
2: Wir gehen bisher nach dem allem, was wir wissen, von einem Einzeltäter aus. Das sagt nichts darüber aus, was im Laufe der Ermittlungen noch kommen kann. Es kann durchaus auch Vernetzungen geben zwischen den Elementen des Extremismus und auch des Staatsterrorismus.
1: Innenminister Dobrindt. Es gab in dieser Woche mehrere Sabotageversuche mit Bezug zur Stromversorgung. Sachsen-Anhalt wählt morgen einen neuen Landtag. Heute wird der Wahlkampf beendet. In letzten Umfragen lag die AfD deutlich vor der CDU. Aktuell regiert in dem Land eine Koalition aus CDU, SPD und FDP. Das Bündnis wird aber allen Befragungen zufolge seine Mehrheit verlieren.
3: Bekommt Deutschland die erste AfD-geführte Landesregierung oder läuft es auf eine Minderheitsregierung unter Führung der CDU hinaus? Die AfD setzt auf eine absolute Mehrheit. Laut letzter Umfragen wird es dazu aber nicht reichen. Sie wird wohl einen Partner benötigen. Alle anderen Parteien haben eine Zusammenarbeit mit ihr aber ausgeschlossen. Bei einer Minderheitsregierung wäre die CDU unter Umständen für Mehrheiten im künftigen Landtag auch auf die Stimmen der Linken angewiesen. Die Christdemokraten schließen Koalitionen oder ähnliche Formen der Zusammenarbeit aber nicht nur mit der AfD aus, sondern auch mit den Linken. Die Suche nach einer neuen Landesregierung wird wohl sehr schwierig werden. David Riemer, Berlin.
1: Bundespräsident Steinmeier hat dazu aufgerufen, die Demokratie und den Rechtsstaat entschlossen zu verteidigen. Bei einem Bürgerfest in Bonn warnte er vor völkischem Denken, nationalistischer Abschottung sowie Hass und Hetze. Die große Mehrheit der Menschen wolle die Demokratie schützen, betonte Steinmeier. Zugleich forderte er mehr internationale Zusammenarbeit und einen entschiedeneren Kampf gegen den Klimawandel. Zum Fußball. Der VfB Stuttgart hat in seinem ersten Heimspiel der neuen Bundesliga-Saison den ersten FC Köln dominiert. Die Stuttgarter gewannen mit 4:1.
4: Und jetzt das Wetter für das Emsland und die Grafschaft Bentheim.
5: In der Nacht ist es überwiegend stark bewölkt. In den Morgenstunden kann es ein bisschen auflockern. Die Tiefstwerte sinken dabei auf 12 bis 15 Grad. Am Samstag neben nur noch seltenen Schauern ein Mix aus Sonne und Wolken. Die Temperaturen erreichen 18 bis 20 Grad. Am Sonntag sieht es ähnlich aus. Ein bisschen milder wird es mit bis zu 23 Grad.
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0: 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Es ist 1 Uhr und 3 Minuten.

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1: Ich bin Ursula Winkler. Die Polizei fahndet mit Hochdruck nach einem Mann, der Sabotageaktionen gegen das deutsche Stromnetz verübt haben soll. Nachdem Beamte in seiner Wohnung in Gebelsberg Sprengstoff gefunden hatten, stürmte ein Spezialeinsatzkommando am Nachmittag im rund 100 Kilometer entfernten Niederzier in einem Wald einen Lastwagen.
2: Der Mann war nicht in dem gestürmten Lastwagen, den der 48-Jährige anscheinend zu einem Wohnmobil umgebaut hatte. Möglicherweise ist er jetzt zu Fuß unterwegs, so NRW-Innenminister Reul. Er und Bundesinnenminister Dobrindt sprachen zunächst von einem Einzeltäter und von Klimaextremismus. Es sei aber nicht auszuschließen, dass der Mann doch noch Helfer hatte oder Verbindungen ins Ausland. Auch angesichts der vielen verschiedenen Angriffsorte auf Stromeinrichtungen. Und unklar ist auch, warum der Mann in Bekennerschreiben seinen Namen und seine Wohnadresse angab. René Tochau, Nachrichtenredaktion.
1: Die EU-Grenzschutzagentur Frontex ist den meisten wohl eher als Ablocker von Migranten bekannt. Jetzt setzt Frontex im Ärmelkanal erstmals eigene Schiffe zur Seenotrettung von Migranten ein.
3: Die Aufgabe der von Frontex gestellten Schiffe wird es sein, französische Rettungsschiffe zu unterstützen, die Migranten helfen, wenn sie bei der Überfahrt nach Großbritannien in Seenot geraten. Anders als bei anderen Frontex-Einsätzen geht es also nicht um Migranten, die in die EU einreisen wollen, sondern um solche, deren Ziel ausdrücklich Großbritannien ist. Auf Bitten von London geht Frankreich zwar gegen Schleuser an seiner Küste vor, den in großer Zahl auf Schlauchboote gepferchten Migranten aber bieten französische Schiffe Hilfe an, wenn sie in Not geraten. Michael Evers, Paris.
1: Fast jeder Erwerbstätige in Deutschland wünscht sich eine andere Arbeitszeit. Während 3,8 Millionen weniger arbeiten wollen, wünschen sich 1,5 Millionen mehr Arbeitszeit. Das berichtet das Statistische Bundesamt auf der Grundlage des Mikrozensus 2025. Der Wunsch nach Reduzierung entsteht vor allem, wenn Beschäftigte eine lange Wochenarbeitszeit haben. Die lag im Schnitt bei 40,9 Stunden und sollte nach dem Wunsch der Befragten durchschnittlich um 10,5 Stunden abgesenkt werden. Zum Fußball. Der VfB Stuttgart hat in seinem ersten Heimspiel der neuen Bundesliga-Saison den ersten FC Köln dominiert. Die Stuttgarter gewannen mit 4:1.
4: Und jetzt das Wetter für das Emsland und die Grafschaft Bentheim.
5: In der Nacht ist es überwiegend stark bewölkt. In den Morgenstunden kann es ein bisschen auflockern. Die Tiefstwerte sinken.